0: Also am Rande eines Krieges mit voller Härte. Aus Washington, Jan-Christoph Freibert.
1: Im vergangenen Monat mit seiner extremen Hitzewelle starben bundesweit so viele Menschen im Wasser wie seit über 20 Jahren in keinem Juni mehr. Mindestens 99 Menschen ertranken in dem Monat im Wasser, teilte die Deutsche Lebensrettungsgesellschaft mit. Zuletzt wurden im Hitzesommer 2003 mit 107 verunglückten Menschen Meerbadetote im Monat Juni gezählt. Auch an diesem Wochenende, an dem es wegen der sommerlichen Temperaturen viele Menschen ans Wasser zog, starben 5 Menschen in Deutschland beim Baden. VW plant einen Großumbau. Zehntausende Stellen könnten wegfallen, Standorte sind in Gefahr. In der angespannten Lage versucht Konzernchef Blume jetzt Hoffnung zu verbreiten. Es gäbe intelligentere Lösungen, als Werke zu schließen, sagte Blume der Bild am Sonntag.
2: Blume beruft sich auf ein laufendes Sparprogramm bei VW. Allein dadurch hätten die Fabrikkosten um durchschnittlich 20% verbessert werden können. Allerdings war der VW-Chef Berichten zufolge gerade im Aufsichtsrat mit einem weiteren Sparprogramm gescheitert. Der Betriebsrat hatte Blume bis Freitag ein Ultimatum gestellt. Er sollte der Belegschaft reinen Wein über die Pläne einschenken, die bisher nur aus den Medien bekannt sind. Passiert ist nichts. Angeblich sollen mehr als 100.000 Stellen gestrichen und die Werke in Hannover, Emden, Zwickau sowie Audi in Neckarsulm geschlossen werden. Tanja Wagner, Nachrichtenredaktion.
1: Zum Tennis. Alexander Zverev hat den Wimbledon-Titel verpasst. Die deutsche Nummer 1 verlor das Finale gegen den Weltranglisten-Ersten Jannik Sinner nach fast 4 Stunden in 4 Sätzen. Für Zverev ist es die 10. Niederlage in Serie gegen den Italiener.
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4: Tja, und zum Start in diese Stunde haben wir jetzt einen richtig großartigen 90er mit dabei, und zwar von TLC, Waterfalls. Ich bin Andreas Grunwald. Hallo zusammen.

0: Medusa und Paradise. Gleich bei uns Taylor Swift. Vorher macht er hier nochmal ganz kurz die Nachttischlampe an.
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2: Tja, jeder dritte Deutsche pennt schlecht. Und es werden immer mehr. Das sagt jedenfalls die Wissenschaft. Ich meine, vielleicht liegt es auch nur daran, dass alle so Schlaftracker haben. Schatz, wie hast du geschlafen? Warte, ich guck mal eben nach. Mein Handy sagt gut. Ich guck auch noch mal eben, ob ich auf die Toilette muss. Ja, gut, dass es das gibt. Vielleicht gibt's ja auch bald eine App, die uns ans Atmen erinnert. Ich meine, Luft holen ist ja zwischendurch auch nicht unwichtig. Was können wir denn besser machen? Koffein vorm Schlafen vermeiden. Das soll helfen, hätte ich nicht gedacht. Oder schwere Mahlzeiten direkt bevor du in eine Falle kriegst. Also ihr könnt den Burger natürlich mit Light Mayo essen, das soll schon helfen. Mir hilft ja immer der Gemüsetrick, den habe ich jetzt von einem Mentalisten gelernt. Einfach Gemüse aufzählen von A bis Z. Freunde, ich sag euch, ich komme nicht mal bis D, dann bin ich schon im Traumland. Allerdings verhandle ich auch immer mit mir selbst. Banane ist streng genommen kein Gemüse, aber botanisch eine Beere. Ja, lass ich mal durchgehen. Seht ihr? Das ist so langweilig, da ratzt ihr schon beim Zuhören fast weg. Und wenn das nicht hilft, guckt euch alte Videos von Olaf Scholz an. Wer dabei nicht einpennt, ja, der braucht das gute Zeug aus der Apotheke. Und immer dran denken, statt scharfe Zählen vor dem Schlafen, lieber was Scharfes vor dem Schlafen. Ja genau, damit meine ich nicht zu essen.
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1: Ich bin David Riemer. Wie schädlich ist die Nutzung von TikTok, Instagram und Co. für Kinder und Jugendliche? Eine Expertengruppe wird der EU-Kommission heute Empfehlungen für ein Social-Media-Verbot für Kinder vorlegen.
2: Die EU-Kommission will keine unterschiedlichen Regeln zum Thema Kinder und Social Media in den EU-Ländern. Frankreich, Polen, Spanien, Griechenland und Österreich wollen beispielsweise Verbote, allerdings für verschiedene Altersgruppen mit unterschiedlichen Details. Ohne eine klare, einheitliche Ansage gegenüber den großen Anbietern geht das aber nicht. Und die Digitalpolitik ist nun mal Sache der Kommission. Der Expertenbericht wird erst nach der Sommerpause zu einem konkreten Vorschlag führen, der dann wohl auch heftig diskutiert wird. Aus Brüssel, Dieter Ebeling.
1: Das US-Militär hat nach eigenen Angaben erneut Ziele im Iran angegriffen. Die Angriffe sollen den Iran in seiner Fähigkeit einschränken, Handelsschiffe in der Straße von Hormuz zu attackieren. Das teilte das zuständige US-Regionalkommando mit. Es ist bereits die vierte Angriffswelle der USA, seit die Feindseligkeiten Mitte vergangener Woche wieder aufgeflammt sind. UN-Generalsekretär Guterres zeigte sich auf der Plattform X tief besorgt über die erhebliche Eskalation und rief den Iran und die USA auf, die Verhandlungen unverzüglich wieder aufzunehmen. Der Verband kommunaler Unternehmen fordert strengere Regeln für die Wasserentnahme in Deutschland. Hintergrund sind der Klimawandel, häufigere Trockenperioden und knapper werdende Grundwasservorräte.
3: Der Verband verlangt, genehmigungsfreie Wasserentnahmen auch im privaten Bereich möglichst einzuschränken und alle Entnahmen digital zu erfassen. Die öffentliche Wasserversorgung müsse bei Engpässen Vorrang haben. Außerdem brauche es einen besseren Schutz des Grundwassers vor Schadstoffen. Eine vom Verband in Auftrag gegebene Umfrage zeigt, die meisten Menschen achten nach eigenen Angaben bereits auf ihren Wasserverbrauch. Zugleich erwartet eine Mehrheit, dass Haushalte, Industrie und Landwirtschaft im Fall von Wasserknappheit gemeinsam Verantwortung übernehmen. Thomas Bleskin, Nachrichtenredaktion.
1: Zum Fußball. In der fast geklärten Bundestrainerfrage um Wunschkandidat Jürgen Klopp soll sich die DFB-Spitze morgen mit Red Bull-Geschäftsführer Minzlaff treffen. Wie der Kicker berichtet, soll dann eine vorzeitige Ausstiegsmöglichkeit aus Klopps bis 2029 datiertem Vertrag mit Red Bull besprochen werden. Ende der Woche soll sich Minzlaff dann in New York mit Klopp treffen.
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4: David Mack hier. Ganz entspannt geht's jetzt weiter durch die Nacht mit Teddy Swims, Mr. Know-It-All.

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0: Neue Musik war das von Musiker, Labelbesitzer und Produzent Mistzy aus Hamburg. Sometimes I Love You.
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3: Ja, nee, ist klar.
4: So, einmal das tote Schwein und ein großes Kölsch für den Herrn. Ja, das habe ich genauso gehört vom Brauhaus in Köln, als ein Kellner die Schweinshaxe serviert hat. Geil, oder? Einfach die Dinge beim Namen nennen. Aber manchmal ist es so komisch direkt, wenn man damit konfrontiert wird, dass sein Essen auch Mama und Papa hatte. Vor allem, wenn die Kellner ihre Sprüche machen, wenn der gemischte Salat serviert wird, heißt es dann gern mal, so, da haben wir den Salat. Oder zack, was Frisches vorneweg. Vor allem in gut bürgerlichen Restaurants fängt das ja schon bei der Speisekarte an. Die Seite mit dem Fleisch heißt dann Ut Pott und Pann. Und die Seite mit den Fischgerichten aus Neptuns Reich. Ja. Und ganz zum Schluss natürlich noch die Seite mit den Desserts. Was Süßes hinten dran. Ach, herrlich. Diese Speisekarten. Reine Poesie. Jetzt auch für du.
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So, drei Songs am Stück bekommt ihr jetzt von mir. Und dadurch queren wir auch direkt drei Jahrzehnte. Die 80er mit den Pet Shop Boys, dieses Jahrzehnt mit Toby Romeo und den Anfang macht ein One-Hit-Wonder aus den frühen 2000ern. Ein großartiges One-Hit-Wonder. Uncle Cracker, Follow Me. Ich bin Natascha Wittmark. Eine schöne

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1: Ich bin David Riemer. Jahrelang hat die EU darum gerungen, welche Rechte Flugpassagiere künftig bei Problemen haben sollen. Mit der Abstimmung der Minister der EU-Staaten heute nehmen die neuen Regelungen voraussichtlich die letzte Hürde vor der Umsetzung. Die Rechte gelten dann voraussichtlich ab Mitte nächsten Jahres.
2: Kinder unter 14 sollen im Flugzeug neben ihren Eltern sitzen dürfen, ohne dass dafür eine Sitzplatzreservierung fällig wird. Das gilt auch für Begleitpersonen von Menschen mit Behinderung. Außerdem sollen Airlines künftig Tickets kostenlos korrigieren müssen, wenn Schreibfehler im Namen auftauchen, sowie Boardingpässe ausdrucken müssen, ohne extra Gebühren dafür zu kassieren. Die Regelungen für Entschädigungen bei verspäteten oder ausgefallenen Flügen sollen dagegen bleiben, wie sie sind. Darauf haben sich die EU-Staaten und das Europaparlament nach langem Streit geeinigt. Tanja Wagner, Nachrichtenredaktion.
1: Experten überreichen der EU-Kommission heute einen Bericht mit Empfehlungen für ein mögliches Mindestalter in sozialen Netzwerken. Die Vorschläge könnten auch für die deutsche Debatte über ein Social-Media-Verbot für Kinder und Jugendliche wichtig werden. Regeln für Plattformen wie TikTok, Instagram oder Snapchat kann vor allem die EU-Kommission durchsetzen. Spätestens im Herbst wird ein Gesetzesvorschlag erwartet. Mindestens 5 Menschen sind an diesem Wochenende beim Baden ums Leben gekommen, darunter ein 13 Jahre altes Mädchen in Schleswig-Holstein. Die DLRG warnt deshalb eindringlich vor den Gefahren im Wasser.
3: Schon im Juni hatte es so viele Badetote gegeben wie seit mehr als 20 Jahren nicht mehr. Nach Angaben der DLRG ertranken im Juni bundesweit mindestens 99 Menschen, so viele wie seit dem Hitzesommer 2003 in keinem Juni mehr. Besonders häufig kamen Männer ums Leben, viele Opfer waren jünger als 30 Jahre. Die meisten tödlichen Unfälle ereigneten sich in Seen und Flüssen. Die DLRG rät, nur an bewachten Badestellen schwimmen zu gehen, nicht überhitzt ins Wasser zu springen und Kinder am Wasser nie unbeaufsichtigt zu lassen. Thomas Pleskin, Nachrichtenredaktion.
1: Das US-Militär greift nach eigenen Angaben erneut Ziele im Iran an. Der Iran solle so daran gehindert werden, Handelsschiffe in der Straße von Hormuz anzugreifen. Es ist die 4. Angriffswelle der USA, seit die Feindseligkeiten Mitte vergangener Woche wieder aufgeflammt sind. UN-Generalsekretär Guterres reagierte auf X tief besorgt über die Eskalation und rief den Iran und die USA auf, die Verhandlungen unverzüglich wieder aufzunehmen.
4: Das Wetter.
5: Ja, 12 bis 18 Grad haben wir aktuell. Jetzt ist also die beste Zeit, um mal kräftig durchzulüften. Später wird es dann wieder heiß und sonnig. Bis zu 33 Grad werden es in der Spitze. Ganz vereinzelt sind am Nachmittag Hitzegewitter möglich. Meist bleibt es aber trocken.
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6: Zurzeit liegen uns keine Meldungen vor. Wir wünschen allen unterwegs gute Fahrt.
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5: Kurz nach 4 am Montag. Ja, wir machen ganz ruhig. Mit einer schönen Gitarre und Alex Warren. Der zupft uns da jetzt Ordinary. Ich bin Natascha Wittmark. Einen schönen guten Morgen.

0: Schöne Nummer hier von R.E.M. Everybody Hurts. Einen schönen guten Morgen an diesem frühen Montag.
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0: Wenn man an WM-Souvenirs denkt, dann denkt man wahrscheinlich so an Trikots, Schals oder Panini-Heftchen. Auf jeden Fall irgendwas Teures. Bei dieser WM ist aber ausgerechnet etwas Kostenloses komplett durch die Decke gegangen. Kollege Leo Arigi.
2: Das heißeste Souvenir bei dieser Weltmeisterschaft sind Freundschaftsarmbänder. Ja, Fanbands, so heißen die Dinger in Amerika. Kleine Armbänder mit Anhängern, die kann man bei Fanfesten oder rund um die Stadien kostenlos bekommen. Und das sind nicht nur einfach irgendwelche Bändchen, die kann man mit kleinen Charms zusammenstellen, also so coole Anhänger. Zum Beispiel in New York, da gibt's Anhänger mit Pizzaslice oder Freiheitsstatue. Mehr als 700.000 dieser Armbänder sind schon verteilt worden. Fans stehen dafür teils richtig lang an, ja. Manche sammeln mehrere Versionen, tauschen Charms oder versuchen an besondere Ausgaben aus den verschiedenen WM-Städten zu kommen. Und weil Menschen kostenlose Sachen offenbar nicht einfach kostenlos lassen können, werden die Armbänder online schon weiterverkauft, ja, teilweise für 50 bis 500 Dollar. Damit hat die Weltmeisterschaft ihren eigenen Taylor Swift-Moment. Nur, dass diesmal nicht Swifties Armbänder tauschen, sondern Fußballfans zwischen Bierstand, Nationalhymne und VAR-Wut plötzlich ganz weich werden wegen kleiner Perlen.
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Natascha Wittmark hier. Schönen guten Morgen an diesem frühen Montag. Drei Songs am Stück spiele ich euch jetzt. Mit dabei Lady Gaga, Samba und Aura Dione mit Friends.

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1: Ich bin David Riemer. Wie schädlich ist die Nutzung von TikTok, Instagram und Co. für Kinder und Jugendliche? Eine Expertengruppe wird der EU-Kommission heute Empfehlungen für ein Social-Media-Verbot für Kinder vorlegen.
2: Die EU-Kommission will keine unterschiedlichen Regeln zum Thema Kinder und Social Media in den EU-Ländern. Frankreich, Polen, Spanien, Griechenland und Österreich wollen beispielsweise Verbote, allerdings für verschiedene Altersgruppen mit unterschiedlichen Details. Ohne eine klare, einheitliche Ansage gegenüber den großen Anbietern. Dann geht das aber nicht. Und die Digitalpolitik ist nun mal Sache der Kommission. Der Expertenbericht wird erst nach der Sommerpause zu einem konkreten Vorschlag führen, der dann wohl auch heftig diskutiert wird. Aus Brüssel, Dieter Ebeling.
1: Das US-Militär greift nach eigenen Angaben erneut Ziele im Iran an. Der Iran solle so daran gehindert werden, Handelsschiffe in der Straße von Hormuz anzugreifen. Es ist die vierte Angriffswelle der USA, seit die Spannungen Mitte letzter Woche wieder zugenommen haben. UN-Generalsekretär Guterres reagierte auf X tief besorgt über die Eskalation. Er rief den Iran und die USA auf, die Verhandlungen unverzüglich wieder aufzunehmen. Bundesfamilienministerin Prien will den staatlichen Unterhaltsvorschuss künftig nur noch bis zum 16. Geburtstag von Kindern zahlen. Sie wolle dazu einen Gesetzentwurf vorlegen, sagte ein Ministeriumssprecher. Hintergrund sind die Sparvorgaben an den Bundeshaushalt.
3: Alleinerziehende können vom Staat Unterhaltsvorschuss beantragen, wenn der andere Elternteil, in der Praxis oftmals der Vater, kaum oder keinen Unterhalt zahlt. Der Staat kann sich das Geld eigentlich dann zurückholen, in der Praxis gelingt das aber nur selten. Und seit der letzten Reform haben sich die Ausgaben dazu vervierfacht. Kritik an den Plänen, den Vorschuss nur bis zum 16. Lebensjahr zu zahlen, kommt vom Deutschen Kinderhilfswerk. Der Kinderzuschlag wurde gerade erst gekürzt und nun die nächste Kürzung. Die Armutssituation von vielen Kindern und Jugendlichen werde dadurch noch weiter verschärft. Tine Klimach, Nachrichtenredaktion.
1: Zum Tennis. Alexander Zverev hat den Wimbledon-Titel verpasst. Die deutsche Nummer 1 verlor das Finale gegen den Weltranglisten-Ersten Jannik Sinner nach fast 4 Stunden in 4 Sätzen. Für Zverev ist es die 10. Niederlage in Serie gegen den Italiener.
0: Das Wetter.
4: Rund 18 Grad sind's und trocken. Später wird's wieder sonnig und heiß bei Temperaturen bis 33 Grad. Am Nachmittag können sich dann so ganz vereinzelt Hitzegewitter bilden. Meist bleibt's aber trocken und so geht's auch in den nächsten Tagen weiter.
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5: Zurzeit liegen uns keine Meldungen vor. Wir wünschen allen unterwegs gute Fahrt.
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4: Kurz nach 5. Ja, kommt gut raus an diesem noch sehr frühen Montagmorgen. Ich bin Natascha Wittmark.

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1: Ed Sheeran mit Photograph hier an diesem frühen Montagmorgen.
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1: Ja, es ist noch sehr früh, aber Hand aufs Herz. Habt ihr schon aufs Handy geguckt und Social Media gecheckt, Kollege Robert Jantz?
3: Also ich habe das auf jeden Fall heute schon gemacht. Ich bekenne mich da schuldig. Also mit einer der ersten Amtshandlungen ist bei mir morgens tatsächlich der Blick aufs Handy. Ich meine, jetzt sind wir erwachsene Leute. Noch ein bisschen bedenklicher ist aber das Nutzungsverhalten von Kindern und Jugendlichen von Social Media. Weil über allem steht ja die Frage, wie schädlich ist denn die Nutzung von TikTok, Instagram und Co. für Kinder und Jugendliche? Eine Expertengruppe wird

0: der EU-Kommission darum heute Empfehlungen für ein Social-Media-Verbot für Kinder vorlegen.
1: Das haben wir natürlich im Blick. Und dann startet ja heute auch die letzte Woche vor den Ferien.
0: Ja, genau. Heute startet die letzte Schulwoche. Offizieller Ferienbeginn ist dann der 20. Juli. Ich drücke also die Daumen, dass da in der Schule in dieser Woche jetzt nicht mehr allzu viel gemacht werden muss. Ist ja auch einfach immer noch sehr warm draußen. Wichtig natürlich, mit Beginn der Sommerferien steigt natürlich dann auch die Staugefahr auf vielen Autobahnen deutlich. Also insbesondere am Freitag, ne? Vielleicht schon mal einen Homeoffice-Tag einplanen, wenn das bei euch möglich ist.
1: Ja, könnt ihr ja euren Chef heute frühzeitig schon mal fragen, wenn es bei euch im Job klar geht. Danke dir, Robert Jans.

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1: Zurzeit liegen uns keine Meldungen vor. Wir wünschen allen unterwegs gute Fahrt.
2: Ja, es ist noch so früh und ihr schon wieder auf dem Weg zur Arbeit. Deshalb habe ich jetzt einen Song für euch, der macht gleich alles viel schöner. Oder? Sag ich doch. Die No Angels, Daylight in Your Eyes.

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0: guten Morgen an diesem frühen Montag. Start in die letzte Woche vor den Sommerferien. So richtig viel wird jetzt in den meisten Schulen auch nicht mehr laufen. Da wird meistens einfach der Fernseher rausgeholt. Und dann geht es in die Ferien. Aber vorher gibt es natürlich auch noch die Zeugnisse.
1: Augenblick mal.
2: Ich finde, der Zeugnistag markiert ja einen Wechsel. Also es ist etwas geschafft und es tritt eine Ruhephase ein. Und solche Wechsel zu zelebrieren und zu gestalten, ist eigentlich ganz hilfreich. Ja.
3: Und das kann dann zum Beispiel so aussehen, sagt Familienvater Tobias Plien.
2: Vielleicht mit einem gemeinsamen Essen gehen. Oder wir gehen mit unseren Kindern zum Beispiel dann an dem letzten Schultag auch mal in ein Fastfood-Restaurant zur Belohnung.
3: Tobias Plien ist aber nicht nur Familienvater, sondern auch Pastoralreferent im Bistum Münster und Religionslehrer und nach den Ferien dann Schulseelsorger, also mit allen Facetten des schulischen Alltags bestens vertraut, auch wenn es mal nicht so glatt läuft.
2: Ja, also ich bin immer dafür, Transparenz herzustellen, also auch wenn es wehtut, mit den Eltern zu sprechen und zu sagen, da ist was nicht ganz gut gelaufen in Mathe oder in Latein. Und offen und ehrlich damit umzugehen.
3: Gleichzeitig aber auch als Eltern zu sagen, dass die Zeugnisnote nicht alles ist. Und dazu findet Tobias Plien den aktuellen Shirin David Song ganz passend. Du bist gut genug.
2: Wenn das Eltern beherzigen und sagen, ihr Kind ist gut genug, auch ohne Bestleistung, das ist schon eine Grundvoraussetzung für ja, eine wertschätzende Haltung gegenüber Kindern in der Erziehung. Dass sie ihnen das Signal geben, sie sind willkommen. Egal, welche Schulnote Sie mit nach Hause bringen.
3: Und daran zu denken, mit den Ferien beginnt eine andere Zeit.
2: Wir kennen das in der Kirche eigentlich ganz gut, diese Wechsel zu gestalten und dann auch optimistisch in die Zukunft zu schauen und auch auf eine neue Chance zu hoffen, sowohl in der Schule als auch in den Ferien.
3: Stefan Klinkhammer von der katholischen Kirche für Augenblick mal.
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1: Mit Marc Weiß. Schönen guten Morgen. Viele Menschen in Deutschland leiden sehr unter den Folgen der Hitze. Rund jeder Dritte hat deswegen schon mal gesundheitliche Probleme gehabt. Das sind deutlich mehr Menschen als in den vergangenen Jahren. Das steht so im aktuellen Hitzereport der Krankenkasse DAK Gesundheit. Weitere Infos dazu von Malte Albrecht.
2: Müdigkeit, Schlafprobleme, Kreislaufbeschwerden, Kopfschmerzen, Schwindel. Das sind die Beschwerden, die die Befragten am häufigsten genannt haben. Frauen fühlen sich demnach deutlich häufiger belastet als Männer. Außerdem machen sich fast 2/3 der Befragten große oder sehr große Sorgen wegen der zunehmenden Hitze. Viele halten außerdem die aktuellen Hitzeschutzmaßnahmen für nicht ausreichend. Dass Hitze auch der Psyche schadet, belegte eine neue Studie aus Australien. Demnach steigen nach Hitzewellen die Klinikeinweisungen wegen psychischer Störungen. Die Fachleute meinen, extreme Temperaturen kurbeln die Ausschüttung von Stresshormonen an, was Ängste und Reizbarkeit verstärken kann. Einige Tage später können sogar Depressionen oder Demenzsymptome auftreten. Dabei spielten vermutlich Faktoren wie Schlafstörungen durch Hitzenächte und anhaltender psychologischer Stress eine Rolle, heißt es.
1: Dann trösten wir uns mal damit, dass es in dieser Woche zumindest nicht mehr Richtung 40 Grad geht. Bei maximal 35 ist Schluss. Infos waren das von Malte Albrecht. Vielen Dank. Und jetzt die weiteren Themen in der Zusammenfassung. Das US-Militär hat erneut Ziele im Iran angegriffen. Die Attacken hätten sich gegen Raketenstellungen und Anlagen zur Luftabwehr gerichtet, berichten US-Medien. Außerdem seien Boote der iranischen Revolutionsgarden angegriffen worden. Knapp 2 Monate nach der ersten Ankunft eines an Ebola erkrankten US-Amerikaners in Deutschland ist ein zweiter infizierter US-Bürger nach Deutschland gekommen. Die Person sei in der Nacht auf dem Flughafen Frankfurt gelandet und dann in die Uniklinik gebracht worden. Das bestätigte ein Sprecher des Gesundheitsministeriums. Wie schon beim ersten Patienten hatten die US-Behörden um die Behandlung in Deutschland gebeten. Boris Becker und Michael Stich bleiben die einzigen Deutschen, die je ein Herren-Einzelfinale in Wimbledon gewonnen haben. Alexander Zverev hat seins gegen Jannik Sinner aus Italien verloren. 7:6, 6:7, 3:6 und 4:6 stand es am Ende. Für Sinner war es der 2. Wimbledon-Sieg in Folge. Zverev freute sich trotzdem. Er habe immerhin gegen die Nummer 1 der Welt verloren, sagte er. Sinner habe einmal mehr gezeigt, warum er der Beste der Welt sei, so Zverev nach dem Spiel. Das Finale war prominent besucht. Unter anderem wurden Prinzessin Kate und Prinz William mit Kindern und Bundeskanzler Merz auf der Tribüne gesehen. Und das waren die Nachrichten mit Marc Weiß.
3: Und das Radio Gütersloh Wetter hat jetzt Noah Wrona für uns.
4: Wir haben die Fenster aufgerissen. Es ist draußen noch super Luft zum Durchlüften. In Hörste und Wiedenbrück messen wir aktuell 13 Grad. Das schraubt sich heute noch auf bis zu 30 Grad. Dazu bekommen wir heute ganz viel Sonne. Das wird ein super Tag. In der Nacht gibt es dann Regenschauer. Die nächsten Tage, die sind eigentlich auch sehr sonnig. Warum eigentlich? Naja, morgen Nachmittag ist ein Sommergewitter gemeldet. Vorher und nachher gibt es dann dafür reichlich Sonnenschein bei bis zu 29 Grad. Mittwoch bleibt der Himmel wolkenlos.
3: Besser ankommen jetzt noch mit dem Radio Gütersloh Verkehrsservice. Es wird geblitzt in Gütersloh auf der Ferlerstraße und in Sörenheide auf der Thaddäusstraße. Wenn ihr heute Morgen noch was seht, dann dürft ihr euch gerne kostenlos bei uns melden. Nummer ist die 0800 678 5000.
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3: Gute Fahrt euch noch.
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3: Ja, und damit herzlich willkommen in der letzten Woche vor den Sommerferien. Die Motivation ist wahrscheinlich schon im Urlaub. Der Rest von uns muss leider noch bis Freitag durchhalten. Wir starten jetzt zusammen mit euch in den Montag. Ich bin Leslie Runde.
4: Und ich bin Noah Wrona. Guten Morgen.
5: Hallo.

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0: Es gibt ja so Sachen, über die spricht man im Sommer eigentlich nicht so gerne.
1: Mücken? Ich bin nämlich total zerstochen.
0: Ja, nervig, aber ich meine noch kleiner und irgendwie noch fieser Zecken.
1: Oh ja, diese kleinen schwarzen Punkte, die auch nicht tot zu kriegen sind und die man meistens erst entdeckt, wenn es zu spät ist.
0: Ja, genau. Gerade ist das Thema wieder aktuell. Viele sind draußen unterwegs, im Wald, im Garten, mit dem Hund oder beim Spaziergang mit den Kindern. Und ein Förster aus unserem Kreis sagt, dieses Jahr ist wieder ein richtiges Zeckenjahr.
1: Okay, also kein Grund zur Panik, aber wir sollten ein bisschen aufpassen.
0: Genau, denn rund um Zecken gibt es ja auch jede Menge Halbwissen. Fallen die wirklich von Bäumen, springen die einen an? Und was mache ich eigentlich, wenn so ein kleines Biest zugeschlagen hat?
1: Das klären wir heute Morgen in der Morningshow. Ja. Wir sprechen mit Markus Rübsam, Leiter des Forstbetriebsbezirks Schloss Holte-Stukenbrock und Ferl. Er ist jeden Tag im Wald unterwegs und hat so ein paar Tipps, damit der Spaziergang nicht mit einer ungewollten Begegnung endet.
0: Wir haben es jetzt 10 nach 6 hier in der Radio Gütersloh Morningshow.

0: Montag, aber immerhin ein Montag mit Sommerwetter. Das macht den Wochenstart doch direkt ein bisschen erträglicher. Ihr hört die Radio Gütersloh Morning Show hier. Ich bin Leslie Runde.
1: Und ich bin Noah Vrona.
0: Wir haben es jetzt 13 nach 6.

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1: Das Handy kann heute ja fast alles, nur manchmal macht es irgendwie nicht das, was wir wollen.
2: Damit ihr bei WhatsApp, Google Maps und Co. den Durchblick behaltet, da gibt es morgen in Herzebrock-Lauholz einen Handy-Workshop für alle ab 60 Jahren.
1: Kein kompliziertes Fachchinesisch, sondern einfach ausprobieren, fragen und danach hoffentlich nicht mehr bei den Enkeln anrufen müssen.
2: Alle Infos dazu gibt es in unseren Veranstaltungstipps auf radiogütersloh.de. 100 Jahre Schützenbruderschaft Affenwedde. Das muss natürlich gefeiert werden.
1: Ja, und zwar richtig. Von Freitag bis Sonntag gibt's ein großes Jubiläumsfest mit Festmarsch, Königsschießen, Live-Musik, Zeltpartys und sogar einer Lasershow.
2: Und am Sonntag wird gemeinsam das WM-Finale im Festzelt geschaut. Der Eintritt ist an allen drei Tagen frei. Wenn ihr Freitagabend noch nichts vorhabt, ja, dann könnte das hier was für euch sein.
1: Im Wohnzimmer in Reda steigt die Sunset Day Party. Von 17 Uhr bis Mitternacht gibt's da Haus- und Afro-Musik, Sommerfeeling und den hoffentlich perfekten Start ins Wochenende. Und noch mehr Tipps und Termine findet ihr online auf radiogütersloh.de.
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0: Heute gibt's Sonne satt bei uns im Kreis.
1: 13 Stunden.
0: Oh, herrlich. Toll. Und wir spielen euch die passende Musik in der Playlist. Beloved gibt's gleich nach unseren News um 9:30. Ich bin Leslie Runde.
1: Und ich bin Noah Frohner. Guten Morgen.
0: Wir haben es jetzt 6.26 Uhr.
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1: Mit Melanie Faulhaber um 6:30.
2: Schönen guten Morgen. Die USA haben in der Nacht erneut Ziele im Iran angegriffen. Nach eigenen Angaben, um Angriffe auf Handelsschiffe in der wichtigen Straße von Hormuz zu verhindern. Es ist bereits die vierte Angriffswelle binnen einer Woche. Der Ölpreis ist daraufhin weiter gestiegen. Tennisass Alexander Zverev hat das Finale von Wimbledon verloren. Gegen den Weltranglisten-Ersten Jannik Sinner musste er sich mit 1:3 Sätzen geschlagen geben. Trotz der Niederlage rückt Zverev durch den Einzug ins Wimbledon-Finale auf Platz 2 der Weltrangliste. Und damit zu den Meldungen aus der Region. Psychisch kranke Menschen in Ostwestfalen-Lippe könnten künftig noch länger auf Hilfe warten müssen. Psychotherapeuten warnen, dass durch das neue Gesetz zur Stabilisierung der Krankenkassenbeiträge jeder vierte Therapieplatz wegfallen könnte. Die Wartezeit auf einen Platz könnte nach ihrer Einschätzung von derzeit rund 9 auf bis zu 15 Monate steigen. Mit einer Mahnwache auf dem Bielefelder Jahnplatz haben Psychotherapeuten am Wochenende gegen die Pläne protestiert. Eine neue Droge sorgt in den Gefängnissen in NRW mehr und mehr für Probleme, wie die NW berichtet, auch in Ostwestfalen. Die sogenannten neuen psychoaktiven Stoffe werden auf Papier aufgetragen und per Brief in die JVAs geschmuggelt. Christian Böder berichtet für Radio Gütersloh.
3: Das Gefährliche, die Drogen sind weder zu sehen noch zu riechen und können sogar über die Haut aufgenommen werden. In den Gefängnissen in Bielefeld-Brackwede und in Bielefeld-Senne haben die Funde innerhalb eines Jahres deutlich zugenommen. Das NRW-Justizministerium testet deshalb jetzt neue Technik und setzt auch speziell ausgebildete Spürhunde ein.
2: Ziel ist es, die Mitarbeiter besser zu schützen und die Drogen schneller zu entdecken. Das Single in Reda-Wiedenbrück ist jetzt endgültig Geschichte. Nach 40 Jahren hat der Betreiber der jetzigen Kultstätte Wiedenbrück, Adolf Mackenbrock, am Wochenende das Inventar der Kultdiskothek Single und Eden verkauft. Viele ehemalige Gäste kamen nochmal vorbei und sicherten sich Erinnerungsstücke vom Eingangsschild bis zum Kellnerhemd. Viel los am Wochenende bei uns im Kreis. In Hasewinkel ist das Freibad zur Festivalbühne geworden. Rund 3.500 Besucher haben bei der Sunswing Pool Party 8 Stunden lang zu Techno und House gefeiert. Tausende kamen zu Gütersloh International und in Verl sorgte das Holy Festival hinter dem Déjà-vu-Club für jede Menge Farbe und Partystimmung. 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
1: Das Radio Gütersloh Wetter hat jetzt Noah Wohner für uns.
4: Das wird heute wieder ein super Sommertag. Die Sonne scheint den ganzen Tag und es wird wieder knallerheiß. Die 13 Grad in Amshausen und in Gütersloh, die steigern sich gleich noch auf bis zu 29 Grad. In der Nacht gibt es dann so ein paar Schauer, dann kühlt es hoffentlich auch wieder gut ab. Wenn ich auf die nächsten Tage schaue, dann sehe ich nicht nur Sonnensymbole, mit einer Ausnahme am Morgen, denn da gibt es am Nachmittag ein kleines Hitzegewitter. Wir bekommen auch wieder bis zu 30 Grad, Mittwoch dann wieder Sonne pur.
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1: Besser ankommen jetzt noch mit dem Radio Gütersloh Verkehrsservice. Ihr meldet uns Blitzer, die stehen in Wiedenbrück auf der B61. Da wird wieder unter der Brücke geblitzt. In Gütersloh auf der Ferlerstraße, in Sörenheide auf der Thaddäusstraße und in Fahrensell auf der Hauptstraße. Wenn ihr noch was für uns habt, dann meldet euch gerne kostenlos unter der 0800 678 5000.
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1: Gute Fahrt euch noch.
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1: Heute gibt es wieder richtig viel Sonne. Also falls ihr schon überlegt habt, was ihr anzieht, möglichst wenig, aber noch so viel, dass es gesellschaftlich akzeptiert ist, würde ich sagen.
4: Ja.
1: Wir starten jetzt zusammen mit euch in den Montag. Ich bin Leslie Runde.
4: Und ich Noah Wrona. Guten Morgen.

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0: Wir haben 6.42 Uhr in der Radio Gütersloh Morning Show. Es gibt Dinge, die passen irgendwie einfach nicht zusammen. Freibad und geschlossen zum Beispiel.
1: Ey, vor allem, wenn draußen perfektes Badewetter ist. Wie ärgerlich. Also die Leute in Reda, die mussten die letzten Wochen immer nach Wiedenbrück ausweichen.
0: Ja, weil in Reda das Personal krank war. Ob das Problem jetzt wirklich gelöst ist, das hört ihr gleich nach zwei Songs.
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4: Ja, nee, ist klar.
5: Simone Ballack ist nicht nur 50 geworden, sondern auch in der aktuellen Ausgabe des Playboys zu sehen. Ja, und das hat mich überrascht. Ich meine, dass es diese Zeitung noch gibt. Ich dachte, spätestens seit OnlyFans ist ein ganzes Regal frei geworden im Kiosk. Für, Fisch und Fang oder, ja, schöne Popos. Und ich freue mich ja auch. Im Playboy stehen immer noch die besten Witze und ab und zu was über Porsche. Aber die machen das auch gut beim Playboy. Das sind wirklich immer ästhetische Bilder, muss man sagen. Wie die das da immer anrichten, einfach toll. Ich bin überzeugt, dass die Playboy-Fotografen sogar meine alte Tante Ilse noch scharf ablichten könnten. Und die hatte in ihrem Alter nicht das Potenzial einer Desiree Nick. Ja, Tante Ilse hat noch nie Sport getrieben. Sternzeichen Frankfurter Kranz, Aszendent Buttercreme. Mein Vater hat immer gesagt, ja, Ilse, ne? Vom Weiben schön, aber bei Weiben nicht schön. Aber der war schließlich ihr Bruder, der durfte das sagen.
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0: Leonie war das hier für euch in der Radio Gütersloh Playlist. Wir haben es jetzt gleich 7:10. Wisst ihr, wann ein Freibad erst so richtig traurig aussieht?
1: Wenn kein Wasser drin ist.
0: Ja, stimmt. Grüße gehen raus an das Parkbad Gütersloh. Aber es geht noch trauriger, wenn Wasser drin ist, aber keiner aufmachen darf.
1: Ja, genug Mitarbeiter wäre eine gute Sache.
0: So, und weil die gefehlt haben, blieb das Freibad in Rheda die letzten 2 Wochen dicht.
1: Ja, und heute ist Schluss damit. Die 3 Mitarbeiter sind wohl wieder fit. Stadtsprecherin Lena Henken-Johann, guten Morgen.
2: Guten Morgen, Leslie. Guten Morgen, Noam.
0: Die Freude ist bei euch bestimmt auch groß. Endlich keine bösen Anrufe mehr.
2: Wir sind natürlich super froh, freuen uns jetzt auch gerade, weil für die Woche ja auch sehr gute Temperaturen vorhergesagt sind. Und das ganze Bäderteam hat da an einem Strang gezogen und wir freuen uns sehr, dass wir das Bad jetzt auch wieder öffnen können.
1: Ah, kann ich mir vorstellen. Wer fehlte denn konkret? Bademeister? Jemand an der Kasse oder von der Technik?
2: Es ging wirklich um die reinen Schwimmmeister, die Fachangestellten für Bäderbetriebe, die einfach für den Betrieb eines Freibades zwingend erforderlich sind, okay, weil sie sich natürlich auch mit der Chlorgasanlage und der ganzen Technik auskennen.
0: Na, also genau die, ohne die der Laden gar nicht laufen darf, wie ärgerlich.
2: Wir sind da jetzt erstmal zuversichtlich, dass wir da weiter durch die Saison kommen.
0: Sehr gut, dann hoffen wir, dass jetzt alle gesund bleiben. Heute ab 13 Uhr dürft ihr endlich wieder in Rheda ins Freibad.
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1: Mit Marc Weiß. Schönen guten Morgen. An diesem Wochenende sind beim Baden wieder mehrere Menschen ums Leben gekommen, darunter auch ein junger Mann, knapp über 20, der in der Wuppertalsperre bei Hückeswagen ertrunken ist. Die DLRG warnt deshalb eindringlich immer wieder vor den Gefahren im Wasser. Mehr dazu von Malte Albrecht aus dem News-Team.
2: Schon im Juni mit seiner extremen Hitzewelle ist die Zahl der Badetoten auf den höchsten Stand seit mehr als 20 Jahren gestiegen. Laut DLRG ertranken im vergangenen Monat bundesweit mindestens 99 Menschen, so viele wie seit dem Hitzesommer 2003 in keinem Juni mehr. Die meisten tödlichen Unfälle passierten in Seen und Flüssen. Allein in NRW gab es 22 Badetote, so viele wie in keinem anderen Bundesland. Häufig kamen Männer ums Leben, viele Opfer waren jünger als 30 Jahre. Viele Menschen unterschätzen demnach vor allem die Strömung und den Temperaturunterschied beim Sprung ins Wasser. Zum anstehenden Ferienstart in NRW mahnt die DLRG zu großer Vorsicht und empfiehlt nur, an bewachten Stellen baden zu gehen, sich vorher abzukühlen und Kinder am Wasser nie unbeaufsichtigt zu lassen.
1: Malte Albrecht mit Infos. Vielen Dank und jetzt weitere Themen in der Zusammenfassung. Das US-Militär hat seine nächtlichen Angriffe auf Ziele im Iran nach mehreren Stunden für beendet erklärt. Es seien Flugabwehrsysteme, Radaranlagen, Raketenstellungen, Drohnenstandorte und kleinere Boote zerstört worden, heißt es. Es war schon die vierte Angriffswelle der USA seit Mitte der vergangenen Woche. Tennisprofi Alexander Zverev hat das Wimbledon-Finale verloren. Gegen die Nummer 1 der Welt, Jannik Sinner, unterlag Zverev in 4 Sätzen. Mit einem Sieg wäre er nach Boris Becker und Michael Stich der dritte Deutsche mit einem Wimbledon-Sieg im Herren-Einzel geworden. Immer mehr Menschen in Deutschland leiden sehr unter den Folgen der Hitze. Nach einer Forsa-Studie im Auftrag der DRK hatte inzwischen rund jeder Dritte schon gesundheitliche Beschwerden. Das sind mehr Menschen als in den vergangenen Jahren. Zu den häufigsten Beschwerden gehörten Müdigkeit und Schlafprobleme, außerdem Kreislaufbeschwerden, Schwindel und Appetitlosigkeit. Einige Befragte berichten sogar von Verwirrtheit bei großer Hitze. Inzwischen deuten Studien darauf hin, dass Hitze zunehmend auch für psychische Probleme sorgen könnte. Eine mögliche Erklärung ist laut Experten die Ausschüttung von Stresshormonen. Das steigere die Reizbarkeit und führe sogar zu geistigen Beeinträchtigungen, heißt es. Dazu kommt eine immer größer werdende Angst. 2/3 der Befragten machen sich Sorgen um die weitere Entwicklung und halten die aktuellen Hitzeschutzmaßnahmen in Deutschland für nicht ausreichend. Bevor wir jetzt aber alle mit Angst in die neue Woche starten, in dieser Woche geht es nicht mehr auf die 40 zu. Bei 35 Grad, so wie es aussieht, ist wohl Schluss. Und das waren die Nachrichten mit Marc Weiß.
3: Und das Radio Gütersloh Wetter hat jetzt nur Wohner für uns.
4: Heute Morgen lohnt es sich nochmal, alle Fenster aufzumachen. Mit 14 Grad in Gräfen und Fähr kommt richtig frische Luft ins Haus. Später landen wir wieder bei bis zu 30 Grad. Dazu gibt's Sonne ohne Ende. Erst in der Nacht ziehen da so ein paar Schauer durch. Die nächsten Tage, da geht's fast genauso weiter. Morgen viel Sonne, am Nachmittag kommt ein kurzes Hitzegewitter dazu und wieder bis zu 30 Grad. Mittwoch hat die Sonne den Himmel dann wieder für sich. Der Sommer läuft auf Hochtouren.
3: Besser ankommen jetzt noch mit dem Radio Gütersloh Verkehrsservice. Es wird geblitzt in Fahrensell auf der Hauptstraße, in Sörenheide auf der Thaddäusstraße, in Reda-Wiedenbrück auf der B61 und in Gütersloh auf der Ferlerstraße. Alles Weitere meldet ihr uns. Die Nummer ist die 0800 678 5000.
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3: Gute Fahrt euch noch.
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3: Ja, dieses Jahr scheint es irgendwie besonders schlimm zu sein. Zecken. Förster sprechen sogar von einem echten Zeckenjahr. Müssen wir jetzt den Wald meiden? Das klären wir gleich nach 2 Songs hier in der Morning Show. Ich bin Leslie Runde.
4: Und ich bin Noah Frohner. Guten Morgen zusammen.

0: 11:07 hier in der Radio Gütersloh Morning Show am Montag. Nur ich habe das Gefühl, diesen Sommer redet wirklich jeder über Zecken.
1: Ja, und irgendwie kennt ja auch jeder jemanden, der dieses Jahr schon eine hatte. Ja. Und wenn es nur der Nachbarshund ist.
0: Also ich hatte bisher Glück. Mhm. Ich klopf mal hier auf Holz.
1: Dann pass auf, ne? Also Förster sagen, 2026 ist ein echtes Zeckenjahr.
0: Ja, wir haben mit Markus Rübsam, dem Leiter des Forstbetriebsbezirks Schloss Holte-Stukenbrock und Fähr, gequatscht. Woran merken Sie, dass wir ein Zeckenjahr haben?
2: Also es gibt keine Ampel. Grün keine Zecken, rot viele Zecken. Es ist einfach subjektiv. Also ich habe mehr Zecken als viele, viele Jahre lang. Und auch Kolleginnen und Kollegen haben eben auch die berichten können, dass sie viele Zecken haben.
0: Okay, das klingt jetzt nicht ganz so gut, aber wir müssen jetzt auch nicht den ganzen Sommer auf dem Sofa verbringen, oder?
1: Nein, Leslie, musst du nicht.
2: Also wenn wir dann eben Zeckenschutzmittel auftragen oder eben von der Kleidung her passend sind, nach Möglichkeit eine lange Hose, geschlossene Schuhe, ein langes Hemd und einen Hut auf und dann kann man eben auch mal querfeldein und über eine Wiese laufen. Trotzdem können wir eine Zecke bekommen, deshalb eben nochmal abends absuchen.
0: Also den Wald müsst ihr jetzt nicht komplett meiden.
1: Genau, einfach nach dem Spaziergang einmal kurz absuchen. Es dauert 2 Minuten.
0: Ja, und ist deutlich angenehmer, als später eine Zecke als ungebetenen Mitbewohner zu entdecken.

0: Eine neue Woche, aber immerhin mit Sommerwetter. Man muss die kleinen Siege feiern. Auf ihr hört jeden. Die Radio Gütersloh Morning Show hier. Ich bin Leslie Runde.
1: Und ich bin Noah Frohner. Guten Morgen zusammen.
0: Wir haben es jetzt 16 nach 7.

0: Woran erkennt man eigentlich, ob man seine Freunde wirklich gut kennt?
1: Beim Umzug?
0: Nee.
1: Beim Urlaub?
0: Auch nicht.
1: Okay, dann sag's.
0: Beim Brettspiel.
1: Oh ja, stimmt, Leslie. Also wer gibt alles, um zu gewinnen? Wer schummelt und wer ärgert sich dann später am meisten, wenn er verliert?
0: Gestern wurde das Spiel des Jahres gekürt, Dito. Und da gewinnt nicht der Klügste oder der Schnellste, sondern der, der am besten einschätzen kann, wie die anderen ticken.
1: Oh, das finde ich tatsächlich richtig spannend. Nach einem Jahr gemeinsam Morningshow kenne ich dich, glaube ich, ganz gut.
0: Ja, genau darum geht's. Ihr bekommt zum Beispiel das Oberthema Urlaub und schreibt dann alle heimlich Begriffe auf. Punkte gibt's nur, wenn ihr das Gleiche aufschreibt wie die anderen.
1: Also eigentlich geht es gar nicht ums Spielen, sondern darum, ob ihr wisst, wie eure Freunde denken.
0: Und genau das fand die Jury so stark. Das Spiel sorgt halt vor allem für Gespräche.
1: Ja, das will man doch.
0: Genau. Vielleicht landet das Spiel ja mit im Koffer, wenn ihr jetzt in den Ferien in den Urlaub fahrt.

0: Gute Nachrichten an diesem Montag. Das Freibad in Rheda macht heute endlich wieder auf.
1: Das hat ja in den letzten Wochen für ordentlich Gesprächsstoff gesorgt.
0: Für Gesprächsstoff sorgt gerade auch das Nordbad in Gütersloh. Da tut sich auch was. Melanie Faulhaber aus den Radio Gütersloh News.
2: Ja, ganz genau. Die Grünen in Gütersloh hatten ja gesagt, der Eintrittspreis im Nordbad muss günstiger werden, weil ganz viel ja gar nicht zur Verfügung steht, sprich Sprungturm, Nichtschwimmerbecken und so weiter. Ob es jetzt tatsächlich so kommt, das hört ihr bei mir in den News um 9:30.
0: Wir haben es jetzt 7.27 Uhr.
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1: Mit Melanie Faulhaber, wir haben es 7:30.
2: Schönen guten Morgen. Das US-Militär hat nach eigenen Angaben in der Nacht neue Angriffe auf den Iran gestartet. Damit wolle man verhindern, dass der Iran Handelsschiffe in der Straße von Hormuz attackiere. Es ist bereits die 4. Angriffswelle der USA seit Ende der Waffenruhe Mitte vergangener Woche. Rauchen könnte bald noch teurer werden. Die Bundesregierung plant laut Medienberichten eine stärkere Tabaksteuer als bisher vorgesehen. Bis 2030 könnte eine Schachtel Zigaretten dadurch knapp 12 Euro kosten. Auch selbstgedrehte Zigaretten sollen teurer werden. Und damit zu den Meldungen aus der Region. Wer einen Therapieplatz sucht, braucht heute oft schon viel Geduld. Psychotherapeuten in Ostwestfalen-Lippe warnen jetzt, dass die Wartezeiten bald noch deutlich länger werden könnten. Grund ist das neue Gesetz der Bundesregierung zur Stabilisierung der Krankenkassenbeiträge. Nachrichtenkollege Christian Böder, welche Auswirkungen hätte das neue Gesetz?
3: Nach Einschätzung des Praxisnetzes Psychotherapie OWL könnte dadurch jeder 4. Therapieplatz wegfallen. Das Aktionsbündnis Psychotherapie befürchtet, dass sich die Wartezeit von derzeit rund 9 auf bis zu 15 Monate verlängert. Die Therapeuten warnen vor einer schlechteren Versorgung psychisch kranker Menschen.
2: Psychotherapeuten aus OWL haben am Wochenende auf dem Bielefelder Jahnplatz gegen die Pläne der Regierung protestiert. Der Eintrittspreis im Nordbad Gütersloh bleibt trotz Einschränkungen im Bad gleich. Darüber wurde jetzt im Sportausschuss berichtet. Die Grünen hatten eine Senkung gefordert, weil Sprungturm, Nichtschwimmerbecken und Kleinkinderbereich aktuell nicht genutzt werden können. Die Stadtwerke Gütersloh lehnen eine Preissenkung aber ab. Der Aufwand für eine Preisänderung sei zu groß. Das Freibad soll aber bis Mitte September geöffnet bleiben. Gute Nachrichten gibt es aus Reda. Das Freibad öffnet heute wieder, nachdem zuletzt alle Mitarbeiter krank waren, sind jetzt 3 wieder zurück. Gütersloh International hat am Wochenende wieder tausende Menschen zusammengebracht. Beim Fest auf dem Theodor-Heuss-Platz vor der Stadthalle präsentierten 36 Kulturvereine ihre Spezialitäten, Musik und Tänze. Besucher konnten sich einmal um die Welt essen und feiern. Das Fest stand wieder für Begegnung, Toleranz und ein gutes Miteinander. Im nächsten Jahr feiert Gütersloh International sein 50. Jubiläum. Der FC Gütersloh hat in seinem Testspiel gegen FC Schalke 04 für eine Überraschung gesorgt. Der Regionalligist schlug den Bundesligisten im Heidewald mit 2:1 vor mehr als 4000 Zuschauern. Schalke gelang erst in der Nachspielzeit der Anschlusstreffer. 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
1: Und das Radio Gütersloh Wetter hat jetzt Nora Wohner für uns.
4: Noch ist es angenehm frisch. Mit 16 Grad lässt es sich noch prima lüften. Am Nachmittag haben wir dann wieder fast 30 Grad auf dem Thermometer. Auch bei euch in Stubenbrock und in Klarholz. Dazu gibt es heute den ganzen Tag Sonne. Ja, die nächsten Tage bleibt das Sommerwetter. Am Nachmittag, morgen könnte es noch einmal kurz gewittern. Mittwoch ist der blaue Himmel zurück.
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1: Jetzt noch besser ankommen mit dem Radio Gütersloh Verkehrsservice. Ihr meldet uns Blitzer, die stehen in Gütersloh auf der Ferlerstraße. In Reda-Wiedenbrück wird auf der B61 geblitzt, unter der Brücke, in Sürenheide auf der Thaddäusstraße und in Fahrensell auf der Hauptstraße. Wenn ihr noch was seht, dann dürft ihr euch gerne bei uns melden. Die Nummer ist die 0800 678 5000.
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1: Gute Fahrt!
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1: Wer heute im Homeoffice sitzt, hat genau eine wichtige Aufgabe. Dem Kühlschrank regelmäßig einen Besuch abstatten. Es wird wieder richtig warm bei uns im Kreis. Kommt gut in den Montag. Ich bin Leslie Runde.
4: Und ich bin Noah Frohner. Guten Morgen.

0: Ihr hört die Radio Gütersloh Morning Show hier. Wir haben es jetzt 7.42 Uhr. Geht's nur mir so oder beginnt der Urlaub eigentlich schon mit Stress?
1: Wieso? Du fährst doch erst in zwei Wochen.
0: Ja, eben. Und bis dahin muss ich gefühlt noch eine halbe Olympiade absolvieren. Friseur, Nägel, Koffer packen, Wäsche waschen, Reiseapotheke checken und zwischendurch soll ich ja hier auch noch arbeiten. Ja,
1: willkommen in der Urlaubsvorbereitung. Ja. Kaum rücken die Ferien näher, wird die To-Do-Liste plötzlich länger statt kürzer.
0: Ja, in manchen Bundesländern sind die Sommerferien ja schon gestartet. Bei uns geht's Freitag los. Eigentlich genug Zeit. Theoretisch.
1: Ja, praktisch sieht's anders aus. Wir wollten von euch wissen, was muss denn vor dem Urlaub unbedingt noch erledigt werden?
2: Vom Urlaub? Alles ein bisschen fertig packen. Ja, und dann so in Richtung Urlaub starten mit den Kids.
3: Dadurch, dass ich Lehrerin bin, habe ich schon alles abgehakt, habe die Zeugnisse fertig.
4: Man will immer alles schaffen und ist dann von der Zeit schon kaputt.
5: Die Steuererklärung muss ich auch auf jeden Fall noch final geklärt haben, sodass ich dann meine Rechnungen bezahlen kann.
6: Boah, nicht mehr allzu viel. Ich habe jetzt noch ein großes Projekt. Das ist dann jetzt aber nächste Woche durch und dann geht's auch los.
7: Oh, richtig viel. Ich habe ganz viele Deadlines noch auf der Arbeit. Bis 4.8. bin ich durchgeplant.
8: Gerade muss ich noch meinen Schrank ausmisten.
0: Ja, am Ende brauchen wir wahrscheinlich zwei Urlaube. Einen zum Vorbereiten und einen zum Erholen. How

0: Gleich 10 vor 8 hier in der Radio Güter Slow Morning Show. Das nenne ich mal Timing. Passend zum Sommerwetter öffnet heute wieder das Freibad in Reda.
1: Ja, wurde auch Zeit. Zwei Wochen war das jetzt dicht, weil alle Schwimmmeister krank waren. Das muss man auch erstmal schaffen.
0: Sieht's denn jetzt besser aus, Noah? Alle wieder fit?
1: Alle wieder fit, bestätigte uns auch Stadtsprecherin Lena Henken-Johann. Guten Morgen.
2: Guten Morgen, Leslie. Guten Morgen, Noah.
1: Habt ihr für sowas denn nicht einen Plan B? Also, ihr habt ja sogar einen externen Dienstleister beauftragt.
2: Jetzt ist es wirklich der Fall gewesen, dass der Dienstleister auch einen krankheitsbedingten Ausfall zu verzeichnen hatte, der nicht in der Form ersetzt werden konnte. Und wenn da zusätzlich noch weitere Personen ausfallen, ist das irgendwann natürlich nicht mehr kompensierbar.
0: Na gut, dass alle drei nochmal gleichzeitig krank werden, ist ja auch eher unwahrscheinlich.
2: Wir sind da jetzt erstmal zuversichtlich, dass wir da weiter durch die Saison kommen.
0: Ja, dann drücken wir auf jeden Fall die Daumen, dass das jetzt die einzige Krankheitswelle war bei euch. Das Freibad in Reda öffnet heute wieder um 13 Uhr.

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1: Mit Ralf Bosse. Auf geht's in die fünfte Woche der Fußball-Weltmeisterschaft. Genau 100 Spiele sind bisher absolviert worden. Doch die vier wichtigsten kommen erst noch, ehe am Sonntag der neue Weltmeister stattfinden wird. Morgen Frankreich gegen Spanien. Übermorgen England gegen Argentinien. Spannende Halbfinalspiele.

0: Spiele. Wer geht ins Spiel um Platz 3? Wer ins Finale? Erfreulich, bis auf das kleine Endspiel beginnen alle Begegnungen um 21 Uhr. Damit gibt es keine weiteren schlaflosen Nächte.
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2: Mit Marc Weiß. Schönen guten Morgen. 12 Menschen sind Ende Juni in einem Leverkusener Krankenhaus gestorben. Jetzt beschäftigt der Fall auch die Landespolitik. Am Vormittag berät der Gesundheitsausschuss des Landtags in einer Sondersitzung über die Frage, wie Krankenhäuser besser auf extreme Hitze vorbereitet werden können. Einzelheiten dazu aus dem Landtagsstudio von José Nasiandi.
3: Bei der Staatsanwaltschaft Köln läuft nach diesen 12 Todesfällen ein Todesermittlungsverfahren. Es geht um die Frage, ob die Hitze Ende Juni nachweislich bei einigen Patienten eine Rolle gespielt hat und ob es Hinweise auf ein Fremdverschulden gibt. Das Krankenhaus selbst weist darauf hin, dass die Zahl der Todesfälle für ein Akutkrankenhaus dieser Größe nicht ungewöhnlich sei. Die verstorbenen Patienten seien im Schnitt 86 Jahre alt gewesen und viele über 90. Die SPD hatte wegen des Falls die Sondersitzung des Gesundheitsausschusses für heute beantragt. Die Abgeordneten wollen von der Landesregierung wissen, welche Schutzmaßnahmen für Krankenhäuser und auch für Pflegeeinrichtungen bei extremer Hitze getroffen werden, auch mit Blick auf die nächste Hitzewelle. Viele Experten weisen allerdings darauf hin, Hitzetote ließen sich nur schwer eindeutig erfassen, weil die hohen Temperaturen häufig bestehende Erkrankungen verschärfen.
2: Infos von José Nasiandi, vielen Dank, und jetzt die weiteren Themen in der Zusammenfassung. Auch in der vergangenen Nacht wurde im Iran-Konflikt wieder geschossen. Das US-Militär hat unter anderem Raketenstellungen und Anlagen zur Luftabwehr der Iraner attackiert. Außerdem seien Boote der Revolutionsgarden angegriffen worden. Teheran reagierte mit Angriffen auf Ziele in mehreren Golfstaaten. Boris Becker und Michael Stich bleiben die einzigen Deutschen, die je ein Herren-Einzelfinale in Wimbledon gewonnen haben. Alexander Zverev hat sein Finale gestern gegen Jannik Sinner aus Italien verloren. Es scheint so, als ob unsere Warnungen und die der DLRG nicht gehört, nicht verstanden oder ignoriert werden. Die Zahl der Badetoten steigt immer weiter. Im vergangenen Monat starben bundesweit so viele Menschen im Wasser wie seit über 20 Jahren nicht mehr und die meisten davon hier in NRW. Insgesamt gab es mindestens 99 gezählte Badetote. Und das ist offenbar ein Thema von und für junge Männer. Über 90% der Toten sind junge Männer, die meisten davon keine guten Schwimmer oder nach Zeugenangaben sogar Nichtschwimmer, die trotzdem ins Wasser gehen. Laut DLRG gibt es in dieser Gruppe oft kein Risikobewusstsein und möglicherweise auch Gruppenzwänge. So sei es möglich, dass, wenn eine ganze Gruppe schwimmen gehen will, sich Nichtschwimmer nicht trauen zu sagen, dass sie nicht schwimmen können und dann ertrinken. Worauf man achten sollte, wo man nicht schwimmen sollte und Tipps zum Schwimmen im Allgemeinen gibt es im Netz, unter anderem auf der Homepage der Deutschen Lebensrettungsgesellschaft. Die Adresse ist dlrg.de. Und das waren die Nachrichten mit Marc Weiß.
4: Und das Radio Gütersloh Wetter hat jetzt Noah Wohner für uns.
5: So langsam wird's warm. In Hörst und in Wiedenbrück messen wir aktuell 17 Grad. Das schraubt sich später noch auf bis zu 30 Grad. Dazu bekommen wir heute ganz viel Sonne. Das wird ein super Tag. In der Nacht gibt's dann Regenschauer. Die nächsten Tage sind eigentlich auch sehr sonnig. Warum eigentlich? Naja, morgen Nachmittag ist ein Sommergewitter gemeldet. Vorher und nachher gibt's dafür reichlich Sonnenschein bei bis zu 30 Grad. Mittwoch bleibt der Himmel dann wolkenlos.
4: Jetzt noch besser ankommen mit dem Radio Gütersloh Verkehrsservice. Es wird geblitzt in Fahrensell auf der Hauptstraße, in Sörenheide auf der Thaddäusstraße, in Reda-Wiedenbrück auf der B61 und in Gütersloh auf der Ferlerstraße. Blitzerstaus und Störungen meldet ihr uns kostenlos über die 0800 678 5000.
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4: Gute Fahrt.
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4: Zecken nerven. Ich glaube, darauf können wir uns alle einigen.
5: Jo.
4: Aber haben diese Biester eigentlich irgendwas Positives? Also haben die irgendeinen Sinn? Und ab wann wird ein Zeckenbiss eigentlich gefährlich? Darüber sprechen wir gleich nach zwei Songs hier in der Morning Show. Ich bin Leslie Runde.
5: Und ich bin Noah Frohner. Guten Morgen.
1: Hallo.

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0: Es gibt ja Menschen, die gehen bei 30 Grad ohne Probleme durch den Wald.
1: Und andere, die kriegen schon beim Wort Zecke Gänsehaut.
0: Ja, verständlich. Förster sagen nämlich, 2026 ist ein echtes Zeckenjahr. Und die müssen es ja wissen, die sind ja jeden Tag draußen unterwegs.
1: Wir haben mit Markus Rübsam, dem Leiter des Forstbetriebsbezirks Schloss Holte-Stukenbrock und Fähr gequatscht. Wofür sind Zecken denn eigentlich gut? Gibt es denn irgendwas Positives an den Dingern?
2: Die Frage haben wir alle Försterinnen und Förster uns schon gestellt, wofür ist die denn gut? Also legt keine Eier, man kann keine Wolle ernten. Sie ist natürlich auch ein Beutetier für Käfer und andere Raubbinnenarten. Das ist vielleicht so das allergrößte Plus an so einer Zecke.
0: Wenn ich jetzt tatsächlich von einer Zecke gebissen werde, wann sollte ich zum Arzt gehen?
2: Ich glaube, erste Mal aufs Bauchgefühl hören, hört sich jetzt vielleicht ein bisschen schwammig an. Aber wenn ich mal unsicher bin, dann gehe ich zum Arzt. Wenn sich eine Rötung einstellt, gehe ich zum Arzt. Und ansonsten entfernen und den Stich beobachten. Wenn sich da was verändert an der Haut, dann würde ich zum Arzt gehen.
1: Die gute Nachricht, Leslie, also wegen der Zecken müssen wir den Grillabend, den Waldspaziergang oder den Garten jetzt nicht unbedingt absagen.
0: Nee, nur danach einmal den Ganzkörper-TÜV machen. Ja. Der ist kostenlos und meistens schneller als Zähneputzen. Wir haben es jetzt 7:45 hier in der Radio Gütersloh.

0: Die letzte Woche vor den Sommerferien läuft und die ist ja auch irgendwie besonders. Im Büro wird gearbeitet, aber im Kopf werden meistens schon die Liegen am Pool reserviert.
1: Kann ich bestätigen, ja.
0: Ja, oder? Wir starten mit euch zusammen in den Montag. Wir haben es jetzt 16 nach 8. Ich bin Leslie Runde.
1: Und ich bin Noah Frohner. Schönen guten Morgen zusammen.

0: und Termine.
1: Das Handy kann heute ja fast alles, nur manchmal macht es irgendwie nicht das, was wir wollen.
2: Damit ihr bei WhatsApp, Google Maps und Co. den Durchblick behaltet, da gibt es morgen in Herzebrock-Laholz einen Handy-Workshop für alle ab 60 Jahren.
1: Kein kompliziertes Fachchinesisch, sondern einfach ausprobieren, fragen und danach hoffentlich nicht mehr bei den Enkeln anrufen müssen.
2: Alle Infos dazu gibt es in unseren Veranstaltungstipps auf radiogütersloh.de. 100 Jahre Schützenbruderschaft Arfenwedde. Das muss natürlich gefeiert werden.
1: Ja, und zwar richtig. Von Freitag bis Sonntag gibt's ein großes Jubiläumsfest mit Festmarsch, Königsschießen, Live-Musik, Zeltpartys und sogar einer Lasershow.
2: Und am Sonntag wird gemeinsam das WM-Finale im Festzelt geschaut. Der Eintritt ist an allen drei Tagen frei. Wenn ihr Freitagabend noch nichts vorhabt, ja, dann könnte das hier was für euch sein.
1: Im Wohnzimmer in Reda steigt die Sunset Day Party. Von 17 Uhr bis Mitternacht gibt's da Haus- und Afro-Musik, Sommerfeeling und den hoffentlich perfekten Start ins Wochenende. Und noch mehr Tipps und Termine findet ihr online auf radiogütersloh.de.
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1: Mit Melanie Faulhaber, wir haben es 8:30.
2: Schönen guten Morgen. Die SPD in NRW fordert wegen der hohen Zahl an Hitzetoten ein sogenanntes Hitzekabinett der Landesregierung. Heute Vormittag berät der Gesundheitsausschuss in einer Sondersitzung über das Thema. Laut RKI-Berechnungen gibt es bereits rund 1230 Hitzetote in NRW in diesem Jahr. Alexander Zverev hat seinen Sieg in Wimbledon verpasst. Der Hamburger verlor das Finale gegen Titelverteidiger Jannik Sinner aus Italien in 4 Sätzen. Kleiner Trost, Zverev ist in der Weltrangliste jetzt die Nummer 2 hinter Sinner. Und damit zu den Meldungen aus dem Kreis Gütersloh. Heute ab 13 Uhr könnt ihr im Reda-Freibad wieder ins kühle Wasser springen. 2 Wochen lang war das Bad dicht, Grund waren Personalausfälle bei den Schwimmmeistern. 3 Mitarbeiter sind inzwischen wieder gesund und können zurück an den Beckenrand. Stadtsprecherin Lena Henken-Johann.
3: Wir sind natürlich super froh, freuen uns jetzt auch gerade, weil für die Woche ja auch sehr gute Temperaturen vorhergesagt sind. Und das ganze Bäderteam hat da an einem Strang gezogen und wir freuen uns sehr, dass wir das Bad jetzt auch wieder öffnen können.
2: Müssen wir in diesem Sommer denn noch mit weiteren Schließungen rechnen?
3: Wir sind da jetzt erstmal zuversichtlich, dass wir da weiter durch die Saison kommen.
2: Die Ausfälle hatten mehrere Gründe. Der große Andrang während der heißen Tage hat das Team stark gefordert. Dazu kamen Pöbeleien von einzelnen Badegästen. Die Stadt prüft deshalb auch, ob künftig ein Sicherheitsdienst unterstützen könnte. In Werther lernen Schüler bald über der Turnhalle. Wie das AK berichtet, hat das evangelische Gymnasium seinen neuen Erweiterungsbau eröffnet. Nachrichtenkollege Christian Böder, und der ist ziemlich ungewöhnlich.
4: Genau, denn statt nebenan neu zu bauen, wurden einfach 2 Etagen auf die alte Turnhalle gesetzt. Dadurch sind 8 neue Klassenräume und offene Bereiche zum Lernen und Treffen entstanden. Das ist auch nötig, denn die Schule wächst, unter anderem, weil ab dem nächsten Schuljahr wieder mehr Jahrgänge am Gymnasium sind.
2: Rund 4 Millionen Euro hat der Bau gekostet. Nachhaltig ist er auch, mit Photovoltaik auf dem Dach, Wärmepumpe und einer besonders guten Dämmung. Der Autoscooter im Gütersloher Parkbad sorgt weiter für Gesprächsstoff. Pächter Franz Josef Füchtenschnieder versucht, das Fahrgeschäft jetzt über eBay zu verkaufen. Mit einem ungewöhnlichen Verkaufsbild. Eine künstliche Intelligenz hat den Autoscooter in einen überdachten Pool verwandelt. Die Stadt hatte Füchtenschnieder auferlegt, den Autoscooter wieder abzubauen, wegen Vorgaben zum Hochwasserschutz. 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
5: Noah, wie wär's mit dem Autoscooter im eigenen Garten?
6: Oh ja, das ist eine gute Idee. Lass mal alle zusammenlegen.
5: Die eBay-Anzeige, die schauen wir uns gleich mal an. Das Radio Gütersloh-Wetter hat jetzt Noah Brunner für euch.
6: Das wird heute auf jeden Fall ein super Sommertag. Die Sonne scheint den ganzen Tag und es wird wieder knallerheiß. Die 18 Grad in Amshausen und in Gütersloh, die steigern sich gleich noch auf bis zu 30 Grad. In der Nacht gibt's dann so ein paar Schauer, dann kühlt's dann hoffentlich wieder gut ab. Ja, wenn ich auf die nächsten Tage schaue, dann sehe ich nur Sonnensymbole. Mit einer Ausnahme. Morgen Nachmittag gibt's ein kleines Hitzegewitter. Wir bekommen auch wieder bis zu 30 Grad. Mittwoch dann Sonne pur.
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5: Jetzt noch besser ankommen mit dem Radio Gütersloh Verkehrsservice. Wir schauen auf die Blitzer. Die stehen bei euch in Kaunitz auf der Paderborner Straße. In Gütersloh wird auf der Ferler Straße geblitzt. In Reda-Wiedenbrück auf der B61. In Sörenheide auf der Thaddäusstraße und in Fahrensell auf der Hauptstraße. Blitzer, Staus und Störungen meldet ihr uns kostenlos unter der 0800 678 5000.
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5: Gute Fahrt euch noch.
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5: Und wir begleiten euch durch einen sonnigen Start in diese neue Woche und durch die letzte Woche vor den Sommerferien. Ich bin Leslie Runde.
6: Und ich bin Noah Vrona. Guten Morgen zusammen.

0: 20 vor 9 hier in der Radio Gütersloh Morning Show. Mit 70 würden viele von uns wahrscheinlich nur noch die Füße hochlegen. Wir haben heute Morgen ein Geburtstagskind und das denkt so gar nicht ans Aufhören. Wer wird heute 70? Ist es A. Jürgen Klopp, B. Till Schweiger, C. Dieter Bohlen oder D. Günther Jauch?
1: Wenn die Wer wird Millionär-Musik als Hinweis gedacht ist, würde ich jetzt mal spontan auf Günther Jauch tippen.
0: Du verzichtest auf den Telefonjoker?
1: Ah,
0: du bist dir wirklich sicher?
1: Jetzt nicht mehr.
0: Nein, du hast recht.
1: Okay.
0: Heute feierte Günther Jauch seinen 70. Geburtstag.
1: Herzlichen Glückwunsch an der Stelle.
0: Ja,
1: ne?
0: Der denkt trotzdem nicht ans Aufhören. Zwischen Fernsehstudio und Weingut sagt er ganz klar, mir fehlt nichts. Außer dem Haupthaar. So kann man 70 auch nehmen.
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4: Und der beste Versprecher, den wird sie nicht mehr überbieten. Das war der größte Knaller, den sie jemals rausgehauen hat. Das war an unserem allerersten Weihnachten. Und das war gar kein richtiger Versprecher, sondern es war eher ein Verschreiber, wenn man so möchte. Weil wir haben uns gegenseitig Weihnachtskarten geschrieben. Und wir sind zu meinem Vater gefahren, der ja für Menschen, die mich in den letzten Jahren verfolgt haben, ein äußerst romantischer Mensch ist. Und ich hatte ihre Karte in der Hand und sie meine. Und dann hat sie das vorgelesen, was ich so geschrieben habe und war dann auch gerührt. Das war ganz süß. Und ich schlag ihre Karte auf und mir wurde innerhalb weniger Millisekunden klar, dass sie das auf jeden Fall mit irgendeinem Übersetzungsprogramm übersetzt hatte. Weil ich zitiere wörtlich, mein lieber Schatz, ich wollte dir sagen, noch nie ist ein Mann so tief in mich eingedrungen. Ohne dass ich jetzt gespürt habe.
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0: 8:48 in der Radio Gütersloh Morning Show. Wer gewinnt das nächste WM-Spiel? Für diese Frage gibt es ja bei dieser WM natürlich viele Expertenmeinungen.
1: Selbstverständlich, ja, aber auch ein paar tierische. In Toronto kommt nämlich eine davon aus dem Aquarium. Dort tippt nämlich ein Goldfisch die Spiele, Kollege Leo Arrighi.
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3: Swimbappé ist ein kleiner orangefarbener Oranda-Goldfisch. Und ja, der Name ist natürlich angelehnt an Kylian Mbappé. Dann nimmst du einfach einen Fisch, packst ein Wortspiel drauf und fertig ist das nächste WM-Phänomen. Swimbappé lebt in Toronto in einem Aquarium, das aussieht wie ein kleines Fußballfeld. Wirklich echt nett dekoriert. Dieses Aquarium steht vor einem Bürogebäude in der Innenstadt. Jeden Tag versammeln sich dort Menschen, um zu schauen, was der Fisch zum nächsten WM-Spiel sagt. Das Prinzip ist schön simpel. Über dem Aquarium hängen die Flaggen der Teams. Swimbappé schwimmt los, links oder rechts. Und je nachdem, wohin er sich bewegt, steht sein Tipp fest. Das klingt erstmal nach kompletter Willkür. Also ungefähr wie manche VAR-Entscheidung, nur mit mehr Schuppen. Aber Swimbappé hat inzwischen schon 14 richtige Vorhersagen. Besonders mutig war sein Tipp bei Brasilien gegen Haiti. Da schwamm Swimbappé ausgerechnet zu Haiti, also zum klaren Außenseiter. In Toronto ist Swimbappé jedenfalls zur kleinen Attraktion geworden. Leute bleiben auf dem Weg zur Arbeit stehen, Kinder drücken ihre Nase an der Glasscheibe platt und plötzlich diskutieren Erwachsene ernsthaft darüber, was ein Goldfisch vom nächsten WM-Spiel hält.
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1: Mit Marc Weiß. Schönen guten Morgen. Sie ist eine der wichtigsten Zugstrecken in Nordrhein-Westfalen, die Verbindung von Köln über Wuppertal nach Hagen. Die Strecke ist nach

0: der monatelangen Generalsanierung zwar seit Freitag wieder frei, trotzdem gibt es Probleme. Heute fallen wie schon am Wochenende viele Züge aus oder sind verspätet und betroffen ist der Fern- und der Regionalverkehr. Malte Albrecht aus dem News-Team mit weiteren Infos.
1: Seit Anfang Februar wurde die Strecke Köln-Wuppertal-Haken aufwendig für knapp 800 Millionen Euro modernisiert. Dadurch sollte der Zugverkehr verlässlicher und leistungsfähiger werden, versprach die Bahn. Störungen und Verspätungen sollten deutlich weniger werden. Aber ausgerechnet am vergangenen Freitag, dem letzten Tag der Generalsanierung, entdeckte ein Sachverständiger bei einer Routineprüfung einen Schaden an einer Brücke bei Opladen. Deshalb ist auf der Strecke derzeit nur eins der beiden Gleise frei. Außerdem müssen die Züge auf dem gesamten Abschnitt deutlich langsamer fahren. Im Fernverkehr entfallen dadurch laut Bahn wichtige Halte, unter anderem auf der ICE-Strecke von Köln nach Berlin. Im Regionalverkehr sind vor allem Linien wie der RE4 und RE13 betroffen. Zu allem Überfluss sind die teilweise parallel laufenden S-Bahn-Gleise von Düsseldorf nach Haken gesperrt. Mit einer kurzen Unterbrechung geht dort bis Anfang September nichts mehr. Hier werden Gleise, Weichen und Brücken erneuert, Lärmschutzwände aufgebaut und Bahnhöfe modernisiert. Deshalb fahren keine Züge, sondern nur Ersatzbusse.
0: Malte Albrecht mit Infos. Vielen Dank. Jetzt weitere Themen in der Zusammenfassung. Nach den erneuten Angriffen der USA auf Ziele im Iran hat das Land reagiert und wie bisher meistens andere Golfstaaten angegriffen, die mit den USA zusammenarbeiten. Beschüsse werden unter anderem aus Bahrain, Kuwait und Jordanien gemeldet. Im Neusser Stadtteil Allerheiligen ist die Polizei gegen eine Art Tuning-Szene für E-Roller vorgegangen. 44 Jugendliche und ihre Roller wurden kontrolliert, nachdem sich Anwohner immer wieder über Treffen und wohl auch Rennen beschwert hatten. 13 Roller waren laut Polizei illegal und deutlich schneller als erlaubt. Sie wurden sichergestellt. Immer mehr Verbraucher beschweren sich über verbotene Werbeanrufe. Nach Angaben der Bundesnetzagentur gingen bei ihr im ersten Halbjahr über 21.500 Beschwerden wegen unerlaubter Telefonwerbung ein. Das sind nochmal 13% mehr als im vergangenen Jahr. In den meisten Fällen ging es um dubiose Gewinnspiele. Danach folgten Dienstleistungsangebote und Werbung für neue Strom- oder Gastarife. Telefonwerbung ist in Deutschland nur erlaubt, wenn der Angerufene vorher seine Zustimmung erteilt. Firmen, die unerlaubte Telefonwerbung praktizieren, drohen Bußgelder von bis zu 300.000 Euro. Und das waren die Nachrichten mit Marc Weiß.
2: Und das Radio Gütersloh Wetter hat jetzt nur Wohner für uns.
3: Und da liegen wir gerade bei 20 Grad in Gräften und in Verl. Später landen wir bei bis zu 30 Grad. Dazu gibt's Sonne ohne Ende. Erst in der Nacht ziehen ein paar Schauer durch. Die nächsten Tage geht's fast genauso weiter. Morgen viel Sonne, am Nachmittag kommt ein kurzes Hitzegewitter dazu und wieder bis zu 30 Grad. Mittwoch hat die Sonne den Himmel dann wieder für sich. Der Sommer läuft auf Hochtouren.
2: Besser ankommen jetzt noch mit dem Radio Gütersloh Verkehrsservice. Ihr meldet uns Blitzer in Schloss Holte-Stukenbrock auf der Spellerstraße, in Sörenheide auf der Thaddäusstraße, in Reda-Wiedenbrück wird auf der B61 geblitzt, in Kaunitz auf der Paderborner Straße und in Gütersloh auf der Ferler Straße. Alles Weitere meldet ihr uns. Die Nummer ist die 0800 678 5000.
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2: Gute Fahrt.
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2: Stimmt das eigentlich wirklich, dass Zecken von Bäumen fallen und muss man die eigentlich rausdrehen? Rund um Zecken kursieren ja jede Menge Mythen. Welche davon wirklich Quatsch sind, das klären wir gleich nach drei Songs. Ich bin Leslie Runde.
3: Und ich bin Noah Frohner. Guten Morgen.

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0: Ihr seid hier in der Radio Gütersloh Morning Show gelandet. Wir haben es jetzt 14 nach 9. Zecken sind ja schon kleine Meister darin, uns Angst zu machen. Kaum sitzt man im Garten oder geht durch den Wald, denkt man, oh nee, hoffentlich krabbelt da nichts.
1: Ja, und rund um diese kleinen Biester gibt es ja auch jede Menge Geschichten. Mhm. Die Frage ist nur, was davon stimmt denn eigentlich?
0: Genau, deshalb räumen wir heute Morgen mal mit den größten Zeckenmythen auf. Fangen wir direkt mit einem Klassiker an. Mhm. Fallen Zecken wirklich von Bäumen?
1: Nein, also die sitzen meistens in Gräsern, Büschen oder im Unterholz. Höchstens klettern sie mal so ein Stück nach oben, aber sie warten jetzt nicht oben im Baum darauf, dich anzugreifen.
0: Auch der nächste Mythos stimmt nicht. Zecken gibt's nur im Sommer.
1: Ganz genau, falsch. Also sobald es draußen ungefähr 7 Grad hat, da können die schon aktiv sein. Bei uns ist Zeckenzeit meistens von Februar bis Oktober.
0: Und wenn die Zecke dann einmal da ist, bitte nicht mit Öl, Alkohol oder Kleber loslegen.
1: Das klingt zwar nach einem alten Hausmitteltrick, das kann dann aber eher nach hinten losgehen. Besser ist mit Pinzette hautnah greifen und dann langsam gerade herausziehen.
0: Und noch ein kleiner Reality-Check. Zeckenschutzmittel helfen zwar.
1: Ja, aber nicht den ganzen Tag. Meistens wirken nur die ein paar Stunden und sollten erneuert werden.
0: Also Fazit, die Zecke gewinnt vielleicht den Preis für das nervigste Tier im Sommer, aber mit ein bisschen Wissen kann man ihr den Spaß ordnen.

0: Wir haben es 9.22 Uhr hier in der Radio Güter Slow Morning Show. Habt ihr euch eigentlich schon Gedanken gemacht, welcher Song unser Sommerhit 2026 werden könnte?
1: Es gibt ja ein paar heiße Kandidaten, also BTS mit Swim, Alex Warren mit Fever Dreams oder Hügel mit Jamaican.
0: Er muss auf jeden Fall genauso einen Ohrwurm machen wie dieser Song hier, der offizielle Sommersong aus dem letzten Jahr. Golden von Huntrix spielen wir euch gleich vor den News um kurz vor halb.

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1: Mit Melanie Faulhaber, wir haben es 9:30.
2: Guten Morgen. Die EU berät über ein mögliches Mindestalter für soziale Medien. Ein Expertengremium legt heute eine Empfehlung vor. Im Gespräch ist unter anderem eine Altersgrenze von 13 Jahren und mehr Schutz für Kinder auf bestimmten Plattformen. Raucher müssen sich wohl auf höhere Preise einstellen. Die Bundesregierung plant offenbar eine stärkere Erhöhung der Tabaksteuer als bisher vorgesehen. Eine Packung Zigaretten könnte bis 2030 damit von heute rund 8 Euro auf fast 12 Euro steigen. Und auch der Tabak zum Selbstdrehen soll teurer werden. Und damit zu den Nachrichten aus dem Kreis Gütersloh. Im Nordbad Gütersloh bleibt der Eintrittspreis trotz Einschränkungen wie gehabt. Sprungturm, Nichtschwimmerbecken und Kleinkinderbereich sind aktuell gesperrt. Eine günstigere Eintrittskarte, wie von den Grünen gefordert, lehnen die Stadtwerke aber ab. Der Aufwand dafür sei zu groß. Das Nordbad bleibt bis Mitte September geöffnet. Gute Nachrichten gibt's auch aus Reda. Das Freibad öffnet heute um 13 Uhr wieder, nachdem 3 Mitarbeiter wieder gesund sind. Wer einen Therapieplatz sucht, braucht heute schon oft viel Geduld. Psychotherapeuten in Ostwestfalen-Lippe warnen jetzt, dass die Wartezeiten bald noch deutlich länger werden könnten. Grund ist das neue Gesetz der Bundesregierung zur Stabilisierung der Krankenkassenbeiträge. Christian Böder berichtet.
3: Nach Einschätzung des Praxisnetzes Psychotherapie OWL könnte dadurch jeder vierte Therapieplatz wegfallen. Das Aktionsbündnis Psychotherapie befürchtet, dass sich die Wartezeit von derzeit rund 9 auf bis zu 15 Monate verlängert. Die Therapeuten warnen vor einer schlechteren Versorgung psychisch kranker Menschen.
2: Psychotherapeuten aus Ostwestfalen-Lippe haben am Wochenende auf dem Bielefelder Jahnplatz gegen die Pläne der Regierung protestiert. In der Klosterpforte in Marienfeld rollt in den nächsten Wochen der internationale Spitzenfußball an. Gleich mehrere Profiteams aus Spanien, den Niederlanden, England, Frankreich und auch Bundesligist Werder Bremen schlagen ihr Trainingslager auf. Passend dazu hat das Hotel einen neuen Fitnessbereich eröffnet. Den nutzen die Profis direkt mit. Ab September können dort auch alle anderen rund um die Uhr trainieren. Im Kreis Gütersloh ist am Wochenende richtig viel los gewesen. Rund 3500 Menschen haben bei der Sunswing Pool Party in Hasewinkel 8 Stunden lang zu Techno und Housebeats gefeiert. Auch Gütersloh International lockte tausende Besucher in die Stadt. In Ferl gab's gleich mehrere Highlights. Rund 2000 Gäste kamen zur Pool Party. Viele Sportler gingen beim Triathlon an den Start. Und beim Holy Festival hinter dem Déjà-vu Club ging es bunt zu. 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
4: Und das Radio Gütersloh Wetter hat jetzt Noah Wohner für uns.
5: Die Temperaturen, die klettern schon fleißig nach oben. Mit 21 Grad lässt es sich noch gut aushalten. Am Nachmittag haben wir dann wieder fast 30 Grad auf dem Thermometer. Auch bei euch in Stukenbrock und in Klarholz. Dazu gibt es den ganzen Tag Sonne. Die nächsten Tage bleibt das Sommerwetter. Am Nachmittag könnte es morgen noch mal kurz gewittern. Mittwoch ist dann der blaue Himmel zurück.
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4: Besser ankommen mit dem Radio Gütersloh Verkehrsservice. Ihr meldet uns Blitzer in Kaunitz auf der Paderborner Straße. In Gütersloh wird auf der Linteler Straße und auf der Fährler Straße geblitzt. In Reda-Wiedenbrück auf der B61, in Schloss Holte-Stukenbrock auf der Speller Straße und in Sürenheide auf der Thaddäusstraße. Alles Weitere meldet ihr uns. Nummer ist die 0800 678 5000.
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4: Gute Fahrt euch noch.
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4: Am Montag, aber immerhin ein Montag mit Sommerwetter. Das macht den Wochenstart auf jeden Fall ein bisschen erträglicher.
5: So ein bisschen.
4: Kommt gut rein. Ich bin Leslie Runde.
5: Und ich Noah Frohner. Guten Morgen.

0: Viertel vor zehn hier bei Radio Gütersloh. Sag mal, Noah, hast du eigentlich schon ein Auto?
1: Ja, klar.
0: Schade. Ich hätte nämlich gerade ein etwas anderes Modell für dich.
1: Erzähl trotzdem, jetzt bin ich gespannt.
0: Das Parkbad Gütersloh verkauft gerade seinen Autoscooter. Also kein Witz, der steht gerade tatsächlich bei eBay drin.
1: Moment, also nicht einen Autoscooter? Nee. Sondern das komplette Fahrgeschäft?
0: Ja, genau. Für 25.000 Euro plus Mehrwertsteuer. Ein echtes Schnäppchen. Ja. Also wenn du zufällig noch ein Volksfest im Garten planst.
1: Ja, oder die Nachbarschaft mal etwas abwechslungsreicher gestalten willst. Also statt Rasenmähen hört man dann abends noch Rums.
0: Ich sehe es schon vor mir. Schatz, ich habe übrigens was bei eBay gekauft.
1: Ja, oder können Sie mal eben ein Paket für den Nachbarn annehmen?
0: Also falls ihr noch 25.000 Euro übrig habt und schon immer davon geträumt habt, beim Grillabend Autoscooter zu fahren, feel free, das könnte eure Chance sein.
1: Auf jeden.
0: Noah Wohner und Leslie Runde fahren jetzt auf jeden Fall in den Feierabend und machen eventuell einen Abstecher im Parkbad.
1: Nein.
0: Ach komm, nur mal gucken.
1: Nein, Leslie.
0: Bitte.
1: Nein.
0: Oh Mann. J-Lo.

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2: Mitras Bosse. Das frühe WM aus der deutschen Nationalmannschaft kommt dem Deutschen Fußballbund teuer zu stehen. Schatzmeister Stefan Grunwald beziffert das erwartete Minus auf mehr als 9 Millionen Euro. Die Spieler erhalten die ursprünglich für ein besseres Abschneiden vorgesehenen Prämien nicht. Allerdings gab es offenbar eine kleinere Prämie für den Gruppensieg. Zusätzlich belastet den DFB die Trennung von Ex-Bundestrainer Julian Nagelsmann. Seine Abfindung soll bei knapp 7 Millionen Euro liegen.
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3: Mit Marc Weiß. Schönen guten Morgen. Der Konflikt zwischen den USA und dem Iran hat sich in der Nacht weiter zugespitzt. Die Ölpreise haben daraufhin leider noch einmal deutlich zugelegt. Ein Barrel der Referenzsorte Brent stieg im frühen Handel um fast 4,5% auf jetzt über 79 Dollar. Vorher hatten sich die USA und der Iran wieder gegenseitig angegriffen. Infos dazu von Malte Albrecht aus dem News-Team.
4: Erst hatten die USA neue Angriffe auf den Iran gestartet. Ziel sei es zu verhindern, dass der Iran Handelsschiffe in der Straße von Hormus attackiere, teilte das US-Militär mit. Demnach wurden Flugabwehrsysteme, Radaranlagen, Raketenstellungen und Drohnenstandorte sowie kleinere Boote zerstört. Die Straße von Hormus sei für den Welthandel von zentraler Bedeutung und werde nicht vom Iran kontrolliert, hieß es vom US-Militär. Der Iran hatte vorher angekündigt, die Meerenge werde bis auf Weiteres geschlossen. Auf die neuen US-Attacken reagierte der Iran wie immer mit Gegenangriffen auf amerikanische Stützpunkte in mehreren Golfstaaten. Es war schon die vierte Angriffswelle innerhalb von einer Woche. UN-Generalsekretär Guterres zeigte sich deshalb besorgt und rief beide Seiten auf, sofort wieder Verhandlungen aufzunehmen. Experten sagen,

0: Die Lage sei zwar eskalierend, liege aber weiterhin deutlich unterhalb eines offenen Kriegszustandes. Die Ölpreise dürften so lange weiter leicht steigen, wie die Angriffe andauern und die Passage durch die Straße von Hormus dadurch beeinträchtigt wird, heißt es.
1: Malte Albrecht mit Infos, vielen Dank. Jetzt die weiteren Themen in der Zusammenfassung. Auf der Bahnstrecke Köln-Wuppertal-Hagen läuft es immer noch nicht, auch nach dem Abschluss der Generalsanierung. Grund ist nach wie vor ein Brückenschaden bei Opladen. Der wurde ausgerechnet am letzten Tag der Sanierung am Freitag entdeckt. Statt der feierlichen Wiedereröffnung der Strecke ist seitdem ein Gleis gesperrt. Außerdem müssen die Züge langsam fahren. Seit der Einführung von EU-Zöllen auf Elektroautos aus China produzieren westliche Hersteller einer Studie zufolge ihre Autos wieder verstärkt in Europa. Demnach sank der Anteil der Made-in-China-Autos westlicher Hersteller am gesamten Markt von 38 auf jetzt noch 23%. Der neuseeländische Schauspieler und Jurassic Park-Star Sam Neill ist offenbar tot. Seine Familie postete eine entsprechende Nachricht auf dem Instagram-Account des 78-Jährigen. Neill litt zuletzt an einer Krebserkrankung. Er spielte im ersten und dritten Teil der Dino-Reihe den Archäologen Dr. Alan Grant, 2022 dann nochmal in Jurassic World. Urlauber mussten im ersten Halbjahr für Flugtickets und Pauschalreisen deutlich tiefer in die Tasche greifen. So verteuerten sich die Flüge von Deutschland ins Ausland in den ersten 6 Monaten um durchschnittlich 8,5% im Vergleich zum vergangenen Jahr. Bei den Preisen für Pauschalreisen ging es etwas weniger steil nach oben aber trotzdem. Das Plus hier 3%, meldet das Statistische Bundesamt. Wie schon in den vergangenen Jahren sind die Flugpreise damit deutlich stärker gestiegen als die Inflation. Als besondere Belastung gelten die Kerosinpreise und die vergleichsweise hohen staatlichen Gebühren und Steuern für Airlines, die die deutschen Flughäfen nutzen. Hier wurde zuletzt zwar eine Entlastung beschlossen, die gilt aber erst ab der zweiten Jahreshälfte. Und das waren die Nachrichten mit Marc Weiß.
2: Das Radio Gütersloh-Wetter. Es geht mit strahlendem Sonnenschein rein in die neue Woche heute. Keine Wolken erstmal unterwegs. Gegen Abend kann es sich dann allerdings zuziehen und es könnten stellenweise auch kleine Hitzegewitter auftreten. Bis 29 Grad maximal in Versmold und in Schlossholte-Stukenbrock. Morgen geht es dann im Prinzip genauso weiter. Erst Sonne, gegen Nachmittag können dann wieder Hitzegewitter entstehen bei um die 29 Grad. Besser ankommen mit dem Radio Gütersloh Verkehrsservice. Vorsicht auf der A2 Dortmund-Hannover zwischen Hamm-Üntrop und Beckum, Gefahr durch Gegenstände auf der Fahrbahn. Dann die A33 Osnabrück-Bielefeld zwischen Kreuz Osnabrück Süd und Hilter. 2 Kilometer Stau, 5 Minuten dauert's länger. Es wird geblitzt in Gütersloh auf der Linteler Straße und auf der Ferler Straße. In Kaunitz auf der Paderborner Straße. Geblitzt wird in Reda-Wiedenbrück auf der B61. In Schlossholte-Stukenbrock auf der Speller Straße und in Sürenheide auf der Thaddäusstraße. Euch eine gute und sichere Fahrt. Wenn ihr was gesehen habt, Stausblitzer, ihr wisst, wo ihr es melden könnt. 0800 678 5000.
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2: Einen schönen guten Tag zusammen. Ich bin Alex Jakob. Ich bin an eurer Seite an diesem Montagvormittag. Die kommenden 4 Stunden verbringen wir einfach gemeinsam hier zusammen. Wir haben viel vor. Gleich geht's um das Spiel des Jahres 2026.

0: Das ist Olivia Dean hier bei uns im besten Mix. So easy, Klammer auf, to fall in love, Klammer zu. Ihre aktuelle Single. Gleich gibt's auch mal Musik von Marquez. Und vorher sprechen wir über das Spiel des Jahres. Das ist nämlich gestern Abend ausgezeichnet worden in Berlin. Und das ist das Partyspiel Dito. Das wurde am Abend in Berlin entschieden von einer Kritikerjury. Im Mittelpunkt stehen dabei nicht Wissen oder Schnelligkeit, sondern es geht um gemeinsame Assoziationen, heißt es. Kollege Thomas Pleskin in Berlin, erklär uns bitte, wie funktioniert das Spiel?
1: Also bei Dito bekommen alle dieselbe Aufgabe. Zum Beispiel nennen sie drei Dinge, die man im Gesicht trägt. Mögliche Antwort, Bart, Brille und so weiter. Weitere Kategorien sind dann zum Beispiel Länder mit guter Küche oder, besonders spannend, dafür würden Menschen ihre Seele verkaufen. Anschließend schreiben alle unabhängig voneinander ihre Antworten auf und Punkte gibt es aber nicht für besonders originelle Ideen, sondern immer dann, wenn andere genau dasselbe notiert haben. Gewinnen kann also, wer am besten einschätzt, wie die Mitspieler denken. Genau dieses Prinzip hat die Jury überzeugt, also für die nächste Party ist Dito auf alle Fälle eine Überlegung wert.
0: Das Partyspiel Dito ist das Spiel des Jahres 2026 und das könnte bei den nächsten Spieleabenden durchaus im Mittelpunkt stehen. Habe ich so das Gefühl. Und jetzt die versprochene Sommermusik hier bei uns im besten Mix. Das ist Marquez mit Vayamos Compañeros.

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1: Mit Melanie Faulhaber. Guten Tag. Psychisch kranke Menschen in Ostwestfalen-Lippe könnten künftig noch länger auf Hilfe warten müssen. Psychotherapeuten warnen, dass durch das neue Gesetz zur Stabilisierung der Krankenkassenbeiträge jeder vierte Therapieplatz wegfallen könnte. Die Wartezeit auf einen Platz könnte nach ihrer Einschätzung von derzeit rund 9 auf bis zu 15 Monate steigen. Mit einer Mahnwache auf dem Bielefelder Jahnplatz haben Psychotherapeuten am Wochenende gegen die Pläne protestiert. Eine neue Droge sorgt in den Gefängnissen in NRW mehr und mehr für Probleme, wie die NW berichtet, auch in Ostwestfalen. Die sogenannten neuen psychoaktiven Stoffe werden auf Papier aufgetragen und per Brief in die JVAs geschmuggelt. Christian Böder berichtet für Radio Gütersloh.
2: Das Gefährliche, die Drogen sind weder zu sehen noch zu riechen und können sogar über die Haut aufgenommen werden. In den Gefängnissen in Bielefeld-Brackwede und in Bielefeld-Senne haben die Funde innerhalb eines Jahres deutlich zugenommen. Das NRW-Justizministerium testet deshalb jetzt neue Technik und setzt auch speziell ausgebildete Spürhunde ein.
1: Ziel ist es, die Mitarbeiter besser zu schützen und die Drogen schneller zu entdecken. Das Single in Reda-Wiedenbrück ist jetzt endgültig Geschichte. Nach 40 Jahren hat der Betreiber der jetzigen Kultstätte Wiedenbrück, Adolf Mackenbrock, am Wochenende das Inventar der Kultdiskothek Single und Eden verkauft. Viele ehemalige Gäste kamen nochmal vorbei und sicherten sich Erinnerungsstücke vom Eingangsschild bis zum Kellnerhemd. 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
3: Und wir schauen auf das Radio Gütersloh-Wetter. Mit bestem Sommerwetter geht es heute durch den Montag im Kreis Gütersloh. Es wird allerdings zunehmend drückender. Heute Abend könnte es noch kleinere Schauer und Gewitter geben. Bis dahin aber sehr sonnig bei bis zu 29 Grad in Kattenstroth und in Borkholzhausen. Morgen dann auch erst viel Sonne. Später können dann aber wieder Schauer und Gewitter durchziehen. Die Temperaturen liegen auch morgen bei um die 29 Grad.
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3: Besser ankommen mit dem Radio Gütersloh Verkehrsservice. Vorsicht auf der A2 Dortmund-Hannover zwischen Hamm-Üntrop und Beckum. Gefahr durch Gegenstände auf der Fahrbahn. Dann die A33 Osnabrück-Bielefeld zwischen Kreuz Osnabrück Süd und Hilta. 2 Kilometer Stau, 5 Minuten dauert's länger. Es wird geblitzt in Gütersloh auf der Linteler Straße und auf der Ferler Straße. In Kaunitz auf der Paderborner Straße. Geblitzt wird in Reda-Wiedenbrück auf der B61. In Schlossholte-Stuckenburg auf der Speller Straße und in Syrien. Heide auf der Thaddäusstraße. Euch eine gute und sichere Fahrt. Wenn ihr was gesehen habt, Stausblitzer, ihr wisst, wo ihr es melden könnt. 0800 678 5000.
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3: Hallo zusammen, ich wünsche euch einen richtig schönen und möglichst entspannten Montag bei diesem Wetter. Ich bin Alex Jakob. Schön, dass ihr mit am Start seid.

0: Der Montagvormittag mit Alex Jakob und gleich habe ich die aktuelle Single der Toten Hosen für euch hier bei uns im besten Mix. Aber vorher kümmern wir uns um die Fußball-WM. Es gibt so viele Expertenmeinungen. Vier Mannschaften sind nur noch übrig. England, Argentinien, Spanien oder Frankreich. Wer kommt ins WM-Finale? Das wird ab morgen geklärt. Dienstag und Mittwoch die Halbfinals. Aber ein Goldfisch in Toronto, der weiß jetzt schon ein bisschen mehr. Kollege Leo Arrigi.
1: Swimbappé ist ein kleiner orangefarbener Oranda-Goldfisch. Und ja, der Name ist natürlich angelehnt an Kylian Mbappé. Dann nimmst du einfach einen Fisch, packst ein Wortspiel drauf und fertig ist das nächste WM-Phänomen. Swimbappé lebt in Toronto in einem Aquarium, das aussieht wie ein kleines Fußballfeld. Wirklich echt nett dekoriert. Dieses Aquarium steht vor einem Bürogebäude in der Innenstadt. Jeden Tag versammeln sich dort Menschen, um zu schauen, was der Fisch zum nächsten WM-Spiel sagt. Das Prinzip ist schön simpel. Über dem Aquarium hängen die Flaggen der Teams. Swimbappé schwimmt los, links oder rechts. Und je nachdem, wohin er sich bewegt, steht sein Tipp fest. Das klingt erstmal nach kompletter Willkür. Also ungefähr wie manche VAR-Entscheidung, nur mit mehr Schuppen. Aber Swimbappé hat inzwischen schon 14 richtige Vorhersagen. Besonders mutig war sein Tipp bei Brasilien gegen Haiti. Da schwamm Swimbappé ausgerechnet zu Haiti. Also zum klaren Außenseiter. In Toronto ist Swimbappé jedenfalls zur kleinen Attraktion geworden. Leute bleiben auf dem Weg zur Arbeit stehen, Kinder drücken ihre Nase an der Glasscheibe platt und plötzlich diskutieren Erwachsene ernsthaft darüber, was ein Goldfisch vom nächsten WM-Spiel hält.
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2: Mit Marc Weiß. Schönen guten Tag. Die Hitzetoten von Leverkusen beschäftigen zur Stunde auch den Gesundheitsausschuss des Landtages. 12 Menschen waren Ende Juni in einem Krankenhaus in Leverkusen gestorben. Die Staatsanwaltschaft Köln prüft, ob die extreme Hitze eine Rolle gespielt hat und ob es möglicherweise Fremdverschulden gab. Der Ausschuss im Landtag will ebenfalls über die Fälle sprechen und klären, wie Krankenhäuser besser auf Extremhitze vorbereitet werden können. Und das Problem betrifft dabei nicht nur Schwerkranke. Rund jeder Dritte hatte aufgrund von Hitze schon gesundheitliche Probleme. Das sind mehr Menschen als in den vergangenen Jahren. So steht es im aktuellen Hitzereport der Krankenkasse DAK Gesundheit. Weitere Infos dazu von Malte Albrecht aus dem News-Team.
3: Müdigkeit, Schlafprobleme, Kreislaufbeschwerden, Kopfschmerzen, Schwindel. Das sind die Beschwerden, die die Befragten am häufigsten genannt haben. Frauen fühlen sich demnach deutlich häufiger belastet als Männer. Außerdem machen sich fast 2/3 der Befragten große oder sehr große Sorgen wegen der zunehmenden Hitze. Viele halten außerdem die aktuellen Hitzeschutzmaßnahmen für nicht ausreichend. Dass Hitze auch der Psyche schadet, belegte eine neue Studie aus Australien. Demnach steigen nach Hitzewellen die Klinikeinweisungen wegen psychischer Störungen. Die

0: Fachleute meinen, extreme Temperaturen kurbeln die Ausschüttung von Stresshormonen an, was Ängste und Reizbarkeit verstärken kann. Einige Tage später können sogar Depressionen oder Demenzsymptome auftreten. Dabei spielten vermutlich Faktoren wie Schlafstörungen durch Hitzenächte und anhaltender psychologischer Stress eine Rolle, heißt es.
1: Infos von Malte Albrecht, vielen Dank. Und jetzt weitere Themen in der Zusammenfassung. Bei verspäteten oder gestrichenen Flügen sollen Reisende in der EU demnächst leichter und schneller ihre Rechte durchsetzen können. Dafür gaben die EU-Länder in Brüssel das finale grüne Licht. Die Regeln sind voraussichtlich ab Mitte 2027 verbindlich. Es geht dabei vor allem darum, dass Anträge schneller bearbeitet und Entschädigungen schneller ausgezahlt werden. Der neuseeländische Schauspieler und Jurassic Park Star Sam Neill ist tot. Seine Familie postete eine entsprechende Meldung auf dem Instagram-Account des 78-Jährigen. Neill spielte im ersten und dritten Teil der Jurassic Park-Reihe den Archäologen Dr. Alan Grant. 2022 gab es dann ein Wiedersehen mit dem alten Team in Jurassic World. Wer darüber nachdenkt, mit dem Rauchen aufzuhören, bekommt bald noch ein Argument für das Aufhören. Die schwarz-rote Koalition will die Tabaksteuer noch stärker erhöhen als bisher geplant. Der Durchschnittspreis für eine kleine Packung Zigaretten soll demnach bis 2030 schrittweise von jetzt rund 8 Euro auf dann fast 12 Euro steigen. Das wären dann nochmal 40 Cent mehr als vor einer Woche im Kabinett beschlossen. Die deutsche Presseagentur erfuhr aus Regierungskreisen, dass damit vor allem der Aspekt des Gesundheitsschutzes noch einmal gestärkt werden soll. Nach Recherche des Redaktionsnetzwerkes Deutschland sollen die geplanten Änderungen bei der Tabaksteuer allerdings auch jedes Jahr rund 800 Millionen Euro mehr in die Kasse des Bundes spülen als bisher geplant. Und das waren die Nachrichten mit Marc Weiß.
2: Und hier ist das Radio Gütersloh Wetter. Die Sonne hat erstmal noch freie Bahn bei uns im besten Kreis der Welt. Keine Wolken unterwegs. Die bilden sich dann Richtung Abend heute und dann können auch Schauer und Gewitter entstehen. Bis zu 29 Grad in Mastholte und in Halle. Der Dienstag wird dann so ähnlich wie heute. Erst sonnig, später Wolken und eventuell dann auch wieder Hitzegewitter bei um die 29 Grad. Besser ankommen mit dem Radio Gütersloh Verkehrsservice. Ich habe zwei Blitzer für euch. Einmal in Gütersloh auf der Linteler Straße und ebenfalls in Gütersloh auf der Ferler Straße. Wenn ihr ansonsten noch einen Blitzer seht, dann meldet es doch gerne kostenlos unter der 0800 678 5000.
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2: Der Montag hier bei uns im besten Mix. Ich bin Alex Jakob. Ich hoffe, ihr habt einen richtig schönen Tag und genießt dieses Wetter jetzt mit Somba, der Newcomer aus dem vergangenen Jahr, mit seiner aktuellen Single jetzt hier für euch. Das ist Homewrecker. Schön, dass ihr mit am Start seid an diesem Montag hier bei uns. 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

0: Das ist Sommermusik von Naughty Boy und Sam Smith. La, la, la, hier bei uns im besten Mix. Und im Herbst, da können wir mal ein bisschen vorausschauen, da geht unsere Comedy Camp Tour wieder an den Start. Und mit dabei Bastian Bielendorfer.
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3: Und der beste Versprecher, den wird sie nicht mehr überbieten. Das war der größte Knaller, den sie jemals rausgehauen hat. Das war an unserem allerersten Weihnachten. 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Und wir sind zu meinem Vater gefahren, der ja für Menschen, die mich in den letzten Jahren verfolgt haben, ein äußerst romantischer Mensch ist. Und ich hatte ihre Karte in der Hand und sie meine und dann hat sie das vorgelesen, was ich so geschrieben habe und war dann auch gerührt, das war ganz süß. Und ich schlag ihre Karte auf und mir wurde innerhalb weniger Millisekunden klar, dass sie das auf jeden Fall mit irgendeinem Übersetzungsprogramm übersetzt hatte. 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
1: Mit Melanie Vorlaber. Guten Tag. In Werther lernen Schüler bald über der Turnhalle. Wie das HK berichtet, hat das evangelische Gymnasium seinen neuen Erweiterungsbau eröffnet. Nachrichtenkollege Christian Böder. Und dieser Bau ist ziemlich ungewöhnlich.
2: Genau, denn statt nebenan neu zu bauen, wurden einfach 2 Etagen auf die alte Turnhalle gesetzt. Dadurch sind 8 neue Klassenräume und offene Bereiche zum Lernen und Treffen entstanden. Das ist auch nötig, denn die Schule wächst. Unter anderem, weil ab dem nächsten Schuljahr wieder mehr Jahrgänge am Gymnasium sind.
1: Rund 4 Millionen Euro hat der Bau gekostet und nachhaltig ist er auch mit Photovoltaik auf dem Dach, Wärmepumpe und einer besonders guten Dämmung. Die Grünen im Kreis Gütersloh haben ihre Kandidaten für die Landtagswahl im kommenden Jahr aufgestellt. Wiebke Brems tritt erneut im Wahlkreis Gütersloh 2 an. Für den Südkreis geht Markus Witte ins Rennen. Im Nordkreis kandidiert Joachim Volz. Die 3 Kandidaten setzen vor allem auf Klimaschutz, eine starke Wirtschaft und soziale Themen. Gütersloh International hat am Wochenende wieder tausende Menschen zusammengebracht. Beim Fest auf dem Theodor-Heuss-Platz vor der Stadthalle nahmen 36 Kulturvereine teil. Sie kochten Spezialitäten, man hörte Musik und sah Tänze. Besucher konnten sich einmal um die Welt essen und feiern. Das Fest stand wieder für Begegnung, Toleranz und ein gutes Miteinander. Im nächsten Jahr feiert Gütersloh International sein 50. Jubiläum. 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
3: Das Radio Gütersloh-Wetter. Es geht mit strahlendem Sonnenschein rein in die neue Woche heute. Keine Wolken erstmal unterwegs. Gegen Abend kann es sich dann allerdings zuziehen und es könnten stellenweise auch kleine Hitzegewitter auftreten. Bis 29 Grad maximal in Versmold und in Schlossholte-Stukenbrock. Morgen geht es dann im Prinzip genauso weiter. Erst Sonne, gegen Nachmittag können dann wieder Hitzegewitter entstehen bei um die 29 Grad.
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3: Besser ankommen mit dem Radio Gütersloh Verkehrsservice. Ich habe 2 Blitzer für euch. Einmal in Gütersloh auf der Linteler Straße und ebenfalls in Gütersloh auf der Ferler Straße. Wenn ihr ansonsten noch einen Blitzer seht, dann meldet es doch gerne kostenlos unter der 0800 678 5000.
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3: Mit Alex Jakob. Ich hoffe, ihr habt einen richtig schönen und möglichst entspannten Montag und ich hoffe, ihr genießt das Wetter ein bisschen da draußen.

0: K2 featuring John, Turn the Lights Off, hier bei uns im Best Mix. Und gleich bekommt ihr die aktuelle Single von Olivia Rodrigo. Aber vorher wollen wir einer ganz großen Persönlichkeit in Deutschland zum Geburtstag gratulieren. Er gilt als Deutschlands frechster Intellektueller. Das liegt vor allem daran, dass er viele schlaue Fragen stellt, aber oft beantworten muss er die eigentlich gar nicht. Günther Jauch wird 70. Leo Arrigi gratuliert.
1: In Publikumsumfragen belegt Günther Jauch seit vielen Jahrzehnten immer Platz 1 unter Deutschlands beliebtesten Moderatoren. Auch halten ihn die meisten Deutschen für den klügsten Prominenten. Dabei schafft Günther Jauch sein Abitur nur recht mittelmäßig mit 3,1. Schule war für ihn
2: ein Gefühl gepflegter Langeweile.
1: Gute Pferde springen immer nur so hoch, wie sie müssen. Sein Motto. Nach der Journalistenschule kommt er Ende der 70er zum Bayerischen Rundfunk. Da lernt er auch Thomas Gottschalk kennen. Die beiden machen Radio unterhaltsam in einer Zeit, in der es, wie Günther Jauch selbst sagt, so klang.
3: Meine Damen und Herren, Sie hören nun das musikalische Intermezzo. Und das waren dann auch mal ausgebildete Sprecher. Es war einfach stinklangweilig.
1: Den Mix aus Seriosität und Unterhaltung, den behält er auch beim Fernsehen bei. Zum Beispiel als Moderator des aktuellen Sportstudios.
4: Waren Sie mit Ihrer Leistung in Holland gegen Holland eigentlich zufrieden?
5: Ja.
4: Waren Sie fast der Einzige?
1: Ab 1990 macht Jauch dann Shows für den RTL und damit startet zum Beispiel seine Karriere bei Stern TV.
6: Wir sind ebenso glücklich wie beschämt, dass Sie uns dem Fußball hier vorgezogen haben.
1: Und knapp 10 Jahre später, nämlich kurz vor der Jahrhundertwende 1999, in seiner Bestdisziplin.
7: Hallo, guten Abend und willkommen zur Premiere von Wer wird Millionär?
1: Immer auch mit der Fähigkeit, mit knauserigen Menschen umzugehen.
8: Wie heißt denn der Kater?
9: Warum wollen Sie das wissen?
8: Weil ich wissen möchte, ob es ein Männchen oder ein Weibchen ist.
9: Das sag ich nicht.
1: Und die gute Laune dann doch noch rauszukitzeln.
10: Der Jauch ist Günther Jauch. Er stellt viel Fragen und das Geld, das gibt er auch.
1: Nach eigener Aussage duzt Jauch im Fernsehen nur Thomas Gottschalk, Frank Elstner, Barbara Schöneberger und kleine Kinder. Ansonsten sitzt er konsequent und wird von anderen gesiezt.
8: Haben Sie eine Grundschule besucht?
1: Happy Birthday zum 70. Günther Jauch.
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1: Mit Marc Weiß. Schönen guten Tag. Weniger TikTok und Instagram für Kinder. Wenn es nach einem europäischen Expertengremium geht, dann soll der Zugang zu Social Media für Kinder unter 13 stark eingeschränkt werden. Die Fachleute haben ihre Empfehlungen am Vormittag der EU-Kommission vorgestellt. Sie fordern Nutzung für unter 13-Jährige nur noch unter Aufsicht der Eltern, im Unterricht und mit festen Zeitlimits. Weitere Infos dazu von Malte Albrecht.
2: Darüber hinaus halten die Experten auch Beschränkungen für ältere Jugendliche für sinnvoll, zumindest solange Plattformen sie nicht besser vor Sucht, Gewaltdarstellungen und Hasskommentaren schützen. Auch EU-Kommissionspräsidentin von der Leyen ist für ein Mindestalter und einen stufenweisen Zugang für unterschiedliche Altersgruppen. Bestimmte Internetseiten und Apps könnten künftig also ab 13 Jahren erlaubt sein, andere erst ab 15 oder 16. Konkrete Pläne für ein EU-Gesetz will von der Leyen im September vorlegen. Danach müssen das Europaparlament und die Mitgliedstaaten darüber beraten. Die Bundesregierung unterstützt eine EU-weite Regelung, arbeitet aber parallel an einem eigenen deutschen Gesetz. Länder wie Frankreich, Spanien und Dänemark haben schon konkretere Pläne für ein eigenes Verbot. Grundsätzlich kann jeder EU-Staat zwar ein eigenes Mindestalter festlegen, am Ende kommt es aber vor allem auf die EU-Kommission an. Nur sie kann die Konzerne zu Änderungen verpflichten und bei Verstößen Bußgelder verhängen.
1: Infos von Malte Albrecht, vielen Dank. Und jetzt die weiteren Themen in der Zusammenfassung. Nach der Brandkatastrophe in Bangkok mit 27 Toten und über 60 Verletzten ermitteln die Behörden. Es geht aktuell vor allem um die Frage, ob die Notausgänge versperrt waren und ob der Club die Brandschutzauflagen erfüllt hat. Das Feuer war gegen Mitternacht in dem Lokal ausgebrochen und soll sich wegen leicht entflammbarer Decken und Dekogegenständen extrem schnell ausgebreitet haben. Das frühe Scheitern der deutschen Nationalmannschaft bei der Weltmeisterschaft kostet den Deutschen Fußballbund viel Geld. Das Defizit liegt bei 9,4 Millionen Euro, sagte Schatzmeister Grunwald im Kicker. Dabei wird es aber nicht bleiben, denn das sind nur Kosten und verpasste Prämien. Zu den 9,4 Millionen kommt noch die Abfindung für Ex-Trainer Nagelsmann und eine mögliche Ablöse für Nachfolger Jürgen Klopp. Ein paar Millionen kommen also definitiv noch dazu. Nach der heftigen Hitzewelle Ende Juni ermitteln die Behörden aktuell in mehreren Fällen. Im Zusammenhang mit den 12 Todesfällen in einem Leverkusener Krankenhaus hat die Staatsanwaltschaft 7 Todesermittlungsverfahren eingeleitet.

0: geleitet. Davon seien 3 allerdings schon wieder eingestellt worden, meldet das Justizministerium. Außerdem prüfen Staatsanwälte einen Fall in einem Dürener Krankenhaus, in dem eine 56-Jährige vermutlich einen Hitzschlag erlitten hatte. Ein weiteres Todesermittlungsverfahren betrifft den Tod einer Frau in einer Duisburger Klinik. Die Behörden registrierten einen deutlichen Anstieg der sogenannten Hitzetoten. Verfahren werden allerdings nur eingeleitet, wenn ein menschliches Mitverschulden im Raum steht. Genaue Zahlen zu den sogenannten Hitzetoten lassen sich ohnehin nur schwer erfassen. In den meisten Fällen sind ältere und gesundheitlich vorbelastete Menschen betroffen. Der Zusammenhang zwischen Tod und der Hitze lässt sich in diesen Fällen oft nicht eindeutig nachweisen. Und das waren die Nachrichten mit Marc Weiß.
1: Und wir schauen auf das Radio Gütersloh Wetter. Mit bestem Sommerwetter geht es heute durch den Montag im Kreis Gütersloh. Es wird allerdings zunehmend drückender. Heute Abend könnte es noch kleinere Schauer und Gewitter geben. Bis dahin aber sehr sonnig bei bis zu 29 Grad in Kattenstroth und in Borkholzhausen. Morgen dann auch erst viel Sonne. Später können dann aber wieder Schauer und Gewitter durchziehen. Die Temperaturen liegen auch morgen bei um die 29 Grad. Besser ankommen mit dem Radio Gütersloh Verkehrsservice. A33 Osnabrück-Bielefeld zwischen Kreuz Osnabrück-Süd und Haderberg. 2 Kilometer Stau, 7 Minuten plus. Dann wird geblitzt in Reda-Wiedenbrück auf der B61 und in Gütersloh auf der Ferler Straße. Wenn ihr ansonsten noch was gesehen habt, Stausblitzer, meldet euch doch gerne kostenfrei unter der 0800 678 5000.
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1: Ja, so langsam lichten sich die Reihen, sowohl auf der Arbeit als auch beim Hobby, im Sportverein, sonst wo. Viele Menschen fahren in den Urlaub, aber es bleiben natürlich auch Menschen zu Hause, weil sie vielleicht außerhalb der Ferien Urlaub machen oder keinen Urlaub machen. Wie auch immer, es ist ja so, dass diese Menschen dann schnell mal ein bisschen einsamer werden. Wie wir dem Ganzen entgegensteuern können, das klären wir gleich hier bei uns. Unter anderem nach Beyoncé und das hier ist Christina Aguilera. Genie in a Bottle, was ein Klassiker. Ich bin Alex Jakob. Schönen guten Tag zusammen.

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0: sind in der letzten Schulwoche, das heißt, die Urlaubszeit ist voll im Gange und da liegen Freude und Frust natürlich auch ziemlich nah beieinander. Die einen gehen in den Urlaub und die anderen müssen auf der Arbeit weiter schwitzen und das ist mit Sicherheit für den einen oder anderen auch einfach nicht so eine schöne Zeit, wenn man dann auf der Arbeit fast alleine sitzt. Jonas Mikulajczak, du findest, das ist eine Frage der Einstellung. Wie kann man sich das Arbeiten attraktiv machen?
1: Ja, man muss, stumpf gesagt, es einfach positiv sehen. In der Urlaubszeit, da entwickelt sich auf der Arbeit ja irgendwie so eine ganz eigene Stimmung. Man hat kleinere Gruppen, hat vielleicht die Mittagsräume mal länger für sich, spricht mit Kollegen, mit denen man sonst nichts zu tun hat. Man wächst da so richtig zusammen und ein bisschen Urlaubsfeeling geht ja immer. Zum Beispiel beim Bürojob da vielleicht mal den Laptop mit rausnehmen und in der Sonne arbeiten.
0: Jetzt hast du aber auch eine Idee, wie wir uns den Urlaub in den Alltag holen können.
1: Mein Vorschlag wäre jetzt, sich vielleicht den Urlaub zu Hause simulieren. Macht euch Thementage. Hört an einem Tag zum Beispiel nur italienische Musik, geht zum Italiener essen und abends trinkt ihr ein Aperol im Garten oder Balkon. Ja, vielleicht sind eure Freunde gerade im echten Rom. Aber Kleinitalien, das könnt ihr auch zu Hause.
0: Das sind sehr gute Ideen. Ich finde, mit der richtigen Einstellung, dann können die anderen Urlaub machen, wie sie wollen. Da können wir gegenhalten.

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1: Mit Melanie Faulhaber. Guten Tag. In einer halben Stunde könnt ihr im Reda-Freibad wieder ins kühle Wasser springen. 2 Wochen lang war das Bad dicht. Grund waren Personalausfälle bei den Schwimmmeistern. 3 Mitarbeiter sind inzwischen wieder gesund zurück und können an den Beckenrand. Stadtsprecherin Lena Henkenjohann.
2: Wir sind natürlich super froh, freuen uns jetzt auch gerade, weil für die Woche ja auch sehr gute Temperaturen vorhergesagt sind. Und das ganze Bäderteam hat da an einem Strang gezogen und wir freuen uns sehr, dass wir das Bad jetzt auch wieder öffnen können.
1: Frau Henkenjohann, müssen wir in diesem Sommer denn noch mit weiteren Schließungen rechnen?
2: Wir sind da jetzt erstmal zuversichtlich, dass wir da weiter durch die Saison kommen.
1: Die Ausfälle hatten mehrere Gründe. Der große Andrang während der heißen Tage hat das Bäderteam stark gefordert. Dazu kamen Pöbeleien von einzelnen Badegästen. Die Stadt Reda-Wiedenbrück prüft deshalb, ob künftig ein Sicherheitsdienst das Bäderteam unterstützen könnte. Zecken scheinen in diesem Jahr besonders häufig unterwegs zu sein. Förster Markus Rübsamen vom Forstbetriebsbezirk Schloss Holte-Stukenbrock und Verl sagt, er könne das zwar nicht mit Zahlen belegen, aber sein Eindruck und auch der seiner Kollegen ist, es gibt deutlich mehr Zecken. Angst vor Waldspaziergängen oder Gartenarbeit muss aber niemand haben. Sein Tipp, lange Kleidung, feste Schuhe und danach den Körper einmal absuchen. Denn Zecken sitzen vor allem in Gräsern, Büschen und im Unterholz. Holz, nicht auf Bäumen. Das Schadstoffmobil ist wieder im Kreis unterwegs. Am Donnerstag können Gütersloher ihre alten Lacke, Lösungsmittel, Spraydosen und andere Problemstoffe kostenlos abgeben. Von 15 bis 18 Uhr am Entsorgungspunkt an der Karl-Zeiss-Straße. Am Samstag kommt das Schadstoffmobil dann nach Langenberg zum Recyclinghof an der Wiedenbrücker Straße. Dort ist es von 8 bis 13 Uhr. Wichtig, die Schadstoffe bitte nicht mischen und am besten vorsortiert mitbringen. 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
3: Und hier ist das Radio Gütersloh Wetter. Die Sonne hat erstmal noch freie Bahn bei uns im besten Kreis der Welt. Keine Wolken unterwegs. Die bilden sich dann Richtung Abend heute und dann können auch Schauer und Gewitter entstehen. Bis zu 29 Grad in Mastholte und in Halle. Der Dienstag wird dann so ähnlich wie heute. Erst sonnig, später Wolken und eventuell dann auch wieder Hitzegewitter bei um die 29 Grad.
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3: Besser ankommen mit dem Radio Gütersloh Verkehrsservice. A2 Hannover-Dortmund zwischen Bielefeld-Süd und Kreuz-Bielefeld 1 Kilometer Stau. A33 Osnabrück-Bielefeld zwischen Kreuz-Osnabrück-Süd und Hilter 2 Kilometer Stau. Knapp 10 Minuten solltet ihr hier mehr einplanen. Geblitzt wird noch in Kaunitz auf der Paderborner Straße, in Gütersloh auf der Ferler Straße und nach wie vor in Reda-Wiedenbrück auf der B61. Solltet ihr noch einen Blitzer sehen, dann meldet das doch gerne rein, kostenfrei unter der 0800 678 5000.
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3: Ich wünsche euch einen schönen und möglichst entspannten Mittwochmittag. Gleich gibt's Chair hier im Best Mix. Davor haben wir Cyril Stumbling In. Das ist Sommermusik für diesen Mittag. Ich bin Alex Jakob. Schön, dass ihr mit am Start seid.

Das ist Holly Humberstone hier bei uns im besten Mix mit ihrem absoluten Durchbruch To Love Somebody. Sie war bei uns ja noch nicht so ein riesiger Star, aber ich glaube, das könnte werden. 26 Jahre alt, kommt aus Großbritannien, da ist sie schon länger im Begriff und jetzt startet sie in diesem Jahr halt auch bei uns durch. Unter anderem kommt sie auch in diesem Jahr noch nach Deutschland, unter anderem nach Köln. Also sie wird mit Sicherheit noch von sich reden machen, da bin ich mir ganz, ganz sicher. Ich bin Alex Jakob, ich wünsche euch einen richtig schönen Montag jetzt mit Ellie Goulding, Love Me Like You Do, hier bei uns im besten Mix.

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5: Mit Thorsten Adolfs. Guten Tag. Immer mehr Länder führen Social-Media-Verbote für Kinder ein oder denken darüber nach. Auch in Deutschland wird schon länger über das Thema diskutiert. Und jetzt gibt es einen Vorstoß der EU. Ein europäisches Expertengremium ist für ein Social-Media-Verbot in der EU für Kinder unter 13 Jahren. Das Gremium hat am Vormittag seine Empfehlung vorgestellt. Danny Hopper aus dem News-Team. Die EU will bei dem Thema auch Tempo machen.
6: Ja, das hat EU-Kommissionschefin von der Leyen direkt angekündigt. Schon im September will sie sagen, wie die Empfehlungen des Gremiums in EU-Gesetze umgesetzt werden sollen. Von der Leyen fordert ja schon länger ein Mindestalter, um sich auf Social-Media-Plattformen anzumelden. Jetzt soll es also bei 13 Jahren liegen. Aber es sind auch noch weitere Beschränkungen für ältere Jugendliche möglich. Auch das empfiehlt das Gremium. Nämlich, wenn die Online-Dienste Jugendliche nicht vernünftig vor Gewalt, Hass, Hetze oder auch Suchtgefahren schützen. Das heißt, bestimmte Internetseiten und Apps könnten also ab 13 Jahren erlaubt sein, andere aber erst ab 15 oder 16 Jahren. Das will man jetzt in den nächsten Wochen klären.
5: Theoretisch kann aber jedes EU-Land auch sein eigenes Mindestalter festlegen, oder?
6: Ja, theoretisch schon, aber für die Umsetzung ist sowieso die EU-Kommission zuständig, denn die überwacht die großen Online-Dienste wie Instagram, TikTok oder Snapchat. Und nur sie kann die Konzerne auch dazu zwingen, dass sie was ändern und bei Verstößen auch Strafen wie Bußgelder verhängen. Trotzdem planen schon einige EU-Länder wie Dänemark, Spanien, Griechenland und Frankreich eigene Social-Media-Verbote und auch bei uns in Deutschland will Familienministerin Prien bis Ende des Jahres einen Gesetzentwurf vorlegen. Sie hat ja ein eigenes Expertengremium beauftragt und das hatte sich für eine EU-weite Lösung ausgesprochen und genauso wie die EU-Experten zu einem Verbot für Kinder unter 13 Jahren geraten. Also da dürfte es jetzt drauf hinauslaufen.
5: Danke, Danny. Und jetzt weitere Meldungen im Überblick. Wegen einer maroden Brücke bei Opladen fallen auf der frisch sanierten Bahnstrecke zwischen Köln und Hagen Züge aus. Betroffen sind im Fernverkehr vor allem ICE-Verbindungen zwischen Köln und Berlin. Denn die Brücke ist im Moment nur noch einseitig befahrbar. Wie schnell sie repariert werden kann, weiß die Bahn noch nicht. Die Antisemitismusbeauftragte in NRW Lörmann warnt vor einem zunehmenden Judenhass im Land. Zuletzt habe es mehr Straftaten und Vorfälle gegeben, sagte sie bei der Vorstellung ihres Jahresberichts. Die Entwicklung erfülle sie mit großer Sorge. Ein Schweizer Strafrechtler hat die UEFA dazu aufgerufen, sich gegen FIFA-Präsident Infantino zu wehren. Dem Tagesspiegel sagte er, jedes Vereinsmitglied könne wählen, absetzen oder sogar jemanden vor Gericht zitieren. Dass es bei der FIFA noch keine entsprechenden Bestrebungen

0: gäbe, liege am System Infantino. Ihm gehe es noch stärker als dem 2015 suspendierten Sepp Blatter um Macht und Geld. Ein neuer Hochwassercheck zeigt jetzt genau, wo in Deutschland die Gefahr durch extreme Fluten am größten ist. In fast jedem vierten Kreis und jeder vierten kreisfreien Stadt in Deutschland besteht nach Angaben der Deutschen Umwelthilfe ein hohes Risiko für schwere Schäden, falls ein sogenanntes Jahrhunderthochwasser kommt. Die Experten fordern deshalb ein radikales Umdenken beim Bauen. Sie sagen ganz klar, es dürfen keine neuen Gebäude mehr in Flussauen entstehen, weil diese Gebiete natürliche Pufferzonen sind, die bei Hochwasser Platz brauchen. Statt auf Mauern oder Dämme zu setzen, müsse die Natur wieder wie ein Schwamm funktionieren. Und das waren die Nachrichten mit Thorsten Adolfs.
1: Das Radio Gütersloh-Wetter. Es geht mit strahlendem Sonnenschein rein in die neue Woche heute. Keine Wolken erstmal unterwegs. Gegen Abend kann es sich dann allerdings zuziehen und es könnten stellenweise auch kleine Hitzegewitter auftreten. Bis 29 Grad maximal in Versmold und in Schlossholte-Stukenbrock. Morgen geht es dann im Prinzip genauso weiter. Erst Sonne, gegen Nachmittag können dann wieder Hitzegewitter entstehen bei um die 29 Grad. Besser ankommen mit dem Radio Gütersloh Verkehrsservice. A2 Hannover-Dortmund zwischen Bielefeld-Süd und Kreuz Bielefeld 1 Kilometer Stau. A33 Osnabrück-Bielefeld zwischen Kreuz Osnabrück-Süd und Hilter 2 Kilometer Stau. Knapp 10 Minuten solltet ihr hier mehr einplanen. Geblitzt wird noch in Kaunitz auf der Paderborner Straße, in Gütersloh auf der Ferler Straße und nach wie vor in Reda-Wiedenbrück auf der B61. Solltet ihr noch einen Blitzer sehen, dann meldet das doch gerne rein. Kostenfrei unter der 0800 678 5000.
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1: Mit Alex Jakob. Ich wünsche euch einen richtig schönen Montagmittag und gleich sind wir im Garten oder auf dem Balkon, denn bei den Temperaturen der Hitze und der Sonne vor allem, da leiden auch die Pflanzen bei uns in der Umgebung und da können wir ein bisschen was tun, um die zu schützen, damit sie auch vielleicht nach dem verlängerten Wochenende noch intakt sind und nicht verbrennen bei dieser Hitze. 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

0: Die Sonne, sie steht hoch am Himmel und gleichzeitig gibt es auch relativ wenig Regen. Große Belastung für die Pflanzen im Garten und das Ganze ist eine Herausforderung. Und wir wollen klären, wie wir Hitzeschäden vermeiden können. Diana Kramer aus unserem Team. Den meisten Pflanzen sieht man ja an, dass sie dringend Wasser brauchen, wenn sie den Kopf hängen lassen. Ist es denn dann schon zu spät?
1: Nein, verloren ist da noch nichts. Zumindest dann nicht, wenn dieser Zustand nicht dauerhaft anhält. Denn schlaffe Blätter sind nicht immer ein Anzeichen für Wassermangel. Bei großer Hitze und Dauersonne lassen viele Pflanzen die Blätter hängen, um die Verdunstung zu verringern. Erstmal prüfen, ob die Erde tatsächlich trocken ist. Wenn da noch Feuchtigkeit ist, frühestens am Abend gießen oder am nächsten Morgen. Also am besten immer dann, wenn es etwas kühler ist.
0: Wenn ich jetzt mal 2-3 Tage über so ein Wochenende oder so nicht zu Hause bin, um meine Blumen zu versorgen, was kann ich denn da als Vorsorge machen?
1: Kästen auf dem Balkon zum Beispiel kann man einfach aus der prallen Sonne nehmen und Gewächshäuser kann man zum Beispiel gut beschatten, dafür einfach große Stoffbahnen oder ein Sonnensegel drüber spannen und dafür sorgen, dass die Luft drin zirkulieren kann. Wer junge Pflanzen im Hochbeet oder in Kästen hat, sollte die auf jeden Fall schützen. Die sind nämlich besonders empfindlich für Hitzeschäden. Die zarten Blätter können einfach schnell verbrennen.
0: Ja, nicht nur wir Menschen leiden unter der Hitze und der prallen Sonne, sondern auch unsere Pflanzen. Und da kann man ein bisschen was tun, um sie auch vor Hitzeschäden zu schützen.

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1: Ich bin Helmut Delka. Guten Tag. Das Freibad in Rheda ist seit 13 Uhr wieder geöffnet. 2 Wochen lang mussten die Becken leer bleiben, denn zu viele Schwimmmeister waren gleichzeitig krank. Melanie Faulhaber berichtet für Radio Gütersloh.
2: Inzwischen sind 3 Mitarbeiter wieder fit und können zurück an den Beckenrand. Stadtsprecherin Lena Henken-Johann sagt, gerade bei den warmen Temperaturen sei man froh, dass das Freibad-Team so gut zusammenhalte. Sie ist zuversichtlich, dass das Bad jetzt wieder ganz normal durch die Saison kommt. Der große Andrang an heißen Tagen hatte das Team gefordert. Dazu kamen auch noch Pöbeleien von Badegästen.
1: Deshalb prüft die Stadt Rheda-Wiedenbrück jetzt, ob künftig ein Sicherheitsdienst unterstützen könnte. Das evangelische Gymnasium in Werther hat seinen neuen Erweiterungsbau auf ungewöhnliche Weise realisiert. Statt nebenan neu zu bauen, wurden 2 Stockwerke auf die bestehende Turnhalle gesetzt. Entstanden sind 8 neue Klassenräume und offene Bereiche zum Lernen und Treffen. Rund 4 Millionen Euro hat der Bau gekostet. Mit Photovoltaik, Wärmepumpe und einer guten Dämmung setzt die Schule dabei auch auf Nachhaltigkeit. In 2 Firmen in Steinhagen und Hasewinkel ist eingebrochen worden. In Steinhagen schlugen Einbrecher die Scheiben einer Firma am Bahndamm ein. Der Einbruch passierte am Donnerstagabend um 23.40 Uhr. Sonntagnacht um 0.25 Uhr brachen Unbekannte in eine Firma an der Rudolf-Diesel-Straße in Hasewinkel ein. Auch hier wurde eine Scheibe eingeschlagen. Bei beiden Einbrüchen ist noch unklar, ob etwas gestohlen wurde. 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
3: Und wir schauen auf das Radio Gütersloh Wetter. Mit bestem Sommerwetter geht es heute durch den Montag im Kreis Gütersloh. Es wird allerdings zunehmend drückender. Heute Abend könnte es noch kleinere Schauer und Gewitter geben. Bis dahin aber sehr sonnig bei bis zu 29 Grad in Kattenstroth und in Borkholzhausen. Morgen dann auch erst viel Sonne. Später können dann aber wieder Schauer und Gewitter durchziehen. Die Temperaturen liegen auch morgen bei um die 29 Grad.
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3: Besser ankommen mit dem Radio Gütersloh Verkehrsservice. A2 Hannover-Dortmund zwischen Bielefeld-Süd und Kreuz Bielefeld 1 Kilometer Stau. A33 Osnabrück-Bielefeld zwischen Kreuz Osnabrück-Süd und Hilter 2 Kilometer Stau. Knapp 10 Minuten solltet ihr hier mehr einplanen. Geblitzt wird noch in Kaunitz auf der Paderborner Straße, in Gütersloh auf der Ferler Straße und nach wie vor in Rheda-Wiedenbrück auf der B61. Solltet ihr noch einen Blitzer sehen, dann meldet das doch gerne rein, kostenfrei unter der 0800 678 5000.
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3: Ich hoffe, ihr macht euch einen richtig schönen Montag. Ich bin Alex Jakob, noch bis 2 an eurer Seite. Hoffen.

Der Montagmittag neigt sich so langsam dem Ende entgegen und das bedeutet, ich mache jetzt gleich um zwei Platz für Tanina Rottmann. Sie übernimmt den Nachmittag von 14 Uhr an, ist sie für euch da. Es geht unter anderem um dieses schweißtreibende Wetter und da seid ihr bei ihr auf jeden Fall gut aufgehoben. Ich bin Alex Jakob und ich hoffe, dass ihr euch einen richtig schönen und entspannten Nachmittag macht. Wir hören uns die Tage wieder. Ich lasse euch noch gleich Shawn Mendes da. Und das hier, das ist der Song, den wir in den letzten Wochen, wenn ihr viel Fußball geschaut habt, zu Genüge gehört habt. Immer schön beim Einlaufen, wenn die Spieler dann ins Stadion reinkommen. Das ist der offizielle WM-Song. Shakira und Burna Boy jetzt für euch hier mit Die Die. Macht's gut und bis die Tage.

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2: Mit Thorsten Adolfs. Guten Tag. Viele Länder in Westeuropa ächzen unter der nächsten großen Hitzewelle. Besonders betroffen ist im Moment Frankreich. Schon gestern galt für mehr als ein Drittel der Bevölkerung dort die höchste Hitzewarnstufe. Und zu einem großen Problem entwickelt sich auch die Trockenheit, denn dadurch steigt die Waldbrandgefahr. Auch südlich von Paris wütet zurzeit ein riesiger Waldbrand. Danny Hopper aus dem News-Team, die Regierung spricht von einer außergewöhnlichen Lage.
3: Ja, denn in der Nordhälfte Frankreichs ist man solche Waldbrände eigentlich nicht gewohnt. Rund 400 Feuerwehrleute versuchen, das Feuer im bekannten Wald von Fontainebleau in den Griff zu bekommen. Auch Löschflugzeuge sind im Einsatz. Trotzdem breiten sich die Flammen nach Angaben der Feuerwehr weiter aus. Mehr als 1000 Anwohner und Touristen mussten schon evakuiert werden. Die Behörden vor Ort sprechen von einer Flammenwand, die sehr schnell vorrücke. Dadurch sind zum Teil auch Zugstrecken und eine Autobahn blockiert, mitten in der Feriensaison. Inzwischen gibt es offenbar Hinweise auf Brandstiftung. Das hat das französische Innenministerium jetzt bestätigt.
2: Es brennt ja nicht nur in Frankreich, auch Spanien kämpft weiter gegen die Flammen.
3: Ja, da ist vor allem der verheerende Waldbrand im Süden Spaniens, in Andalusien. Da hat sich die Zahl der Todesopfer am Vormittag nochmal erhöht auf 13. Eine Britin ist im Krankenhaus ihren Brandverletzungen erlegen. Das haben die spanischen Behörden bestätigt. Rund 7000 Hektar Wald- und Buschfläche wurden inzwischen zerstört. Immerhin, die Flammen breiten sich nicht mehr aus. Die Lage hat sich nach Angaben der Feuerwehr stabilisiert. Aber die anhaltende Trockenheit bleibt in vielen Ländern ein Problem, auch bei uns in Deutschland. Der Deutsche Wetterdienst geht davon aus, dass ab Mitte der Woche fast im ganzen Land die zweithöchste Warnstufe 4 gelten wird, teilweise sogar die höchste Stufe 5.
2: Danke, Danny. Und jetzt weitere Meldungen im Überblick. Ein europäisches Expertengremium spricht sich für ein Social-Media-Verbot in der EU für Kinder unter 13 Jahren aus. Solange Online-Dienste sie nicht vor Suchtgefahren, Gewaltdarstellungen und Hassrede schützen würden, seien auch Beschränkungen für ältere Jugendliche denkbar. Einige EU-Länder planen schon eigene Social-Media-Verbote. In Deutschland setzt man dagegen auf eine EU-weite Lösung. VW-Chef Blume hat zum ersten Mal konkrete Zahlen zum möglichen Stellenabbau genannt. Sollten die Kosten so bleiben, wie sie sind, seien weltweit rund 50.000 Jobs betroffen. Im Moment würden die entsprechenden Kosten beim Konzern 20% über dem Durchschnitt vergleichbarer Unternehmen liegen, sagt Blume. Im Mittelstand in Deutschland ist die Investitionsbereitschaft gesunken auf den niedrigsten jemals gemessenen Wert. Laut einer Umfrage der DZ Bank plant nur noch etwas mehr als die Hälfte der Unternehmen innerhalb der nächsten 6 Monate Geld in den eigenen Betrieb zu stecken. Und jeder 5. Mittelständler rechnet bis Anfang nächsten Jahres damit, dass die Geschäfte schlechter als bisher laufen werden. Die letzte Hitzewelle mit Temperaturen um die 40 Grad beschäftigt jetzt auch die Justiz. Die Staatsanwaltschaft Köln schaut sich mehrere Todesfälle in einem Krankenhaus in Leverkusen genauer an. Sie will herausfinden, ob dort Fehler gemacht wurden. Insgesamt gab es dort 12 Todesfälle. Die Klinik sagt aber, dass diese Zahl für ein Krankenhaus mit hochbetagten Patienten nicht ungewöhnlich hoch sei. Auch in Düren und Duisburg prüfen Staatsanwaltschaften einzelne Todesfälle in Kliniken, bei denen die extreme Hitze eine Rolle gespielt haben könnte. Soweit die Meldung.

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1: Und wir gucken aufs Wetter und sehen, wir baden in Sonne. Heute Nachmittag um die 27 Grad. Am Himmel ziehen maximal ein paar Schleierwolken durch. Heute Abend kann das hier und da ein bisschen Regen geben, auch begleitet von einem kurzen Gewitter. Die nächsten Tage bleiben sommerlich, sonnig und knapp unter 30 Grad heiß. Morgen Nachmittag rechnen wir auch nochmal mit einem Hitzegewitter. Und jetzt besser ankommen mit dem Radio Gütersloh Verkehrsservice. Alles gut auf den Straßen im Moment. Wir haben viele Blitzer. Passt auf, die stehen in Schloss Holte-Stukenbrock auf der Spellerstraße, in Kaunitz auf der Paderborner Straße, in Sörenheide auf der Thaddäusstraße, in Fahrensell Blitzer auf der Hauptstraße, in Reda-Wiedenbrück auf der Bielefelder Straße und auch auf dem Ostring wird geblitzt. Und weiter geht's dann in Pekeloh. Blitzer auf der Münsterstraße. Und schon seid ihr dran. Meldet euch gerne kostenfrei 0800 678 5000. Ich wünsche euch eine gute Fahrt.
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1: Nee, was ist das wieder schön kuschelig geworden? In dieser Woche wieder knapp 30 Grad. Haben wir denn da aus der letzten Hitzewelle was gelernt? Und gibt's eigentlich wieder gute Klimaanlagen? Sprechen wir gleich drüber hier in eurer Nachmittagsshow. Ich bin Tanina Rott.

0: Montagnachmittag und der Sommer will uns in dieser Woche nochmal richtig zeigen, was er drauf hat. Es ist und es bleibt erstmal sonnig und heiß. Zwar nicht in dem Extrem wie Ende Juni, Gott sei Dank, aber man könnte schon das Deo to go einpacken. Ja, kriegen wir diese Hitze denn jetzt besser gewuppt? Kollege Jonas Mikolajczak, was nehmen wir denn am besten als Erfahrung und Tipps von der letzten Hitzewelle in diese mit?
1: Natürlich die Klassiker. Trinken, Eincremen und Kopfbedeckung. Ich glaube, viele haben unterschätzt, wie schnell so ein Sonnenstich kommt und dass einmal Eincremen auch irgendwann nicht reicht, sondern es vielleicht 3, 4, 5 Mal sein muss. Sonst hat aber, glaube ich, jeder so seinen eigenen Rhythmus gefunden. Ist die Wohnung gut abgedichtet und kühl, bleibt man lieber drin? Ist das nicht der Fall? Ja, dann raus aus der Bude, weg von Asphalt und Beton und ab in die Natur. Am besten noch in die Nähe von Wasser, Fluss, See, was auch immer. Oder Kino und Museum, denn die sind meistens auch schon klimatisiert.
0: Ich liebe ja neuerdings die Kühlabteilung im Supermarkt. Ich habe da, glaube ich, noch nie so lange abgehangen. Jonas, was gibt's denn Neues zu Klimaanlagen? Die waren ja bei der letzten Hitzewelle verdammt schwer zu bekommen.
1: Und das ist immer noch der Fall. Deswegen, egal wann, einfach dranbleiben und drum kümmern, denn die nächste Hitzewelle, die steht immer vor der Tür. Und sonst bin ich persönlich großer Fan von diesen Wassernebelzerstäubern, die manche Städte aufgestellt haben. Und die könnt ihr auch ganz leicht zu Hause nachmachen, nämlich einfach im Baumarkt so einen Pump-Pestizid-Zerstäuber kaufen und mit Wasser füllen und dann bei Hitze sich alle paar Minuten leicht berieseln lassen. Ich kann euch sagen,
0: berieseln können wir auch hier in der Nachmittagsshow. Ich bin Tanina Rottmann. Danke dir, Jonas, für die Infos.

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1: Ich bin Helmut Delka. Guten Tag. Nach 2 Wochen Zwangspause kann man im Freibad in Rheda wieder schwimmen gehen. Der Grund für die 2-wöchige Schließung? Zu viele Schwimmmeister waren gleichzeitig krank. Jetzt sind 3 Mitarbeiter wieder fit und kehren zurück an den Beckenrand. Weil es zuletzt auch Pöbeleien von Badegästen gab, prüft die Stadt Rheda-Wiedenbrück, ob ein Sicherheitsdienst künftig mit vor Ort sein soll. Dieses Jahr scheinen besonders viele Zecken unterwegs zu sein. Förster Markus Rübsamen vom Forstbetriebsbezirk Schloss Holte-Stukenbrock und Verl sagt zwar, belegen könne er das nicht mit Zahlen, aber sein Eindruck und auch der seiner Kollegen ist, dass deutlich mehr Zecken unterwegs sind. Melanie Faulhaber berichtet für Radio Gütersloh.
2: Trotzdem muss niemand den Wald oder den Garten meiden. Rübsamen rät, lange Kleidung tragen, feste Schuhe anziehen und sich nach Aufenthalten im Freien einmal gründlich absuchen. Zecken sitzen vor allem in Gräsernbüschen und im Unterholz und nicht, wie viele denken, auf Bäumen. Und wenn sich eine Stelle nach einem Zeckenstich rötet oder man unsicher ist, lieber einmal ärztlich abklären lassen.
1: In Gütersloh-Affenwedde sind Unbekannte in eine Lottofiliale eingebrochen. Der Einbruch passierte Samstagnacht zwischen 1 Uhr und 4:45 Uhr an der Osnabrücker Landstraße. Die Einbrecher schlugen ein Schaufenster ein und durchsuchten den Verkaufsraum. Zu möglichem Diebesgut kann die Polizei momentan keine Angaben machen. 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
3: Das Wetter. Heute wieder mit der Extraportion Sommer. Die Sonne ist überall präsent bei 27 Grad. Erst heute Abend werden die Wolken ein bisschen mutiger. Dann sind nämlich vereinzelt Regen und auch mal ein kurzes Gewitter drin. Der Sommer macht aber direkt weiter. Morgen wieder sonnig und warm. Auch in den nächsten Tagen immer knapp unter 30 Grad warm. Morgen Nachmittag rechnen wir mit Hitzegewitter.
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3: Besser ankommen jetzt mit dem Radio Gütersloh Verkehrsservice. Ich habe eine Meldung von der A2 für euch Richtung Hannover zwischen dem Kreuz Bielefeld und Bielefeld Ost. 4 Kilometer Stau macht aktuell eine halbe Stunde mehr. Und hier stehen noch Blitzer. Schloss Holte-Stukenbrock auf der Speller Straße, in Kaunitz auf der Paderborner Straße, in Sürenheide. Blitzer auf der Thaddäusstraße, in Verl stehen sie mal wieder auf der Hauptstraße. In Rheda-Wiedenbrück auf dem Ostring ein Blitzer und auch auf der B61 in Rheda-Wiedenbrück. Und es blitzt in Versmold, eher genauer gesagt in Pekeloh auf der Münsterstraße. Und hier ist noch einer in Steinhagen auf einer klitzekleinen Straße, von der ich noch nie was gehört habe. Liese-Meitner-Straße. Da meldet ihr uns einen Blitzer. Sonst noch irgendwo. Ruft gerne kostenfrei durch 0800 678 5000. Fahrt vorsichtig.
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3: Nee, was ist das wieder schön kuschelig geworden? In dieser Woche wieder knapp 30 Grad. Haben wir denn da aus der letzten Hitzewelle was gelernt? Und gibt's eigentlich wieder gute Klimaanlagen? Sprechen wir gleich drüber hier in eurer Nachmittagsshow. Ich bin Tanina Rottmann. 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

Wer von euch war denn am Wochenende bei dem Wahnsinn dabei? Bei diesem Fiebertraum in Berlin, dem Konzert der Toten Hosen. Riesenüberraschung auf der Bühne. Auf einmal ist ein Teil der Ärzte mit dabei, nämlich Farin Urlaub. Und dann rocken die da zusammen.

Dass die Hosen auf so ziemlich allen Konzerten spielen, ist ein Cover des Ärzte-Songs Schrei nach Liebe. In Berlin wieder mit Vollgas. So, jetzt vom Abschiedsalbum der Toten Hosen, der Song Nur nach vorn. Den können auch wir hier jetzt für euch im Radio.

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3: Mit Thorsten Adolfs. Guten Tag. Die Folgen der extremen Hitzewelle Ende Juni haben am Vormittag die Politik in NRW beschäftigt. Im Landtag gab es eine Sondersitzung des Gesundheitsausschusses. Dabei ging es um Todesfälle in Krankenhäusern, die hohe Belastung für Rettungsdienste und die Frage, wie sich das Gesundheitssystem in Zukunft besser auf extreme Temperaturen vorbereiten kann. NRW-Gesundheitsminister Laumann sagt, Hitzewarnungen müssten künftig genauso ernst genommen werden wie Warnungen vor Hochwasser oder anderen Unwettern. Aus dem Landtagsstudio Düsseldorf berichtet José Nasiandi.
4: Nach Angaben des NRW-Justizministeriums laufen derzeit noch 4 Todesermittlungsverfahren im Zusammenhang mit den Hitzetagen Ende Juni. Allein nach den 12 Todesfällen in einem Krankenhaus in Leverkusen wurden 7 Verfahren eingeleitet, 3 davon inzwischen wieder eingestellt. Parallel musste sich NRW-Gesundheitsminister Laumann den Fragen der Abgeordneten stellen. Die Zahlen seines Ministeriums zeigen, am Hitzesamstag Ende Juni mussten die Rettungsdienste landesweit fast 5000 Einsätze mehr fahren als an einem normalen Samstag. In einzelnen Regierungsbezirken hat sich die Zahl der Rettungswageneinsätze sogar mehr als verdoppelt. Die Opposition stellte viele Fragen, wollte unter anderem wissen, wie Medikamente in Einrichtungen bei hohen Temperaturen sicher gelagert werden können. Laumann kündigte an, die Warnstufen des Deutschen Wetterdienstes stärker mit konkreten Maßnahmen zu verknüpfen. Für größere bauliche Veränderungen in den Krankenhäusern gäbe es aktuell aber kein zusätzliches Geld.
3: Und jetzt weitere Nachrichten in der Zusammenfassung. Das Auswärtige Amt hat den russischen Botschafter einbestellt. Hintergrund seien die Cyberangriffe von dort. Sie seien völlig inakzeptabel, schrieb das Auswärtige Amt im Online-Dienst X. Sie würden entschlossen beantwortet, auch mit zusätzlichen Sanktionen. Die EU und Großbritannien haben darauf schon mit weiteren Strafmaßnahmen reagiert. Die gegenseitigen Angriffe zwischen den USA und dem Iran gehen weiter. Aus Washington heißt es, man wolle die Fähigkeit des Iran schwächen, Schiffe in der Straße von Hormuz zu attackieren. Ob es noch einen diplomatischen Ausweg gibt und ob eine Rückkehr zur Waffenruhe gelingen kann, ist völlig unklar. Ermittler in Baden-Württemberg haben etwa 50 betrügerische Internetseiten abschalten lassen. Auslöser war ein Betrugsfall im Schwarzwald, bei dem für eine angebliche Rechtsberatung eine Anzahlung geleistet wurde. Die Internetseiten, die täuschend echt aussehen, wurden im Ausland deaktiviert. Auch viele deutsche Festnetznummern wurden abgeschaltet. Immer mehr von uns nutzen KI-Tools, um bei Fragen zur eigenen Gesundheit schnell eine Diagnose zu bekommen. Die Pronova BKK hat dazu eine Studie veröffentlicht. Demnach hat fast die Hälfte der Bundesbürger vor dem Arztbesuch schon einmal den digitalen Ratgeber gefragt. Besonders bei Jüngeren sei das beliebt, heißt es. Blind vertrauen sollte man der künstlichen Intelligenz bei Beschwerden aber nicht. Oft würden solche KI-Tools mit ungeprüften Daten arbeiten und dabei völlig falsche oder veraltete Informationen liefern, so die Krankenkasse. Dabei fehle der KI das Wichtigste. Und das sei der Blick auf die ganz persönliche Lebenssituation vom Patienten. Das sieht die Mehrheit der Befragten auch so. Sie hält die Einschätzung von Ärzten für deutlich zuverlässiger. Soweit die Meldungen mit Thorsten Adolfs.
5: Das Wetter. Ja, perfektes Freibadwetter heute im Kreis. Viel Sonne, bis zu 27 Grad. Ein paar Dekowolken am Himmel. Und heute Abend kann es dann stellenweise kurz mal nass werden oder auch blitzen und donnern. Auch die nächsten Tage bleiben sommerlich, freundlich und warm. Morgen Nachmittag steigt nochmal das Risiko für ein Hitzegewitter. Weiter geht's mit dem schnellsten Stau- und Blitzerservice. Vorsicht, die Blitzer stehen in Everswinkel auf der Everswinkler Straße, in Warendorf auf der Einener Straße, ein Blitzer in Freckenhorst auf der Warendorfer Straße, Enningerloh, Windmühlen.

0: Weg und in Drenschleinfurt auf der B63 wird geblitzt. Wenn ihr noch mehr habt, ruft gerne durch. 0800 4x5 345, das ist der kostenlose Draht zu uns.
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0: Schönen Nachmittag, ihr Lieben. Wir braten uns hier in den Montag und jetzt auch mit Musik von Gentleman, den Backstreet Boys. Und hier ist da Taylor Swift. Ich bin Tanina Rottmann.

0: vielleicht mal so eine Kippe weniger. Mario, kannst du dich noch erinnern, was früher, als wir Kinder waren, Zigaretten gekostet haben, so Pi mal Daumen?
1: Ja, so 3-4 Mark, glaube ich. Ja. Und heute kriegst du dafür nicht mal mehr das Feuerzeug.
0: Nee, schon gar nicht irgendwie am Bahnhof oder sowas. Ja, und jetzt könnten die Zigaretten auch noch mal deutlich teurer werden. Die Bundesregierung plant eine neue Tabaksteuer. Dürfte euch schon mal als Info ins Ohr gezogen sein. Wenn alles so kommt, dann könnte eine Schachtel bis 2030 fast 12 Euro kosten.
1: Oh, das ist aber viel.
0: Also, im Moment haben wir auch schon 10 Euro.
1: Ja, also, aber wer dann eine Schachtel am Tag raucht, der ist bei weit über 4.000 Euro im Jahr.
0: Ganz genau. Die Regierung sagt, höhere Preise sollen vor allem junge Leute vom Rauchen abhalten. Ich glaube eher, es ist Punkt B, dass da ordentlich Geld in die Staatskasse kommt.
1: Ja, die einen sagen so, die anderen so. Also klar, es wird sinnvoll für die Gesundheit sein, aber das trifft vor allem Menschen, die sowieso schon jeden Euro umdrehen müssen. Das muss auch klar sein.
0: Deshalb wollen wir heute von euch Rauchern wissen. Sind höhere Zigarettenpreise für euch ein Anreiz, dann doch mal aufzuhören? Oder sagt ihr, was für eine Abzocke? Und möglicherweise kann ich eh nicht anders und rauche auch dann noch weiter. Meldet euch hier gerne in die Show über WhatsApp an die 05241 92 3x die 0.

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1: Ich bin Helmut Delka. Guten Tag. Die Investitionsbereitschaft im deutschen Mittelstand ist auf den tiefsten Stand seit 30 Jahren gefallen. Wie aus einer Umfrage der Deutschen Zentralgenossenschaftsbank hervorgeht, plant nur noch rund die Hälfte der Firmen, in den kommenden 6 Monaten zu investieren. Ein EU-Expertengremium hat sich für ein Verbot sozialer Medien für Kinder unter 13 Jahren ausgesprochen. EU-Kommissionspräsidentin von der Leyen will nach der Sommerpause einen Gesetzesvorschlag vorlegen. Und damit zu den Meldungen aus dem Kreis Gütersloh. Mit dem Auto direkt ins Juweliergeschäft. So haben Einbrecher in der Gütersloher Innenstadt Beute gemacht. An der Berliner Straße in der Nähe des Rathauses fuhren die Einbrecher Samstagmorgen um 3 Uhr mit einem geklauten BMW gezielt in das Juweliergeschäft. Dabei stahlen sie Schmuck aus den Vitrinen. Den Dreier-BMW hatten sie kurz vorher in einer Autowerkstatt in Verlborn-Holte gestohlen. Der BMW wurde später an der Verler Straße sichergestellt. Nach Zeugenangaben waren bis zu 5 Personen an dem Einbruch beteiligt. Seit 13 Uhr könnt ihr im Reda Freibad wieder ins kühle Wasser springen. 2 Wochen lang war das Freibad dicht. Grund waren Personalausfälle bei den Schwimmmeistern. 3 Mitarbeiter sind inzwischen wieder gesund und können zurück an den Beckenrand. Stadtsprecherin Lena Henkenjorn.
2: Wir sind natürlich super froh, freuen uns jetzt auch gerade, weil für die Woche ja auch sehr gute Temperaturen vorhergesagt sind. Und das ganze Bäderteam hat da an einem Strang gezogen und wir freuen uns sehr, dass wir das Bad jetzt auch wieder öffnen können.
1: Frau Henkenjohann, müssen wir in diesem Sommer noch mit weiteren Schließungen rechnen?
2: Wir sind da jetzt erstmal zuversichtlich, dass wir da weiter durch die Saison kommen.
1: Die Ausfälle hatten mehrere Gründe. Der große Andrang während der heißen Tage hat das Team stark gefordert. Dazu kamen Pöbeleien von einzelnen Badegästen. Die Stadt Reda Wiedenbrück prüft deshalb auch, ob künftig ein Sicherheitsdienst unterstützen könnte. Das Schadstoffmobil ist wieder im Kreis Gütersloh unterwegs. Am Donnerstag können Gütersloher ihre alten Lacke, Lösungsmittel, Spraydosen und andere Problemstoffe kostenlos abgeben. Von 15 bis 18 Uhr am Entsorgungspunkt an der Karl-Zeiss-Straße. Am Samstag kommt das Schadstoffmobil dann nach Langenberg zum Recyclinghof an der Wiedenbrücker Straße. Dort ist es von 8 bis 13 Uhr. 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
3: So, wir gucken aufs Wetter und sehen Sonne, viel Sonne und nur ganz wenige Schleierwolken, Temperaturen bei 27 Grad. Heute Abend kann uns ein bisschen Regen erwischen. Die nächsten Tage bleiben sommerlich und heiß, immer so knapp unter 30 Grad. Morgen Nachmittag rechnet man mit einem Hitzegewitter.
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3: Und jetzt besser ankommen mit dem Radio Gütersloh Verkehrsservice. Gute Nachricht vorweg, die A2 ist jetzt wieder frei. Bleiben noch diese Blitzer in Pekkerloh auf der Münsterstraße. In Steinhagen auf der Liese-Meidner-Straße, ganz was Kleines. In Ferl-Sürenheide auf der Thaddäus-Straße wird geblitzt. In Fahrensell auf der Hauptstraße. In Reda-Wiedenbrück auf der B61. Und auch auf dem Ostring. Dann haben wir noch einen Blitzer in Kaunitz auf der Paderborner Straße. In Stuckenbrock auf der Hauptstraße und in Schloss Holte auf der Spellerstraße. Staus und Blitzer gerne anliefern, kostenfrei über die 0800 678 5000. Kommt gut an.
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3: Schönen Montagnachmittag. Was darf sein für euch? Käffchen, Kuchen, eine Purple Disco Machine? Die hätte ich da. Weil sonst draußen nur Kännchen und für Backen war keine Zeit. Ich bin Tanina Rottmann. Grüß euch.

0: Manchmal sagt ein Satz mehr als jede ewig lange Analyse. Alexander Zverev ist gestern nach seiner Wimbledon-Finalniederlage ans Mikro gegangen und hat zum neuen Champion Jannik Sinner gesagt: Jannik, ich mag dich eigentlich gar nicht mehr. Natürlich mit dem Grinsen, Publikum hat gelacht. Dann wurde Zverev wieder ernst. Er hat Sinner als den aktuell besten Spieler der Welt bezeichnet und gesagt: Du hast diesen Titel verdient. So sprechen Sportler. Ja, klingt auch ein bisschen Zuversicht mit. Es war Zverevs erstes Wimbledon-Finale und hoffentlich nicht sein letztes. Und ich sag mal so, Mädels, ein Mann, der über seine Partnerin Sofia Tomalla sowas Schönes hier sagt, den feuern wir auf jeden Fall wieder an.
1: Klar, ich liebe sie und sie ist seit fast 5 Jahren meine Partnerin, aber an allererster Stelle, ich habe unfassbaren Respekt vor ihr. Weil für mich ist es einer der schlauesten Menschen, die ich je kennengelernt habe. Sie ist eine unfassbare Hilfe, was mein Leben auch angeht.
0: Oh, ist schon schön. Zverev, Sieger der Herzen.

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0: profitiert zwar leider nicht mehr davon, aber wahrscheinlich ab dem nächsten Jahr. Die EU stärkt nämlich die Rechte von Flugreisenden, zum Beispiel bei Verspätungen und Ausfällen. Und auch für Familien soll es in Zukunft leichter und günstiger werden, einen Flug zu buchen. Danny Hopper aus dem News-Team, lass uns zuerst aufs Thema Verspätungen schauen. Was ändert sich da für uns?
1: Erstmal gar nicht so viel. Zum Glück muss man aus Passagiersicht sagen, denn die EU-Staaten wollten eigentlich, dass Flugreisende erst ab 4 Stunden Verspätung eine Entschädigung bekommen und dann noch weniger Geld als bisher. Da hat sich das Europaparlament aber durchgesetzt. Es bleibt bei Entschädigungen ab 3 Stunden. Neu ist, dass die Airline Passagiere innerhalb von 4 Tagen nach der Reise schriftlich darüber informieren muss, was deren Rechte sind und auch, wie sie die geltend machen. Außerdem müssen sie bald standardmäßig den Preis mit Handgepäck anzeigen. Das soll es leichter machen, Flugpreise zu vergleichen. Und bei Problemen haben Fluggäste in vielen Fällen das Recht darauf, anders befördert zu werden. Das kann über eine andere Strecke, mit einer anderen Airline oder auch per Bahn passieren.
0: Ich habe es gerade schon gesagt, auch die Rechte für Familien werden gestärkt.
1: Genau, Kinder unter 14 Jahren dürfen im Flieger direkt neben den Eltern sitzen, ohne dass man jetzt nochmal extra für eine Sitzplatzreservierung zahlt. Das gilt auch für Schwangere und für Menschen mit Behinderung und deren Begleitung. Außerdem müssen Airlines Schreibfehler im Namen auf Tickets kostenlos korrigieren. Kennt man ja, da hat man bei der Buchung aus Versehen einen Buchstaben zu viel eingetippt und für die Korrektur bist du dann schnell mal 100 Euro los. Das soll es nicht mehr geben. Die neuen Regeln sollen Mitte des nächsten Jahres in Kraft treten. Sie gelten dann für alle Flüge, die von einem Flughafen innerhalb der EU abheben. Bei Flügen, die in der EU landen, gelten sie nur, wenn die Airline ihren Sitz in der EU hat.
0: Dankeschön, Danny. Und jetzt weitere Meldungen im Überblick. Deutschlands Digitalbranche warnt vor einem Social-Media-Verbot für Kinder, wie es die EU-Experten vorschlagen. So ein Verbot sei der falsche Weg, heißt es vom Branchenverband Bitkom. Medienkompetenz entstehe durch begleitete Praxis und nicht durch Ausschluss. Schon heute seien Plattformen zu Schutzmaßnahmen verpflichtet, so der Verband. Entscheidend sei, dass die bestehenden Regeln konsequent umgesetzt und durchgesetzt würden. Bei VW könnten weltweit rund 50.000 Arbeitsplätze wegfallen, wenn sich bei den Arbeitskosten nichts ändert. Das hat Konzernchef Blume gesagt. Bei VW würden die Kosten ungefähr ein Fünftel über den Kosten vergleichbarer Unternehmen liegen. Südlich von Paris brennt es auf einer Fläche von rund 800 Hektar. Das entspricht der Größe von ungefähr 1.100 Fußballfeldern. Der Waldbrand hat zeitweise den Reiseverkehr aus der Hauptstadt in Richtung Süden behindert. Rund 200 Menschen wurden in Sicherheit gebracht. Die Feuerwehr setzt mehrere Löschflugzeuge ein, um die Flammen unter Kontrolle zu bringen. In Lippstadt haben Polizisten ihren Augen nicht getraut. Sie stoppten dort ein Wohnmobil, bei dem nicht nur die Windschutzscheibe, sondern auch alle anderen Scheiben fehlten. Das stelle ein erhebliches Sicherheitsrisiko dar, so die Beamten. Und es wurden noch weitere Mängel festgestellt. Das Wohnmobil sei von der Verkehrssicherheit in etwa so weit entfernt wie die deutsche Fußballnationalmannschaft vom WM-Titel, heißt es. Dem Fahrer des Wohnmobils, bei dem es sich eher um einen rollenden Schrotthaufen handle, sei die Weiterfahrt untersagt worden. Und das waren die Nachrichten mit Thorsten Adolfs.
2: Und wir gucken aufs Wetter und sehen, wir baden in Sonne. Heute Nachmittag um die 27 Grad. Am Himmel ziehen maximal ein paar Schleierwolken durch. Heute Abend kann das hier und da ein bisschen Regen geben, auch begleitet von einem kurzen Gewitter. Die nächsten Tage bleiben sommerlich, sonnig und knapp unter 30 Grad heiß. Morgen Nachmittag rechnen wir auch nochmal mit einem Hitzegewitter.
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2: Heute Nachmittag ist wieder Stimmung und Pommes im Freibad in Reda. Das hat seit heute Mittag wieder auf und zum Startschuss waren wir dabei. Hört ihr gleich hier in der Nachmittagsshow. Bei mir, ich bin Tanina Rottmann. Ich grüße euch.

0: Ach, das Wasser hat so schön in der Sonne geglitzert. Kaum Bewegung. Der Duft von Chlor in der Luft. Aber im Becken und auf der Liegewiese gähnende Leere. Im Freibad in Reda war jetzt eine gute Woche lang absolute Stille. Das Bad geschlossen wegen Personalmangel. Ja, und seit heute Mittag um eins ist wieder Stimmung im Becken.
1: Ja, super. Total gut.
2: Es wurde auch Zeit, hat lange genug gedauert.
3: Auf jeden Fall besser, dass sie jetzt sich wieder auf beide Freibäder aufteilen können.
4: Ja, super. Wir haben darauf gewartet.
5: Sehr gut. Ich finde, wir brauchen zwei Freibäder hier in der Umgebung gerade. Jetzt, wenn die Ferien demnächst anfangen.
6: Ich finde das ziemlich cool.
1: Dieses große Freibad jetzt hier in Reda wieder geöffnet zu haben, finde ich absolut sinnvoll.
0: Ja, und jetzt hoffen natürlich alle, dass das Freibad in Reda auch erstmal konstant geöffnet bleibt. Und damit beschäftigt sich ja auch die Politik im Rathaus. Das Freibadpersonal soll stressmäßig entlastet werden, zum Beispiel durch Helfer eines Sicherheitsdienstes. Es werden aber auch Einlasskontrollen oder Schwimmnachweise, wie im Ferler Freibad, diskutiert, weil das Freibadpersonal immer öfter, ich sag's wie es ist, Chaoten in die Schranken weisen muss. Andere Zeiten, ne? Wir haben früher stillgestanden, wenn der Schwimmmeister die Drillerpfeife geblasen hat. Euch wünschen wir jetzt aber erstmal wieder viel Spaß im wiedergeöffneten Freibad in Reda. Vertragt euch da.
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0: Das Wetter. Heute wieder mit der Extraportion Sommer. Die Sonne ist überall präsent bei 27 Grad. Erst heute Abend werden die Wolken ein bisschen mutiger. Dann sind nämlich vereinzelt Regen und auch mal ein kurzes Gewitter drin. Der Sommer macht aber direkt weiter. Morgen wieder sonnig und warm. Auch in den nächsten Tagen immer knapp unter 30 Grad warm. Morgen Nachmittag rechnen wir mit Hitzegewittern.
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0: Und jetzt besser ankommen mit dem Radio Gütersloh Verkehrsservice. Und das ist jetzt ein reiner Blitzerservice. Die stehen in Schloss Holte-Stukenbrock auf der Spellerstraße. Es wird geblitzt in Kaunitz, auf der Paderborner Straße, in Verl, Thaddäusstraße, Fahrensell auf der Hauptstraße, in Reda-Wiedenbrück, jetzt auf der B64. Und in Pekelow immer noch der Blitzer auf der Münsterstraße. Und in Hasewinkel auf der Behlener Straße, die wollen wir mal nicht vergessen. Fahrt überall vorsichtig, meldet gerne Blitzer, wenn ihr was seht. 0800 678 5000. Dankeschön, gute Fahrt.
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0: Herzlich willkommen. Hier läuft eine ziemlich heiße Nachmittagsshow. Liegt natürlich nur am Wetter. Ich habe damit nichts zu tun. Tanina Rottmann ist hier. Schön, dass ihr dabei seid.

0: Sommer, Sonne, fast 30 Grad. Bewegt euch nicht zu schnell im Radio Gütersloh-Land. Schont euch. Lasst euch jetzt nur leise berieseln von den Radio Gütersloh Veranstaltungstipps. Die haben Leslie Runde und Noah Wrona für euch, unser Pärchen aus der Morningshow.
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2: Das Handy kann heute ja fast alles, nur manchmal macht es irgendwie nicht das, was wir wollen.
3: Damit ihr bei WhatsApp, Google Maps und Co. den Durchblick behaltet, da gibt es morgen in Herzebrock-Lauholz einen Handy-Workshop für alle ab 60 Jahren.
2: Kein kompliziertes Fachchinesisch, sondern einfach ausprobieren, fragen und danach hoffentlich nicht mehr bei den Enkeln rufen müssen.
3: Alle Infos dazu gibt's in unseren Veranstaltungstipps auf radiogütersloh.de. 100 Jahre Schützenbruderschaft Affenwedde. Das muss natürlich gefeiert werden.
2: Ja, und zwar richtig. Von Freitag bis Sonntag gibt's ein großes Jubiläumsfest mit Festmarsch, Königsschießen, Live-Musik, Zeltpartys und sogar einer Lasershow.
3: Und am Sonntag wird gemeinsam das WM-Finale im Festzelt geschaut. Der Eintritt ist an allen drei Tagen frei. Wenn ihr Freitagabend noch nichts vorhabt, ja, dann könnte das hier was für euch sein.
2: Im Wohnzimmer in Reda steigt die Sunset Day Party. Von 17 Uhr bis Mitternacht gibt's da Haus- und Afro-Musik, Sommerfeeling und den hoffentlich perfekten Start ins Wochenende. Und noch mehr Tipps und Termine findet ihr online auf radiogütersloh.de.
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0: Blume dazu geäußert und zum ersten Mal konkrete Zahlen genannt. In einem internen Interview im Volkswagen-Intranet spricht er weltweit von rund 50.000 Stellen. Danny Hopper aus dem News-Team, die würden auf das schon vereinbarte Ziel von 50.000 Stellen bis 2030 nochmal obendrauf kommen.
1: Ja, und dann sind wir auch bei den bis zu 100.000 Stellen, die ja schon seit Tagen durch die Medien geistern. VW will vor allem in der Verwaltung und bei der Infrastruktur sparen. Noch immer lägen die Kosten 20% über dem Durchschnitt vergleichbarer Unternehmen, sagt Blume. Wie viel Personal man am Ende wirklich abbauen müsse, stehe noch nicht fest. Man schaue sich zurzeit alle Marken, Gesellschaften und Regionen an, um dann zu prüfen, wo man Anpassungen vornehmen müsse.
0: Spekuliert wird ja auch über Standortschließungen, da fielen zuletzt die Namen der Werke in Hannover, Emden, Zwickau und Neckarsulm.
1: Ja, und genau diese vier Werke nannte Blume auch. Von Schließungen sprach er zwar nicht, er sagte wörtlich, die Wahrheit sei, dass man heute für diese Werke in den 30er Jahren noch keine wettbewerbsgerechte Belegung bestätigen könne. Heißt übersetzt, für die Zeit ab 2030 gibt es für diese vier Werke noch keine Garantie. Blume betonte aber, dass man nach alternativen Lösungen suche. Hier nannte er als Beispiel den Standort Osnabrück. Dort versucht man ja, das Werk für die Rüstungsindustrie zu öffnen. Die Gespräche seien auch schon fortgeschritten, sagte Blume.
0: Danke, Danny. Und jetzt weitere Meldungen im Überblick. Ein europäisches Expertengremium spricht sich für ein Social-Media-Verbot in der EU für Kinder unter 13 Jahren aus. Solange Online-Dienste sie nicht vor Suchtgefahren, Gewaltdarstellungen und Hassrede schützen würden, seien auch Beschränkungen für ältere Jugendliche denkbar. Einige EU-Länder planen eigene Social-Media-Verbote. In Deutschland setzt man dagegen auf eine EU-weite Lösung. Weil sich die USA und der Iran wieder gegenseitig angreifen, hat der Ölpreis deutlich zugelegt. Das Barrel kostet mittlerweile wieder fast 80 Dollar. Aus Washington heißt es, die US-Streitkräfte seien bereit, die Freiheit des zivilen Schiffsverkehrs in der Straße von Hormuz zu verteidigen. In den ersten Wochen und Monaten des Konflikts war der Ölpreis zeitweise auf mehr als 126 Dollar pro Barrel geklettert. Die Bahn hat nach eigenen Angaben in diesem Jahr bis jetzt 70 von geplanten 130 Bahnhöfen saniert. Es gehe darum, die Fahrten schon vor dem Start so positiv wie möglich zu machen, heißt es aus dem Bundesverkehrsministerium. Das gelte vor allem für die Aspekte Sauberkeit, Sicherheit und Barrierefreiheit. Die Polizei warnt vor der sogenannten Blackout-Challenge, die in sozialen Medien die Runde macht. Dabei schnüren sich Kinder und Jugendliche die Luft ab, um einen kurzen Rauschzustand durch Sauerstoffmangel im Gehirn zu erleben. Die Challenge existiert in verschiedenen Formen schon seit Jahrzehnten. Durch die Algorithmen sozialer Netzwerke hat sie sich zuletzt aber sehr schnell verbreitet. TikTok und andere Plattformen sperren entsprechende Suchbegriffe und Verweise darauf mittlerweile rigoros. Auslöser ist jetzt der Fall eines 12-Jährigen aus Mecklenburg-Vorpommern, der von einem Mitschüler bis zur Bewusstlosigkeit gewürgt wurde. Es heißt, der Junge habe den Mitschüler selbst darum gebeten. Laut Polizei kann das Würgen zu schweren Verletzungen, dauerhaften Schäden oder sogar zum Tod führen. Soweit die Meldungen mit Thorsten Adolfs.
2: Das Wetter. Ja, perfektes Freibadwetter heute im Kreis. Viel Sonne, bis zu 27 Grad. Ein paar Dekowolken am Himmel. Und heute Abend kann es dann stellenweise kurz mal nass werden oder auch blitzen und donnern. Auch die nächsten Tage bleiben sommerlich, freundlich und warm. Morgen Nachmittag steigt nochmal das Risiko für ein Hitzegewitter. Und jetzt besser ankommen mit dem Radio Gütersloh Verkehrsservice mit einer ganz besonderen Meldung von der A33 Bielefeld Richtung Osnabrück. Zwischen Halle und Borkholzhausen sind Enten auf der Fahrbahn unterwegs. Fahrt bitte ganz besonders vorsichtig. Blitzer, die warten auf euch, wenn ihr zu schnell seid. In Pekeloh auf der Münsterstraße, in Hasewinkel-Greffen auf der Behlener Straße wird geblitzt. Außerdem in Reda-Wiedenbrück auf der B64, in Sürenheide auf der Thaddäusstraße, in Gütersloh auf der Ferler Straße, in Fahrensell auf der Hauptstraße, in Kaunitz Blitzer auf der Paderborner Straße und in Schloss Holte-Stukenbrock auf der Speller Straße. Für weitere Blitzer nutzt bitte diese kostenlose Hotline hier 0800 678 5000. Gute Fahrt euch.
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2: Wenn aus einem arbeitsreichen Montag ganz langsam ein entspannter Feierabend wird, dann sind wir immer noch dabei. Radio Gütersloh hier, ich bin Tanja Rottmann.

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Radio Gütersloh-Land, jetzt müssen wir ein bisschen vorsichtig sein. Ich habe hier nämlich einen Song in der Pipeline. Der hat einen Ozzy Osbourne mal fast um den Verstand gebracht. Das ist eine Nummer, die sein Sohn ständig gehört hat. Sah man mal in der Serie Die Osbournes. Und dieser Song, der hat den Ozzy verfolgt. Und er hat sich und den Song und auch seinen Sohn permanent verflucht, weil er sich immer wieder selber dabei gesehen und gehört hat, wie er den mitsummt und mitsingt. Er ist nicht losgeworden. Nicht, dass euch das jetzt auch noch passiert. Das kann nämlich stundenlang anhalten. Das hier ist der Song, der den Ozzy wahnsinnig gemacht hat. Sean Paul, Get Busy, jetzt in der Radio Gütersloh Playlist. Shake.

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1: Ich bin Helmut Delka. Guten Tag. VW-Konzernchef Blume hält den Abbau von bis zu 50.000 weiteren Stellen bei Volkswagen weltweit für denkbar. Die Gemeinkosten von Volkswagen lägen um 20% höher als bei vergleichbaren Unternehmen, sagte Blume. Die Investitionsbereitschaft im deutschen Mittelstand ist auf den tiefsten Stand seit 30 Jahren gefallen. Wie aus einer Umfrage der Deutschen Zentralgenossenschaftsbank hervorgeht, plant nur noch rund die Hälfte der Firmen, in den kommenden 6 Monaten zu investieren. Und damit zu den Meldungen aus dem Kreis Gütersloh. In Herzebrock-Laholz ist ein Mann niedergestochen worden. Ein Ermittlungsrichter hat Haftbefehl gegen einen 32-jährigen Rumänen erlassen. In einem Arbeiterwohnheim an der Rehdaer Straße in Herzebrock-Laholz geriet der Mann mit einem 25-jährigen Mitbewohner in Streit. Dabei soll der Mann ein Messer gezogen und sein Opfer am Bein und am Kopf verletzt haben. Auch der Täter wurde verletzt. Mitbewohner leisteten erste Hilfe und alarmierten die Polizei. Bei dem Opfer war Lebensgefahr zwischenzeitlich nicht auszuschließen. Der Gesundheitszustand hat sich aber inzwischen stabilisiert. In Gütersloh sind Einbrecher mit einem in Verlborn-Holte geklauten BMW in ein Juweliergeschäft gekracht. Die Einbrecher klauten Schmuck aus der Vitrine und flüchteten mit dem BMW, der später an der Verler Straße entdeckt wurde. Zeugen sprachen gegenüber der Polizei von bis zu 5 beteiligten Personen. Der Einbruch passierte Samstagmorgen um 3 Uhr. Der BMW war vorher in einer Autowerkstatt in Verlborn-Holte gestohlen worden. Dieses Jahr scheinen besonders viele Zecken unterwegs zu sein. Förster Markus Rübsam vom Forstbetriebsbezirk Schloss Holte-Stukenbruck in Verl sagt zwar, belegen könne er das nicht mit Zahlen, aber sein Eindruck und auch der seiner Kollegen ist, dass deutlich mehr Zecken unterwegs sind. Melanie Faulhaber berichtet für Radio Gütersloh.
2: Trotzdem muss niemand den Wald oder den Garten meiden. Rübsamen rät, lange Kleidung tragen, feste Schuhe anziehen und sich nach Aufenthalten im Freien einmal gründlich absuchen. Zecken sitzen vor allem in Gräsernbüschen und im Unterholz und nicht, wie viele denken, auf Bäumen. Und wenn sich eine Stelle nach einem Zeckenstich rötet oder man unsicher ist, lieber einmal ärztlich abklären lassen.
1: Die Pferdestute Lea hat auf einer Weide in Schloss Holte-Stukenbruck Zwillinge bekommen. Das ist bei Pferden äußerst selten und risikoreich. Die Stute und die beiden Hengstfohlen sind wohlauf und gesund, teilte die Zuchtgemeinschaft Kleine Hellefort mit. Bei Lea handelt es sich um eine österreichische Norika-Stute, einer kräftigen Kaltblutrasse. Mehr Lokalnachrichten gibt es bei radiogütersloh.de.
3: So, wir gucken aufs Wetter und sehen Sonne, viel Sonne und nur ganz wenige Schleierwolken, Temperaturen bei 27 Grad. Heute Abend kann uns ein bisschen Regen erwischen. Die nächsten Tage bleiben sommerlich und heiß, immer so knapp unter 30 Grad. Morgen Nachmittag rechnet mal mit einem Hitzegewitter.
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3: Straßencheck, besser ankommen mit dem Radio Gütersloh Verkehrsservice. Noch ploppt hier die Meldung auf, A33 Bielefeld Richtung Osnabrück zwischen Halle und Borkholzhausen, Enten auf der Fahrbahn. Fahrt bitte nach wie vor vorsichtig. Und hier lauern noch Blitze auf euch in Schloss Holte-Stukenbrock auf der Speller Straße, in Kaunitz auf der Paderborner Straße, in Verlsören-Heide Thaddäusstraße ein Blitzer, in Gütersloh auf der Verler Straße, in Fahrensel auf der Hauptstraße, in Reda-Wiedenbrück auf der B64 ein Blitzer, in Gräfen auf der Behlener Straße und in Versmold-Peckeloh auf der Münsterstraße. Schön vorsichtig fahren, kommt gut nach Hause oder zum Sport oder wo auch immer ihr hin müsst. Und wenn ihr noch was seht, für die anderen Autofahrer durchfunken. 0800 678 5000.
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3: Schön, ich habe noch eure Gesellschaft. Ich bin Tanina Rottmann. Tag.

Ich habe hier gerade noch mal beim Regenradar nachgecheckt. Ja, vielleicht heute Abend ein Gläschen Rotwein, dann schläft sich's tiefer. Heute Nacht, Mitternacht, 1 Uhr, da dürften die Gewitter bei uns losrumpeln. Kann euch jetzt nicht sagen, wie wild das wird, aber boah, sieht schon nach einer ganz ordentlichen Gewitterzelle hier aus. Also, das könnte euch mal kurz im Schlaf stören, ansonsten einfach weiterratzen und morgen früh hoffentlich wieder frisch dabei sein, wenn wir hier die Morningshow starten mit Leslie Runde und Noah Vrona ab 6. Hier geht's jetzt weiter mit Jule Hoppe. Die wollte ich uns eigentlich gerade noch mal kurz in die Sendung holen, aber ich bin doch total im Stress. Und dann wollen wir sie auch nicht stören. Ist gleich ab 18 Uhr da. Ich bin Tanina Rottmann. Macht euch einen schönen Abend. 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
1: Mit Ralf Bosse. Heute vor 12 Jahren war Deutschland Weltmeister. Der Abend von Rio mit Götzes Tor, dem Jubel und dem Gefühl, ganz oben angekommen zu sein, gehört bis heute zu den größten Momenten des deutschen Fußballs. Während bei dieser WM jetzt die letzten 4 Mannschaften um den Titel kämpfen, bleibt für Deutschland nur der Blick zurück. Vielleicht macht genau das den 13. Juli in diesem Jahr ein wenig wehmütig. Die Erinnerung an einen unvergesslichen Triumph ist geblieben. Die Hoffnung auf den nächsten muss noch ein bisschen warten.
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2: Mit Thorsten Adolfs. Guten Abend. Die Hoffnung auf einen Frieden im Iran-Krieg ist erstmal wieder dahin. Seit Tagen stehen die Zeichen wieder auf Eskalation. Schon zum 4. Mal in weniger als einer Woche haben die USA Ziele im Iran angegriffen. Der Iran hat darauf mit Angriffen auf Kuwait, Bahrain und Jordanien reagiert. Danny Hopper aus dem News-Team, wie man unter diesen Umständen wieder zurück an den Verhandlungstisch kommen will, ist unklar.
3: Ja, es ist aktuell die größte Eskalation, seitdem man sich Anfang April auf eine Waffenruhe geeinigt hatte, und die Fronten sind verhärtet. Die USA werfen Teheran vor, sich nicht an die Vereinbarungen zu halten. Der Iran sagt, die USA hätten mit ihren Angriffen alle diplomatischen Bemühungen der vergangenen Monate zunichte gemacht. Knackpunkt ist die Straße von Hormuz. Der Iran nutzt sie weiter als Druckmittel. Auch heute sollen dort wieder Warnschüsse auf Schiffe abgegeben worden sein. Durch die Angriffe und Drohungen ist der Schiffsverkehr in der Meerenge quasi wieder

0: Klingt alles nach noch mehr Eskalation.
1: Dankeschön, Danny. Und jetzt weitere Meldungen im Überblick. Nachdem Deutschland den russischen Botschafter einbestellt hat, ist jetzt auch der deutsche Botschafter in Moskau vorgeladen worden. Ein Grund dafür wurde nicht genannt. Das Auswärtige Amt hatte russische Cyberattacken als Begründung für das Gespräch angegeben. Sie seien völlig inakzeptabel, heißt es aus Berlin. VW-Chef Blume hat zum ersten Mal konkrete Zahlen zum möglichen Stellenabbau genannt. Sollten die Kosten so bleiben, wie sie sind, seien weltweit rund 50.000 Jobs betroffen. Im Moment würden die entsprechenden Kosten beim Konzern 20% über dem Durchschnitt vergleichbarer Unternehmen liegen, so Blume. Im Mittelstand in Deutschland ist die Investitionsbereitschaft gesunken, und zwar auf den niedrigsten jemals gemessenen Stand. Laut einer Umfrage der DZ Bank plant nur noch etwas mehr als die Hälfte der Unternehmen, innerhalb der nächsten 6 Monate Geld in den eigenen Betrieb zu stecken. Und jeder 5. Mittelständler rechnet bis Anfang nächsten Jahres damit, dass die Geschäfte schlechter als bisher laufen werden. 5 Jahre nach der verheerenden Flutkatastrophe zieht NRW eine positive Bilanz beim Katastrophenschutz. Landesinnenminister Reul sagt, dass der Katastrophenschutz jetzt deutlich schlagkräftiger als früher ist. Dafür hat NRW in jede Menge neue Ausrüstung investiert. Es gibt jetzt zum Beispiel spezielle Boote, mit denen Retter auch in starker Strömung klarkommen, mobile Dämme gegen Hochwasser und starke Notstromaggregate. Außerdem wurde ein Teil der Einsatzfahrzeuge speziell für die Bedingungen hier in NRW angepasst. Auch digital wird ordentlich aufgerüstet. Die Einsatzkräfte haben jetzt Zugriff auf eine 3D-Karte von ganz Nordrhein-Westfalen. Das ist für Behörden extrem hilfreich, weil sie das Gelände bei Waldbränden, Hochwasser oder extremem Starkregen viel besser einschätzen können. Und das waren die Nachrichten mit Thorsten Adolfs.
2: Der Sommer, der hat heute richtig abgeliefert und auch der Abend bleibt ganz angenehm. Dennoch können am späteren Abend und auch in der Nacht immer wieder Schauer und Gewitter durchziehen. Morgen starten wir mit einem frischen Dienstag, aber viel Sonne. Dann gibt es wieder bis zu 28 Grad. Jetzt besser ankommen mit dem Radio Gütersloh Verkehrsservice. Ich habe einen Blitzer für euch auf der Riedberger Straße in Reda. Dann auf der B61 Beckumer Straße, ist das in Reda-Wiedenbrück. Auf der B55 in Langenberg. Und auf der Nordhorner Straße in Gütersloh. 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
2: Es ist kurz nach 6. Die letzte Woche vor den Sommerferien. Und ich weiß nicht, wie es euch geht, aber irgendwie ist das immer so eine Magic-Stimmung, oder? Man weiß, die Zeugnisse sind geschrieben. Auch als Eltern kann man sich endlich mal so ein bisschen zurücklehnen. Und wir machen jetzt ein bisschen Feierabend, gleich mit Taylor Swift und Olly Murs. Ich bin Jule Hoppe. Hi!

0: herzlich willkommen. 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
1: Ich bin Helmut Delka. Guten Abend. Ein Streit in einem Arbeiterwohnheim in Herzebrock-Laholz ist zu einer Messerstecherei eskaliert. Ein 25-Jähriger wurde Samstagmorgen um 3.30 Uhr von seinem Mitbewohner an Bein und Kopf verletzt. Der Gesundheitszustand des Opfers hat sich inzwischen aber stabilisiert. Der mutmaßliche Täter, ein 32-jähriger Rumäne, trug bei dem Vorfall an der Redaer Straße ebenfalls Verletzungen davon. Andere Bewohner leisteten Erste Hilfe und riefen die Polizei. Gegen den Tatverdächtigen hat ein Ermittlungsrichter Haftbefehl erlassen. Er sitzt in Untersuchungshaft. Mit dem Auto ins Juweliergeschäft. So haben Einbrecher in der Gütersloher Innenstadt Beute gemacht. An der Berliner Straße in der Nähe des Rathauses fuhren die Einbrecher Samstagmorgen um 3 Uhr mit einem geklauten BMW gezielt in das Juweliergeschäft. Dabei stahlen sie Schmuck aus den Vitrinen. Den Dreier BMW hatten sie kurz vorher in einer Autowerkstatt in Verlborn-Holte gestohlen. Der BMW wurde später an der Fellerstraße sichergestellt. Nach Zeugenangaben waren bis zu 5 Personen an dem Einbruch beteiligt. In Gütersloh-Affenwelde sind Unbekannte in eine Lottofiliale eingebrochen. Der Einbruch passierte Samstagnacht zwischen 1 Uhr und 4.45 Uhr an der Osnabrücker Landstraße. Die Einbrecher schlugen ein Schaufenster ein und durchsuchten den Verkaufsraum. Zu möglichem Diebesgut kann die Polizei momentan keine Angaben machen.
2: Ja, falls heute so ein paar Tropfen fallen, keine Sorge, das ist schnell wieder vorbei. In der Nacht kühlt es sogar ein bisschen ab, das finde ich ganz angenehm. Morgen dann wieder direkt Sommermodus, viel Sonne, trocken und Temperaturen bis zu 28 Grad. Perfektes Wetterchen für alles draußen, von Freibad bis zum Feierabendgrillen.
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2: Jetzt besser ankommen mit dem Radio Gütersloh Verkehrsservice. Ich habe einen Blitzer für euch auf der Riedberger Straße in Rheda. Dann auf der B61 Beckumer Straße, ist das in Rheda-Wiedenbrück. Auf der B55 in Langenberg. Und auf der Nordhorner Straße in Gütersloh. 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
2: Es ist kurz nach 6:30 und ich bin mir sicher, so ein lecker Vanilleeis ist ein perfektes Abendessen, oder? Was meint ihr? One Republic gibt's gleich, außerdem Herbert Grönemeyer und das hier Bibi Rexter. Ich bin Jule Hoppe, hi. 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
1: Ich bin Jule Hoppe. Schön, dass ihr bei mir seid. Ja, und das ist echt krass, wie die Zeit rennt, ne? WM schon wieder fast vorbei, dass wir Deutschen da jetzt nicht gerade für Furore gesorgt haben. Ach, brauchen wir nicht drüber sprechen. Ist abgehakt, ne? Aber mal ehrlich, ey, Frankreich gegen Spanien, das ist schon wirklich ein Brett von Halbfinale. Und ich sag das als jemand, der sich wirklich überhaupt nicht mit Fußball auskennt und auch keine Expertin ist. Aber so ganz rein von meinem Bauchgefühl würde ich irgendwie Spanien voll die Daumen drücken. Obwohl die Siegerprognosen ein bisschen anders sind. Da liegt Frankreich weit vorne. Naja, wir werden es rausfinden, wenn ihr Bock habt. Morgen 21 Uhr ist Anstoß.
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1: Mit Thorsten Adolfs. Guten Abend. Die Folgen der extremen Hitzewelle Ende Juni haben am Vormittag die Politik in NRW beschäftigt. Im Landtag gab es eine Sondersitzung des Gesundheitsausschusses. Dabei ging es um Todesfälle in Krankenhäusern, die hohe Belastung für Rettungsdienste und die Frage, wie sich das Gesundheitssystem in Zukunft besser auf extreme Temperaturen vorbereiten kann. NRW-Gesundheitsminister Laumann sagt, Hitzewarnungen müssen künftig genauso ernst genommen werden wie Warnungen vor Hochwasser oder anderen Unwettern. Aus dem Landtagsstudio berichtet José Nasiandi.
2: Nach Angaben des NRW-Justizministeriums laufen derzeit noch 4 Todesermittlungsverfahren im Zusammenhang mit den Hitzetagen Ende Juni. Allein nach den 12 Todesfällen in einem Krankenhaus in Leverkusen wurden 7 Verfahren eingeleitet, 3 davon inzwischen wieder eingestellt. Parallel musste sich NRW-Gesundheitsminister Laumann den Fragen der Abgeordneten stellen. Die Zahlen seines Ministeriums zeigen, am Hitzesamstag Ende Juni mussten die Rettungsdienste landesweit fast 5000 Einsätze mehr fahren als an einem normalen Samstag. In einzelnen Regierungsbezirken hat sich die Zahl der Rettungswageneinsätze sogar mehr als verdoppelt. Die Opposition stellte viele Fragen, wollte unter anderem wissen, wie Medikamente in Einrichtungen bei hohen Temperaturen sicher gelagert werden können. Laumann kündigte an, die Warnstufen des Deutschen Wetterdienstes stärker mit konkreten Maßnahmen zu verknüpfen. Für größere bauliche Veränderungen in den Krankenhäusern gäbe es aktuell aber kein zusätzliches Geld.
1: Und jetzt weitere Nachrichten.

0: nicht durch Ausschluss. Schon heute seien Plattformen zu Schutzmaßnahmen verpflichtet, so der Verband. Entscheidend sei aber, die bestehenden Regeln konsequent umzusetzen und durchzusetzen. Südlich von Paris brennt es auf einer Fläche von etwa 800 Hektar. Das entspricht der Größe von rund 1100 Fußballfeldern. Der Waldbrand hat zeitweise den Reiseverkehr aus der Hauptstadt in Richtung Süden behindert. Rund 200 Menschen wurden in Sicherheit gebracht. Die Feuerwehr setzt mehrere Löschflugzeuge ein, um die Flammen unter Kontrolle zu bringen. Immer mehr von uns nutzen KI-Tools, um bei Fragen zur eigenen Gesundheit schnell eine Diagnose zu bekommen. Die Pronova BKK hat dazu eine neue Studie veröffentlicht. Demnach hat fast die Hälfte der Bundesbürger vor dem Arztbesuch schon einmal den digitalen Ratgeber gefragt. Besonders bei Jüngeren sei das beliebt, heißt es. Blind vertrauen sollte man der künstlichen Intelligenz bei Beschwerden aber nicht. Oft würden solche KI-Tools mit ungeprüften Daten arbeiten und dabei völlig falsche oder veraltete Informationen liefern, so die Krankenkasse. Dabei fehle der KI das Wichtigste und das sei der Blick auf die ganz persönliche Lebenssituation vom Patienten. Soweit die Meldungen mit Thorsten Adolfs.
1: Der Sommer, der hat heute richtig abgeliefert und auch der Abend bleibt ganz angenehm. Dennoch können am späteren Abend und auch in der Nacht immer wieder Schauer und Gewitter durchziehen. Morgen starten wir mit einem frischen Dienstag, aber viel Sonne. Dann gibt es wieder bis zu 28 Grad.
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1: Jetzt besser ankommen mit dem Radio Gütersloh Verkehrsservice. Es wird geblitzt auf der Bismarckstraße in Gütersloh. Dann auf der Isselhorster Straße. Auf der K37, das ist die Nordhorner Straße. Auf der B64 Reda-Wiedenbrück. Und auf der Behlener Straße in Herzebrock-Klarholz. 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
1: Es ist kurz nach 7. Ey, stell dir mal vor, du bist Bruno Mars, gibst ein Megakonzert vor 50.000 Fans und plötzlich jubelt das ganze Stadion, aber nicht wegen dir, sondern dass in Madrid parallel Spaniens WM-Viertelfinal läuft. Die Fans feierten also zwischendurch immer die Tore ihrer Nationalmannschaft. Er hat's mit Humor genommen. Ich verspreche dir eins, Bruno, jetzt schreit keiner. Hier ist er. Für euch im Radio. Ich bin Jule Hoppe. Hi.

0: Hier ist die Spätschicht im Radio. Ich bin Jule Hoppe. Und ja, noch eine Woche, dann heißt es ab in die Sommerferien. Nicht jeder hat das Privileg, vielleicht in den Urlaub zu fliegen. Und dennoch kann man sich's auch bei uns richtig, richtig schön machen. Deswegen mal die Frage, Urlaub zu Hause ist schön, weil?
1: Weil man mal Zeit für Dinge hat, die man sonst nicht machen kann.
2: Weil mein Patenkind da ist und wir morgen Wasserski fahren gehen.
0: Mega cool. Also so einen Patenonkel hätte ich mir auch gewünscht. Also egal, was ihr macht, ich wünsche euch eine wahnsinnig schöne Zeit.

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1: Ich bin Helmut Delka. Guten Abend. In Herzebrock-Klarholz ist ein Mann niedergestochen worden. Ein Ermittlungsrichter hat Haftbefehl gegen einen 32-jährigen Rumänen erlassen. In einem Arbeiterwohnheim an der Rheder Straße in Herzebrock-Klarholz geriet der Mann mit einem 25-jährigen Mitbewohner in Streit. Dabei soll der Mann ein Messer gezogen und sein Opfer am Bein und am Kopf verletzt haben. Auch der Täter wurde dabei verletzt. Mitbewohner leisteten erste Hilfe und alarmierten die Polizei. Bei dem Opfer war Lebensgefahr zwischenzeitlich nicht auszuschließen. Der Gesundheitszustand hat sich aber inzwischen stabilisiert. In Gütersloh sind Einbrecher mit einem in Verlborn-Holte geklauten BMW in ein Juweliergeschäft gekracht. Die Einbrecher klauten Schmuck aus der Vitrine und flüchteten mit dem BMW, der später an der Verler Straße entdeckt wurde. Zeugen sprachen gegenüber der Polizei von bis zu 5 beteiligten Personen. Der Einbruch passierte Samstagmorgen um 3 Uhr. Der BMW war vorher in einer Autowerkstatt in Verlborn-Holte gestohlen worden. In Schloss Holte-Struckenbrock hat die Stute Lea 2 Hengstfohlen zur Welt gebracht. Die Stute und ihre beiden Fohlen sind gesund und wohlauf. Zwillingsgeburten sind bei Pferden äußerst selten und risikoreich. Lea gehört der Zuchtgemeinschaft Kleine Hellefort in Schloss Holte-Struckenbrock. Es handelt sich um eine österreichische Norika-Stute. Das ist eine kräftige Kaltblutrasse. 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
2: Ja, falls heute so ein paar Tropfen fallen, keine Sorge, das ist schnell wieder vorbei. In der Nacht kühlt es sogar ein bisschen ab, das finde ich ganz angenehm. Morgen dann wieder direkt Sommermodus, viel Sonne, trocken und Temperaturen bis zu 28 Grad. Perfektes Wetterchen für alles draußen, von Freibad bis zum Feierabendgrillen. Jetzt besser ankommen mit dem Radio Gütersloh Verkehrsservice. Es wird geblitzt auf der Bismarckstraße in Gütersloh, dann auf der Isselhorster Straße, auf der K37, das ist die Nordhorner Straße, auf der B64 Reda-Wiedenbrück und auf der Belener Straße in Herzebrock-Klarholz. 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
2: Es ist kurz nach 7:30 und vielleicht seid ihr so verrückt und startet diesen Feierabend im privaten Pool, im Babyplanschbecken, in der Badewanne oder unter der kalten Dusche. Ich habe ganz viel Musik dabei, das könnt ihr richtig aufdrehen. Das macht dann so eine richtig pure Sommerstimmung, gleich mit Lil Nas, außerdem Miles Smith und das hier ist Wes. Ich bin

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ist die Spätschicht im Radio. Hi, ich bin Jule Hoppe an diesem schönen, warmen Montag-Feierabend. Ja, Sängerin Leonie, die ist gerade richtig weit nach oben auf der Karriereleiter. Zur EM vor 2 Jahren durfte sie ja den EM-Hit trällern. Jetzt sitzt sie aktuell in der Voice Kids Jury und für nächstes Jahr hat sie die größte Tour ihrer Karriere angekündigt. Na, da läuft's. Leonie jetzt im Radio mit Don't Worry.

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1: Ich bin Babette Büchner. US-Präsident Donald Trump hat eine neue Seeblockade gegen Schiffe angekündigt, die iranische Häfen ansteuern oder von diesen abfahren. Bundesaußenminister Johann Wadephul hatte sich zuvor besorgt gezeigt angesichts der weiteren Eskalation im Konflikt um die Straße von Hormuz.
2: Das ist eine internationale Wasserstraße. Jedes Schiff, was dort durchfährt, tut dies auf sicherer Rechtsgrundlage und jeder Angriff ist ungerechtfertigt.
1: Trump kündigte an, dass er allen anderen Ländern einen fairen und offenen Zugang zur Meerenge ermöglichen will. Für die sichere Durchfahrt will er eine Gebühr in Höhe von 20% des Frachtwertes erheben. Deutschland, Frankreich und 7 weitere Länder haben sich mit der Ukraine in einer neuen Koalition zur Raketenabwehr zusammengeschlossen. Frankreichs Präsident Emmanuel Macron sagte bei einem Treffen in Paris, man reagiere auf die ballistische Bedrohung. Ziel des neuen Bündnisses ist eine industrielle Zusammenarbeit, um bestehende Raketenabwehrsysteme zu ergänzen. Mit dabei ein neues ukrainisches Abwehrsystem, das günstiger als das Patriot-System sein soll. Ab wann ist man alt genug für TikTok, Snapchat und Co.? Die Bundesschülerkonferenz hält Beschränkungen zwar für nachvollziehbar, warnt aber davor, sich allein auf Verbote zu verlassen. Unterstützung für eine Social-Media-Altersgrenze kommt dagegen aus der Union.
3: Für CSU-Chef Söder sind 13 Jahre eine gute Grundlage für die weitere Diskussion. Deutschlands Digitalbranche hält pauschale Verbote dagegen für den falschen Weg. Und die Bundesschülerkonferenz sagt, der entscheidende Hebel liegt im Klassenzimmer. Schulen müssten Kindern viel besser beibringen, wie sie mit Fake News, Mobbing und den Suchtgefahren sozialer Medien umgehen, statt irgendetwas zu verbieten. Zoe Tassovali, Redaktion.
1: 12 US-Bundesstaaten ziehen vor Gericht, um die Übernahme des Hollywood-Urgesteins Warner Brothers durch den Konkurrenten Paramount zu verhindern. Der Zusammenschluss der zwei Schwergewichte werde unter anderem höhere Preise sowie weniger Filme und TV-Sendungen zur Folge haben, kritisierte der kalifornische Generalstaat.

0: 28 Grad.
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0: Jetzt besser ankommen mit dem Radio Gütersloh Verkehrsservice. Es wird geblitzt auf der Bismarckstraße in Gütersloh. Dann auf der Isselhorster Straße. Auf der K37, das ist die Nordhorner Straße. Auf der B64 Reda-Wiedenbrück. Und auf der Belener Straße in Herzebrock-Klarholz. 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
0: Es ist kurz nach acht. Jetzt gibt's die Frau, die am Sonntag beim großen WM-Finale auftreten wird. Hier ist Shakira und Dai Dai. Ich bin Jule Hoppe. Hi.

0: Herzlich willkommen, hier ist die Spätschicht im Radio. Ich bin Jule Hoppe. 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
1: Ich bin Helmut Delka. Guten Abend. Ein Streit in einem Arbeiterwohnheim in Herzebrock-Laholz ist zu einer Messerstecherei eskaliert. Ein 25-Jähriger wurde Samstagmorgen um 3.30 Uhr von seinem Mitbewohner an Bein und Kopf verletzt. Der Gesundheitszustand des Opfers hat sich inzwischen aber stabilisiert. Der mutmaßliche Täter, ein 32-jähriger Rumäne, trug bei dem Vorfall an der Redaer Straße ebenfalls Verletzungen davon. Andere Bewohner leisteten erste Hilfe und riefen die Polizei. Gegen den Tatverdächtigen hat ein Ermittlungsrichter Haftbefehl erlassen. Er sitzt in Untersuchungshaft. Mit dem Auto ins Juweliergeschäft. So haben Einbrecher in der Gütersloher Innenstadt Beute gemacht. An der Berliner Straße in der Nähe des Rathauses fuhren die Einbrecher Samstagmorgen um 3 Uhr mit einem geklauten BMW gezielt in das Juweliergeschäft. Dabei stahlen sie Schmuck aus den Vitrinen. Den Dreier-BMW hatten sie kurz vorher in einer Autowerkstatt in Ferlborn-Holte gestohlen. Der BMW wurde später an der Fellerstraße sichergestellt. Nach Zeugenangaben waren bis zu 5 Personen an dem Einbruch beteiligt. In Gütersloh-Affenwelde sind Unbekannte in eine Lottofiliale eingebrochen. Der Einbruch passierte Samstagnacht zwischen 1 Uhr und 4.45 Uhr an der Osnabrücker Landstraße. Die Einbrecher schlugen ein Schaufenster ein und durchsuchten den Verkaufsraum. Zu möglichem Diebesgut kann die Polizei momentan keine Angaben machen.
2: Ja, falls heute so ein paar Tropfen fallen, keine Sorge, das ist schnell wieder vorbei. In der Nacht kühlt es sogar ein bisschen ab, das finde ich ganz angenehm. Morgen dann wieder direkt Sommermodus, viel Sonne, trocken und Temperaturen bis zu 28 Grad. Perfektes Wetterchen für alles draußen, von Freibad bis zum Feierabendgrillen. Jetzt besser ankommen mit dem Radio Gütersloh Verkehrsservice. Es wird geblitzt auf der Bismarckstraße in Gütersloh, dann auf der Isselhorster Straße, auf der K37, das ist die Nordhorner Straße, auf der B64 Reda-Wiedenbrück und auf der Behlener Straße in Herzebrock-Laholz. 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
2: Es ist kurz nach 19:30. Ich zünde jetzt hier gleich schon mal so ein bisschen die Vorferienstimmung mit Snap, Rhythm is a Dancer nach Alex Warren. Ich bin Jule Hoppe. Hi!

Hier ist die Spätschicht im Radio. Ich bin Jule Hoppe. Schön, dass ihr bei mir seid. Ja, und das ist echt krass, wie die Zeit rennt, ne? WM schon wieder fast vorbei, dass wir Deutschen da jetzt nicht gerade für Furore gesorgt haben. Ach, brauchen wir nicht drüber sprechen. Ist abgehakt, ne? Aber mal ehrlich, ey, Frankreich gegen Spanien, das ist schon wirklich ein Brett von Halbfinale. Und ich sag das als jemand, der sich wirklich überhaupt nicht mit Fußball auskennt und auch keine Expertin ist. Aber so ganz rein von meinem Bauchgefühl würde ich irgendwie Spanien voll die Daumen drücken. Obwohl die Siegerprognosen ein bisschen anders sind. Da liegt Frankreich weit vorne. Naja, wir werden es rausfinden, wenn ihr Bock habt. Morgen 21 Uhr ist Anstoß.

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1: Ich bin Babit Büchner. US-Präsident Donald Trump hat eine neue Seeblockade gegen Schiffe angekündigt, die iranische Häfen ansteuern oder von diesen abfahren. Allen anderen Ländern soll ein fairer und offener Zugang zur Straße von Hormuz möglich sein, teilte er auf seiner Plattform Truth Social mit.
2: Trump sagt, dass die USA die volle Kontrolle über die Straße von Hormuz übernehmen und diese betreiben wollten. Dies beinhaltet eine Transitgebühr von 20% des Frachtwertes von Lastschiffen, denen die USA sichere Passage gewährleisten. Die USA würden dieses Geleit nicht umsonst machen, erklärt Trump. Iranische Schiffe werden fortan wieder von allen heimischen Häfen blockiert. Die Fronten sind erneut verhärtet. Infolge der jüngsten Angriffe ist die Schifffahrt durch die Meerenge drastisch zurückgegangen. Aus den USA Tina Eck.
1: Die EU-Staaten konnten sich bei einem Außenministertreffen in Brüssel nicht auf ein neues großes Paket mit Russland-Sanktionen einigen. Die EU-Außenbeauftragte Kallas sagte im Anschluss an die Beratungen, sie bedauere dies, man sei aber recht nah an einer Verständigung. Nach Angaben von Diplomaten stehen besonders nationalstaatliche Interessen einer Einigung im Weg. Nach einem Racheaufruf gegen westliche Politiker wächst in Deutschland die Sorge vor möglichen Anschlägen. Eine große iranische Tageszeitung hat eine Liste veröffentlicht, auf der unter anderem Bundeskanzler Friedrich Merz steht.
3: Im Blick haben die Behörden dabei vor allem sogenannte Wegwerfagenten, also Menschen, die nur für einen einzelnen Auftrag angeworben werden. CDU-Politiker Kiesewetter warnt im Handelsblatt, das iranische Regime plane womöglich schon länger gezielte Tötungen und Anschläge im Westen. Auch Grünen-Politiker von Notz nimmt die Drohungen ernst. Er vermutet hinter der Liste zumindest die Billigung Teherans. Eine unmittelbar neue Gefahr für den ohnehin stark geschützten Kanzler sieht er dadurch aber nicht. Zoe Tassovali, Nachrichtenredaktion.
1: Gold aus dem Sudan, damit ist jetzt Schluss. Die EU greift durch, um den Bürgerkrieg nicht weiter mitzufinanzieren und hat ein Embargo auf das Edelmetall aus dem Land verhängt. Gold sei zu einer zentralen Einnahmequelle geworden, mit der der Konflikt finanziert werde, hieß es. Und das waren die Nachrichten mit Babette Büchner.
4: Das Wetter.
5: Wer überlegt, hat sich endlich mal so einen Airfryer zuzulegen, ne? Einfach das entsprechende Essen in die Dachgeschosswohnung werfen, 5 Minuten alle Fenster zu, fertig. Es bleibt weiter heiß, auch morgen 28 bis 34 Grad maximal. Dazu eine Menge Sonne. Hier und da kann es aber auch morgen gewittern, und zwar ordentlich, mit Starkregen, mit Hagel und mit Sturm. In der Nacht jetzt nur in Ausnahmefällen mal Schauer und Gewitter möglich, und es wird frischer, auf 20 bis 15 Grad landen wir am Tiefpunkt. Ist doch toll.
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5: Das hält sich in Grenzen. Die Staus ab 4 Minuten Wartezeit.

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1: Sebastian Pulli hier und wir legen eine neue Platte auf mit einem Sound, der hüllt uns richtig ein, hat eine wahnsinnig groß klingende warme Akustikgitarre, hat neonfarbene Synthesizer und ist geeignet für den inneren nachdenklichen Strandspaziergang bei Nacht an der Promenade entlang. Das sind Kygo, Khalid und Griffin mit Save My Love. Einen schönen Abend. 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

0: Ist ja auch nicht in jeder Boygroup so, dass die Mitglieder ihre Songs selbst schreiben, in dem Fall hier schon. Von Gary Barlow von Take That. Einfach mal einer der besten Popsongs aller Zeiten. Back for Good bei uns.
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0: Sprechen wir über den US-Rapper Pitbull.
2: You google Pitbull right now, I come up before the dog.
0: Das hat er vollkommen recht, falls ihr es nicht verstanden habt. Wenn man Pitbull googelt, vor dem Hund kommt der Rapper, muss man auch erstmal schaffen. Pitbull hat am Wochenende einen Rekord aufgestellt, mit Hilfe seiner Fans. Kollege Robert Jans, und zwar mehr oder weniger, ich sag mal, im Namen von uns Männern, denen das Haupthaar abhanden gekommen ist.
3: Ja, genau, es gibt einen Glatzenrekord. Pitbull-Konzerte sind ja eh schon immer eine einzige fette Party. Ich meine, bei der Musik, da kann die Stimmung ja auch einfach nur geil sein.

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1: Und irgendwie hat sich über die Zeit bei den Fans der Gag verselbstständigt, sich wie Pitbull auf der Bühne zu kleiden. Ne? Und dazu gehört eben auch nicht nur das weiße Hemd, Sonnenbrille und schwarze Krawatte, sondern auch die Glatze.
2: Zugegeben, es haben sich jetzt nicht alle umrum rasiert, sondern es war leicht gefudelt, sag ich mal. Es gibt ja so Latex-Glatzen, sieht man auch immer in so Pitbull-TikToks.
1: Ja, und jetzt im Hyde Park hatten eben insgesamt knapp 21.140 Fans, der rund 70.000 Besucher, diese Latex-Glatzen auf dem Kopf. Und das ist ein Weltrekord. Und du hast Social Media angesprochen, also rund um Pitbull gibt es ja eh so einen krassen Hype. Allein bei Spotify hat er über 88 Millionen monatliche Hörerinnen und Hörer. Seine Konzerte sind mega gefragt. Und jetzt am Wochenende spielt er ja zum Beispiel Open Air auch bei uns in NRW in Düsseldorf. Rund 80.000 Tickets sind da in den Verkauf gegangen. Es gibt nur noch ganz wenige Restkarten.
2: Ja, dann flott, wenn ihr mögt, und gern auch Glatze auf, beziehungsweise einfach schnell 30 werden hilft auch. Dann geht's vielleicht auch so.
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Sebastian Pulli hier und wir gehen zurück ins Jahr 2000, als auf den Schulhöfen der Republik Mädchen auf einen Rapper mit dem reizvollen Künstlernamen Shifty Shellshock standen und ein Klassenkamerad von mir innerhalb von 2 Tagen komplett reich geworden ist, weil sein Papa einen CD-Brenner besaß und er dann der halben Schule für jeweils 10 Euro das Album von Crazy Town verkauft hat. Es war dann gar nicht mal so gut. Nur der eine Song und der kommt gleich. Butterfly.

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0: Warmes Wetter macht ja nachweislich dumm. Da können wir auch mal Fehler machen.
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0: Einer der Fehler, den vermutlich schon jeder Lokalradio-Mitarbeiter, jede Mitarbeiterin gemacht hat, den falschen Song aus dem Archiv ziehen und plötzlich ertönt im Hochsommer bei 34 Grad und strahlendem Sonnenschein on air: Wir sind Weihnachten. Deshalb ist es auch gar kein Problem, wenn Bastian Bielendorfer jetzt über eine ganz besondere Weihnachtskarte spricht.
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4: Und der beste Versprecher, den wird sie nicht mehr überbieten, das war der größte Knaller, den sie jemals rausgehauen hat. Das war an unserem allerersten Weihnachten. Und das war gar kein richtiger Versprecher, sondern es war eher ein Verschreiber, wenn man so möchte, weil wir haben uns gegenseitig Weihnachtskarten geschrieben. Und wir sind zu meinem Vater gefahren, der ja für Menschen, die mich in den letzten Jahren verfolgt haben, ein äußerst romantischer Mensch ist. Und ich hatte ihre Karte in der Hand und sie meine und dann hat sie das vorgelesen, was ich so geschrieben habe und war dann auch gerührt, das war ganz süß. Und ich schlag ihre Karte auf und mir wurde innerhalb weniger Millisekunden klar, dass sie das auf jeden Fall mit irgendeinem Übersetzungsprogramm übersetzt hatte. Weil ich zitiere wörtlich: Mein lieber Sat, ich wollte dir sagen, noch nie ist ein Mann so tief in mich eingedrungen. Ohne dass ich jetzt gespürt habe.
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1: Ich bin Diana Kramer. Ein Expertengremium der EU-Kommission hat sich dafür ausgesprochen, den Zugang zu sozialen Medien für Kinder unter 13 Jahren in allen Mitgliedsländern zu beschränken. Das Gutachten mit entsprechenden Empfehlungen wurde heute übergeben.
2: Das sind Vorschläge von Experten, die Kommissionspräsidentin von der Leyen aber sehr überzeugend findet. Sie laufen im Wesentlichen auf Folgendes hinaus. Überhaupt kein Social Media für Kinder bis zu 2 Jahren. Zugang nur unter Aufsicht von Eltern oder Lehrern für Kinder bis zu einschließlich 13 Jahren. Und danach Zugang zu Plattformen, sofern diese Plattformen bewiesen haben, dass sie jugendgeeignet sind. Alterskontrollen werden also auf jeden Fall kommen. Einen offiziellen Vorschlag, den will die Kommission nach der Sommerpause machen. Aus Brüssel, Dieter Ebeling.
1: Die sogenannte Koalition der Willigen aus westlichen Unterstützerländern der Ukraine plant in den kommenden Monaten gemeinsame Manöver in Nachbarländern der Ukraine. Nach Beratungen in Paris sagte der französische Präsident Emmanuel Macron, die Koalition verfüge nun über eine multinationale Truppe für die Ukraine, die einsatzbereit sei. Macron bekräftigte außerdem die Lieferung weiterer Waffensysteme an die Ukraine. Immer mehr Verbraucherinnen und Verbraucher beschweren sich über verbotene Werbeanrufe. Bei der Bundesnetzagentur gingen im ersten Halbjahr mehr als 21.500 Beschwerden wegen unerlaubter Telefonwerbung ein. Das waren 13% mehr als im Vorjahreszeitraum.
3: In den meisten Fällen wurden Menschen wegen Gewinnspielen angerufen. Häufig geht es aber auch um Dienstleistungen wie Handwerkertätigkeiten oder um Verträge für Strom und Gas. Die Bundesnetzagentur beobachtet schon seit etwa 2 Jahren, dass die Beschwerden über solche Anrufe von Jahr zu Jahr mehr werden. Dabei ist Telefonwerbung in Deutschland nur erlaubt, wenn der oder die Angerufene vorher zugestimmt hat. Rufen Firmen unerlaubt an, müssen sie Bußgelder zahlen und das können bis zu 300.000 Euro sein. Fiona Reinhardt, Nachrichtenredaktion.
1: US-Präsident Donald Trump hat eine neue Seeblockade gegen Schiffe angekündigt, die durch die Straße von Hormuz iranische Häfen ansteuern oder diese verlassen. Allen anderen Ländern soll ein fairer und offener Zugang zur Meerenge möglich sein, kündigte Trump auf der Plattform Truth Social an. Für die sichere Durchfahrt wollen die USA eine Gebühr in Höhe von 20% des Frachtwertes erheben. Das waren die Nachrichten mit Diana Kramer.
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4: Sebastian Pulli hier und Jason Derulo. One to want me. Tut erstmal so, als wäre es ein Song über Hitze. Hier mal die ersten Zeilen. Es ist zu heiß zum Schlafen. Die Decken liegen auf dem Boden. Ich hab nichts an und ertrage es nicht mehr. Es sind 100 Grad. So, danach fährt er dann eine sexy Frau besuchen, die beim Türaufmachen nichts anhat. Und dann gib ihm. Also ich weiß nicht, wer bei den Temperaturen schon mal unter wem gelegen hat, es ist nicht zu empfehlen.

0: Hallo, ich würde gern mit Ihnen über Gott sprechen.
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0: Nee, lass den Sender bitte an. Es geht um einen Song, den von Joan Osborne, One of Us, die da ein sehr schönes Szenario aufmacht, nämlich Was, wenn Gott ein Mensch wäre? Einer von uns, so ein bisschen jemand runtergekommen ist, der so einsam hinten im Bus mitfährt, bisschen orientierungslos, auf der Suche nach einem Weg nach Hause, ohne Freunde. Keiner ruft an, außer manchmal dem Papst. Ist wirklich eine Zeile aus dem Song, da kippt's schon fast in die Comedy. Ganz wunderbares, nachdenkliches Lied. One of Us. Joan Osborne jetzt bei uns. Schönen Abend.

Sebastian Pulli hier und Teddy Swims. Hat das wenigstens kühl im Wasser, ne? Naja, englischer Grammatikwitz. Mr. Know-it-all jetzt, das übersetzen wir, der Herr Besserwisser. Schönen Abend.

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0: Na, was gibt's bei euch zu essen jetzt im heißen Hochsommer?
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0: Was Leichtes, ne? Spaghetti Carbonara. Kann man versuchen, danach liegt man aber sehr lange selber da wie eine weiche Nudel. Tatsächlich hat ein Arzt jetzt empfohlen, und das finde ich wieder ganz lecker, heute zum Tag der Pommes, bei der Hitze Fritten essen für den Salzhaushalt. Ist er hier dabei?
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3: Pommes bei Hitze. Das ist doch mal ein Tipp. Immer dieses Salatgefuttere bei heißem Wetter. Bloß leichte Kost. Das will doch keiner hören. Wenn Salat, dann bitte Kartoffelsalat mit Mayo. Kommt mir nicht mit Vinaigrette. Das klingt wie ein französisches Folterinstrument. Steckt ihn in die Vinaigrette. Nein, nicht die Vinaigrette. Blah. Bei heißem Wetter brauchen wir Salz. Und wo ist Salz drin? Genau, in Bratwurst. Ja, nur Fleisch kannst du auch nicht essen. Ja, deswegen Hela Gewürzketchup dazu. Der besteht zu fast 14% aus Tomate. Ich glaube, nicht mal Tomaten haben 14% Tomate. Ja, und die restlichen Prozent in dem Zeug ist pures Glück. Das wissen wir. Und was braucht der Körper noch bei der Hitze? Genau, Flüssigkeit. Wasser ist gut, Brauwasser ist besser. Mit Elektrolyte wie Hopfen, Malz, Hefe. Ein Brot zum Trinken. Und falls euch nach diesem Tip-Top-Sportlergedeck immer noch zu heiß sein sollte, ja, dann hilft nur noch die italienische Notfallkühlung im Hörnchen. Ihr wisst doch, was man sagt. Eis ist mein Gemüse. Und immer dran denken, der Spaß beginnt erst ab der zweiten Kugel.
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1: Ich bin Diana Kramer. Kurz nach 9 US-Angriffen auf den Iran hat US-Präsident Donald Trump die Wiederaufnahme der Seeblockade gegen Schiffe angekündigt, die iranische Häfen ansteuern oder von diesen abfahren. Allen anderen Ländern soll ein fairer und offener Zugang zur Straße von Hormuz möglich sein, teilt er auf seiner Plattform Truth Social mit.
2: Trump sagt, dass die USA die volle Kontrolle über die Straße von Hormuz übernehmen und diese betreiben wollten. Dies beinhaltet eine Transitgebühr von 20% des Frachtwertes von Lastschiffen, denen die USA sichere Passage gewährleisten. Die USA würden dieses Geleit nicht umsonst machen, erklärt Trump. Iranische Schiffe werden fortan wieder von allen heimischen Häfen blockiert. Die Fronten sind erneut verhärtet. Infolge der jüngsten Angriffe ist die Schifffahrt durch die Meerenge drastisch zurückgegangen. Tina Eck, USA.
1: Ein Expertengremium der EU-Kommission hat sich dafür ausgesprochen, die Nutzung von sozialen Medien erst ab einem Alter von 13 Jahren zu erlauben. Ein entsprechendes Gutachten mit Empfehlungen hat die Expertengruppe Kommissionspräsidentin Ursula von der Leyen übergeben. Diese nannte den Bericht sehr überzeugend und kündigte an, noch in diesem Jahr einen Gesetzentwurf vorzulegen. Bei der extremen Hitzewelle im Juni sind an fast allen Messstationen des Deutschen Wetterdienstes Rekorde registriert worden. Bei über der Hälfte der knapp 500 Geräte handelt es sich um Allzeithochs, bei anderen um die höchsten je gemessenen Monatswerte.
3: Gleich mehrfach wurde im Juni die 40-Grad-Marke überschritten. Am 27. erreichte das Thermometer in Möckern-Drewitz in Sachsen-Anhalt 41,8 Grad. Was die Tagesmittelwerte angeht, liegt Deutschland laut DWD mittlerweile etwa auf dem Niveau von Frankreich oder Spanien. Daher gäbe es hierzulande ab sofort sehr ähnliche Herausforderungen, insbesondere beim Hitzeschutz. Zu den extremen Temperaturen haben den Fachleuten zufolge vor allem drei Komponenten geführt. Heiße Luft aus Nordafrika, starke Sonneneinstrahlung und ein ungewöhnlich warmes Mittelmeer. Thomas Bleskin, Nachrichtenredaktion.
1: Massive IT-Probleme führen bei den Berliner Straf- und Zivilgerichten derzeit zu erheblichen Problemen. Seit Montagmorgen konnten sich Richterinnen und Richter nicht auf den Servern einwählen, kommen nicht an die elektronischen Akten heran und konnten so keine Fälle bearbeiten. Wegen der massiven Probleme wurden alle Beschäftigten am Mittag nach Hause geschickt. Das waren die Nachrichten mit Diana Kramer.
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4: Würden wir einer ahnungslosen, unschuldigen Älteren, ja sagen wir Nonne, ohne Englischkenntnisse, die Musik der Bloodhound Gang vorspielen, sie würde vermutlich fröhlich im Takt nicken und nicht ansatzweise ahnen, dass diese jungen Männer von Unzucht und Sodomie singen und bei ihren Konzerten gerne ins Publikum uriniert und die ersten Reihen gelegentlich auch gerne vollgebrochen haben. So unschuldig, fluffig, poppig klingen sie. Im Namen des Herrn, also jetzt in meinem einfach Herr Sebastian Pulli, The Bad Touch. Gesegnete Nacht zusammen. 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

0: Richtig stilvolle Popmusik. Olivia Dean, So Easy.
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0: Gute Nachrichten für alle, die in den Urlaub fliegen, allerdings wahrscheinlich erst ab Mitte nächsten Jahres. Die EU hat heute ihr Ja gegeben zu Folgendem. Wenn das Flugzeug zu spät kommt oder auch gar nicht kommt, dann sollen wir ganz einfach an Entschädigungen kommen. Sehr bemerkenswert, dass das nicht schon so ist. Kollegin Kimberly Klages, schlüsseln wir mal auf. Welchen Anspruch auf Entschädigung haben wir denn dann?
2: Also wenn ein Flug mindestens 3 Stunden Verspätung oder weniger als 14 Tage vor Abflug ganz gestrichen wird, dann gibt es Kohle. Wie viel hängt von der Entfernung ab? Also zwischen 250 Euro und 600 Euro kann sich das dann schon echt lohnen. Einzige Voraussetzung, die Airline hat das Problem, selbst zu verschulden.
0: Na gut, das Schöne ist, wir müssen dann nicht mehr groß selbst recherchieren, sondern die Airline muss uns ja dann informieren, wie das geht.
2: Genau, die Fluggesellschaften müssen innerhalb von 4 Tagen nach der Ankunft elektronisch darüber informieren, wie sie die Entschädigung beantragen können. Dann habt ihr 9 Monate Zeit, das zu machen, und im Anschluss hat die Airline dann selbst nochmal 30 Tage Zeit dafür. Bis dahin muss sie dann die Entschädigung zahlen oder den Reisenden halt mitteilen, warum es keine Entschädigung gibt.
0: Also in Zukunft sollen wir leichter an Entschädigungen kommen bei Verspätungen und Flugausfällen. Gilt ab Mitte nächsten Jahres die Regel, die Fluggesellschaften dürfen das aber auch schon von sich aus vorher so umsetzen. Mal gucken, ob sich wer traut.

Sebastian Pulli hier mit einem kurzen Psychotest um die Zeit. Wir kennen doch alle den Song It's My Life. So, jetzt die Frage, an welches It's My Life haben wir gedacht? Der Mainstream-Radio-Fan sagt, das von Bon Jovi. Der Eurodance-Hörer mit Liebe zum guten Rap sagt, das von Dr. Alban. Der Eurodance-Hörer ohne Ahnung von Rap sagt, DJ Bobo. So, und wer bleibt übrig? Für die 80er-Fans, Talk Talk. Hier gibt's gleich das ganz wunderbare Cover von No Doubt. Aber erstmal Alex Warren, kommt gut durch die Nacht mit Ordinary jetzt. 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

0: Jetzt neue Musik mit richtig viel Seele.
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0: Und zwar von den großen, kultigen Fury in the Slaughterhouse. Wir in 30er bis mit 40er rutschen bei Erwähnung dieses Bandnamens vermutlich sofort zurück in die sehnsuchtsvolle Zeit der Pubertät, in Abende im Jugendzentrum, wo wir uns natürlich zu Time to Wonder, natürlich völlig nüchtern, weil wir alle nicht volljährig waren, in den Armen lagen. Oder weil uns Annette Weber auf dem Raucherhof in der 10 das Herz gebrochen hat, weil wir ihr am Abend vorher unsere Liebe gestanden haben. Ich kann's verstehen, Annette, ich hätte mich auch nicht genommen. Fury in the Slaughterhouse und das Bemerkenswerte, auch ihre neuen Songs, die erzeugen wieder genau diese große Pubertätsemotion. Das funktioniert auch heute noch. Es ist einfach die magische Stimme von Kai Wingenfelder, die ganze Leben zu erzählen scheint. Auch wenn's in diesem neuen Song um das sehr unromantische Thema Digitalisierung geht und darum, was das mit uns allen macht. Nee, nee, nee, Augen zu, zurück ins Jugendzentrum. Hier sind sie.
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2: Ich bin Diana Kramer. US-Präsident Donald Trump hat weitere Angriffe seines Landes auf den Iran angekündigt. Man werde das Land heute Abend hart treffen, genau wie morgen, sagte Trump in einem Radiointerview. US-Streitkräfte hatten in den vergangenen Tagen wiederholt iranische Ziele angegriffen. Das Militär begründete dies mit Attacken des Irans auf Schiffe in der Straße von Hormuz. Die geplante internationale Schutztruppe für die Ukraine soll schon bald erstmals Militärmanöver in den Nachbarstaaten der Ukraine abhalten. Das kündigte Frankreichs Präsident Emmanuel Macron am Abend nach einem Treffen der sogenannten Koalition der Willigen an. An dem Treffen hatte auch Bundeskanzler Merz teilgenommen. Er sagte am Abend in Paris:
3: Wir haben denselben Kompass. Er ist auf Frieden für die Ukraine und Sicherheit für Europa ausgerichtet. Die Ukraine ist bereit, den Krieg zu beenden. Sie war es immer. Auch wir sind offen für Friedensverhandlungen zwischen der Ukraine und Russland mit der Unterstützung Europas und der Vereinigten Staaten. Es liegt einzig und allein jetzt an Präsident Putin, diese Chance zu ergreifen.
2: Bundeskanzler Friedrich Merz. Deutschland, Frankreich und 7 weitere europäische Staaten hatten zuvor mit der Ukraine auch ein Bündnis zur Raketenabwehr beschlossen. Wie viel Social Media ist für Kinder in Ordnung? Die Diskussion über eine Altersgrenze nimmt auch in Deutschland wieder Fahrt auf. Ein Expertengremium der EU-Kommission hatte sich dafür ausgesprochen, den Zugang zu sozialen Medien für Kinder unter 13 Jahren in allen Mitgliedsländern zu beschränken. Unterstützung dafür kommt aus der Union.
4: Für CSU-Chef Söder sind 13 Jahre eine gute Grundlage für die weitere Diskussion. Deutschlands Digitalbranche hält pauschale Verbote dagegen für den falschen Weg. Auch Linke und Grüne wollen lieber die Plattformen selbst stärker in die Pflicht nehmen. Und die Bundesschülerkonferenz sagt, der entscheidende Hebel liegt im Klassenzimmer. Schulen müssten Kindern viel besser beibringen, wie sie mit Fake News, Mobbing und den Suchtgefahren sozialer Medien umgehen, statt irgendetwas zu verbieten. Zoe Tassovali, Redaktion.
2: Im Müritz-Nationalpark in Mecklenburg-Vorpommern ist ein Feuer ausgebrochen. Der Brand in einem Mischwald sei inzwischen auf eine Fläche von 6.300 Quadratmetern angewachsen, teilten die Behörden mit. Mehrere Orte in der Nähe wurden vorsorglich evakuiert.
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5: Hallo zusammen in dieser Nacht zum Dienstag und willkommen in der letzten Arbeitswoche vor den Sommerferien, zumindest für ein paar von euch. Für die anderen ist es einfach eine ganz normale Arbeitswoche und das schaukeln wir jetzt gemeinsam. Kommt gut durch die Nacht mit uns jetzt mit Musik von Sabrina Carpenter, das ist Espresso.

0: Ich sage Dienstagnacht und du sagst...
1: Mehr Kaffee.
0: Ha, das wusste ich. Sascha, wir sind seelenverwandt.
1: 100 Gummipunkte für dich.
0: Leute, wir haben ein cooles Spiel für euch. Das heißt Dito. Und dieses Dito ist das Spiel des Jahres 2026. Jetzt ganz aktuell ausgezeichnet durch eine Kritikerjury in Berlin. Und der Kollege, ihr habt ihn gerade schon gehört, Sascha Fassbender ist da. Hallo.
1: Hi.
0: Der liebt Kaffee. So,
1: ja.
0: Wir testen dieses Spiel jetzt mal. Ne? Mhm. Aber vielleicht klären wir erstmal, wie das Spiel funktioniert, damit die Leute auch raffen, worüber wir hier reden.
1: Absolut. Vielleicht machen sie ja jetzt schon ganz gespannt an den Radios mit. Also es gibt Oberbegriffe, wie zum Beispiel Werkzeug. Und dann der Knackpunkt. Hier geht es nicht darum...
0: Schraubenschlüssel!
1: Ja, genau, eben das eben nicht. Hier geht es nicht darum, ein Werkzeug aufzuschreiben, auf das besonders wenige Leute kommen, sondern ich würde jetzt Hammer oder Schraubenzieher aufschreiben, denn Punkte gibt es jetzt nicht für besonders kreative, intelligente Antworten, sondern eben, ihr kriegt dann Punkte, wenn jemand anderes das gleiche Wort hat wie ihr.
0: Aber dann ist doch Schraubenschlüssel voll gut.
1: Ne, ich wäre jetzt tatsächlich auf Hammer gekommen. Also ich hätte jetzt Hammer geschrieben, weil ich denke bei Werkzeug immer irgendwie an
0: Hammer.
1: Hammer.
0: Okay, das Ganze ist also das Gegenteil von Stadt, Land, Fluss.
1: Quasi, genau. Ah. Du musst dich in andere hineinversetzen und
0: kann
1: überlegen,
0: nicht,
1: was könnte denn mein Gegenüber zum Beispiel denken, wenn es um das Thema Werkstatt oder Werkzeug oder sowas geht.
0: Ja.
1: Was schreibt er oder sie wahrscheinlich auf? Das ist jetzt beim Thema Werkzeug jetzt nicht so unterhaltsam, aber wenn es zum Beispiel das Thema ist, Länder mit einer guten Küche. Oder
0: Griechenland, Italien.
1: Ja, genau, Italien. Ich hätte jetzt Italien genommen.
0: Okay.
1: Siehst du? Oder Dinge, für die du deine Seele verkaufen würdest. Da wird es dann spannend, da könnte es dann auch lustig
0: ein
1: werden.
0: Ein Date mit Jeff Goldblum.
1: Siehst du, hätte ich jetzt tatsächlich sogar gewusst bei dir.
0: Ja, so. Dafür, oder, wobei, nee. Ich glaube, ich würde das Jeff Goldblum skippen und ein Haus in Irland nehmen.
1: Das wäre Nummer
0: dafür
1: zwei
0: meine
1: gewesen.
0: Seele verkaufen.
1: Mann, ich, mein Gott, das ist ja gruselig.
0: Du musst dir das fürs nächste Spiel merken.
1: Das mache ich auf jeden Fall. Es gewinnen also die Menschen, die am besten so die anderen am Tisch einschätzen können. Und wir testen das jetzt mal grob. Ich habe jetzt hier für uns beide einen Zettel hingelegt mit einem Stift dazu.
0: Okay.
1: Und du hast jetzt einen Oberbegriff. Und dann müssen wir überlegen, wie schätzen wir den anderen ein? Mein Oberbegriff ist Bier.
0: Ja, okay, schreibe ich auf.
1: So, ich schreibe jetzt auch was auf.
0: Ja, ich habe was aufgeschrieben.
1: Ja.
0: Ich habe, soll ich jetzt sagen?
1: Ja.
0: Ich habe lecker aufgeschrieben.
1: Ich habe lecker aufgeschrieben.
0: Ja! Ah, ja, wir arbeiten so oft zusammen.
1: Ja, das ist wirklich, das
0: mein
1: ist,
0: Oberbegriff ist Sommersong.
1: Ich habe was.
0: Okay, was hast du?
1: Ich weiß den Interpret nicht, aber es ist dieses Sommersonne, Sonnenschein, Sommersonne, Sonnenschein.
0: Das ist jetzt schade. Ich habe Marquez aufgeschrieben. Ich Vayamos Compañeros, weil der kommt ja jetzt, der Song.
1: Ja.
0: Ich bin enttäuscht. Sascha.
1: Ich möchte nie wieder mit dir arbeiten.
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0: Und wir sind noch nicht am Ende. Nein, noch lange nicht.
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0: Ja. Wir haben einfach so viele Badeseen in NRW. Wir wollen euch ja möglichst viele noch vorstellen. Deswegen geht es weiter mit unserer Badeseeserie. Heute geht es ins Sauerland an den Biggesee. Thorsten Ortmann war für euch dort.
3: Das Strandbad hier am Biggesee liegt direkt am Sonderner Kopf. Und wenn man reinkommt, dann fällt sofort diese riesengroße blaue Badeinsel auf. Die besteht aus 2600 Schwimmkörpern mit einer Gesamtfläche von 1300 Quadratmetern. Und von der Badeinsel aus kann man natürlich super ins Wasser springen. Redouan ist so mutig und hat versprochen, du springst jetzt von hier aus direkt in den Biggesee, ne?
4: Let's go!
3: Bei mir ist jetzt Lars Haasfeld. Er ist hier der Chef des Strandbads und auch des angrenzenden Campingplatzes. Herr Haasfeld, die Bigge ist ja im Prinzip die zweitgrößte Talsperre in NRW. Also es gibt eine Menge, was man hier machen kann. Was ist das im Einzelnen?
5: Man kann schwimmen, man kann tauchen. Wir haben eine Tauchschule hier ansässig. Man kann Stand-Up-Paddleboards mieten oder auch sein eigenes mitbringen, Tretboot fahren, alles was geht.
3: Hier wird gerade eine große Kiesburg gebaut. Ich wollte mal ganz kurz hören, wie es euch hier gefällt.
4: Ich finde es super.
6: Ich finde es toll, weil hier filtert man hier so schöne Steine, wie zum Beispiel hier der.
7: Es ist ziemlich schön hier.
8: Mir gefällt es hier auch gut, gerade mit den Fischen.
6: Wir haben ganz viele, sogar so graue Fische.
3: Hier am Biggesee gibt es natürlich auch Gastronomie. Und zwar gibt es hier ein italienisches Restaurant, das heißt Al Lago. Und der Chef ist Giuseppe. Was ist so die Spezialität des Chefs?
9: Gemischte Fleischteller oder die Tagliatelle mit dem Lachs oder die Frutti di Mare.
3: Man kann ja auch Cocktails bestellen. Was gibt es da so Leckeres?
9: Pina Colada, Swimpool, Sex and Beach.
3: Und sie sind ja auch durchaus erschwinglich. 5 €. Ja, soweit unsere Eindrücke hier vom Strandbad am Biggesee. Es gibt hier jede Menge zu entdecken, zum Beispiel die Atta-Höhle. Das ist eine 400 Millionen Jahre alte Tropfsteinhöhle. Es gibt hier in der Nähe einen Kletterpark und es gibt hier sogar einen Affen- und Vogelpark in der Nähe. Und hier kann man Berber- und Totenkopfäffchen aus nächster Nähe bestaunen und ihnen sogar ein paar Leckerlis geben.
0: Also ihr habt's gehört, Biggesee im Sauerland kann man machen, sagt der Kollege Thorsten Ortmann. Danke dir.
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1: Ich bin Diana Kramer. Der Iran-Krieg ist in den vergangenen Tagen mit gegenseitigen Angriffen wieder eskaliert. Nun melden die US-Streitkräfte weitere Angriffe. Zuvor hatte US-Präsident Donald Trump die Wiederaufnahme der Seeblockade gegen Schiffe angekündigt, die iranische Häfen ansteuern. Allen anderen Ländern soll ein fairer und offener Zugang zur Straße von Hormuz möglich sein.
2: Trump sagt, dass die USA die volle Kontrolle über die Straße von Hormuz übernehmen und diese betreiben wollten. Dies beinhaltet eine Transitgebühr von 20% des Frachtwertes von Lastschiffen, denen die USA sichere Passage gewährleisten. Die USA würden dieses Geleit nicht umsonst machen, erklärt Trump. Iranische Schiffe werden fortan wieder von allen heimischen Häfen blockiert. Die Fronten sind erneut verhärtet. Infolge der jüngsten Angriffe ist die Schifffahrt durch die Meerenge drastisch zurückgegangen. Tina Eck, USA.
1: Für Bewohnerinnen und Bewohner in Pflegeheimen steigen die selbst zu bezahlenden Anteile immer weiter. Zum 1. Juli waren im ersten Jahr im Heim im bundesweiten Schnitt 3.364 Euro pro Monat aus eigener Tasche fällig, zeigt eine Auswertung des Verbands der Ersatzkassen. Das waren monatlich 119 Euro mehr als noch zu Jahresbeginn und 256 Euro mehr als im Juli vergangenen Jahres. Im Ländervergleich am teuersten ist ein Pflegeheimplatz in Bremen. In Sachsen-Anhalt zahlen Bewohner im Schnitt knapp 900 Euro weniger. Es war eine Jahrhundertflut, die ganze Ortschaften verwüstet hat. Die Flutkatastrophe in Rheinland-Pfalz und Nordrhein-Westfalen. Dabei starben 136 Menschen in Rheinland-Pfalz, 49 in NRW. Besonders betroffen war das Ahrtal. Heute jährt sich das Unglück zum 5. Mal.
3: Laut dem Eifelkreis Bitburg-Prüm sind rund 90% der Flutschäden mittlerweile behoben. Dabei flossen insgesamt über 100 Millionen Euro in verschiedenste Maßnahmen. Zudem wurde auch die Hochwasserprävention verbessert. In Rheinland-Pfalz läuft seit letztem Jahr ein neues Pegelmesssystem. Dieses sammelt viertelstündig die Daten von 32 Messstellen im ganzen Bundesland in einer Datenbank. Und auch NRW hat nach der Katastrophe aufgestockt. Die letzten 5 Jahre wurde die Anzahl an Hochwassermeldepegeln von 84 auf 122 erhöht. Jonas Mikulajczak, Redaktion.
1: Zum Sport. Bei der Fußball-WM sind noch 4 Mannschaften im Rennen. Heute stehen Frankreich und Spanien als Erste im Halbfinale.
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4: Ein Pool mitten auf der A3. Das gab es am vergangenen Wochenende, allerdings nur für ein paar Fische. Da hat es einen Unfall gegeben mit einem Transporter, der hatte diese Tiere geladen und die sind dann auf der Fahrbahn gelandet. Das ist mega schlimm. Ja, und daraufhin hat die Feuerwehr mit Plane und Wasser einen Pool gebaut für die Fische. Und wir fragen uns jetzt natürlich alles, gibt es diesen Service denn auch für Menschen, die im Stau stehen? Hallo? Hallo?

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0: So, letzte Woche vor den Sommerferien, ne? Unterrichtsmäßig geht jetzt in den Schulen, also... Nein, also sagen wir mal so, man muss sich ja jetzt auch nicht mehr überanstrengen, oder? Aber jetzt mal ehrlich, für alle, die keine Schule haben, wie sieht's denn da aus in der Zeit vor den Ferien, bevor es dann mit der Familie irgendwie weggeht? Ist schon auch stressig manchmal, oder?
1: Die Steuererklärung muss ich auch auf jeden Fall noch final geklärt haben.
2: Ich habe jetzt noch ein großes Projekt, das ist dann jetzt aber nächste Woche durch und dann geht's auch los.
3: Oh, richtig viel. Ich habe ganz viele Deadlines noch auf der Arbeit. Bis 4.8. bin ich durchgeplant.
0: Oh je. Ja, du willst ja natürlich auch alles fertig haben, um dann im Urlaub abschalten zu können, oder? Bedeutet eigentlich, die Vorbereitung auf den Urlaub ist eigentlich der Grund, warum wir Urlaub brauchen, oder? Machst du nix. Lasst euch nicht stressen und vor allen Dingen nicht ärgern diese Woche.
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Einen schönen guten Morgen wünsche ich euch oder gute Nacht, je nachdem, wo ihr gerade seid und was ihr gerade macht. Ach, das reimt sich, guck mal an. So, wir machen jetzt entspannt weiter und zwar mit Musik von Hertz. Das ist Stay. Einen schönen frühen Dienstag euch.

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1: Ich bin Diana Kramer. Das US-Militär hat in der dritten Nacht in Folge Ziele im Iran attackiert. Die Streitkräfte hätten eine neue Angriffswelle gestartet, teilte das zuständige Regionalkommando des US-Militärs auf X mit. Diese Angriffe würden die Fähigkeit des Irans weiter einschränken, unschuldige Zivilisten und die Handelsschifffahrt in der Straße von Hormuz zu attackieren, heißt es. US-Präsident Donald Trump hatte unmittelbar zuvor weitere Angriffe angekündigt. Die Debatte